0: teuer, sind damit wieder hohe Kosten verbunden. Doch wer richtig heizt und lüftet, kann Geld sparen, berichtet Peter Obermüller.
1: Für Georg Thor, er ist Experte von der Energieberatung Salzburg, ist der wichtigste Do-it-yourself-Tipp fürs Geldsparen beim Heizen die richtige Zimmertemperatur.
2: So kühl wie möglich. Jedes Grad niedrigere Raumtemperatur spart in etwa 6% Heizenergie.
1: Auch fürs Durchlüften gibt es einen guten Rat des Fachmanns.
2: Bewusst lüften, Stoßlüften, nicht Fenster kippen.
1: Heizkörper verbauen oder verstellen, ganz falsch.
2: Dass beim Heizkörper die Luft noch gut zirkulieren kann.
1: Wichtig sei auch, mit maximal 3 Grad wenig Temperaturunterschied zwischen den Räumen. Kühles Schlafzimmer und wohlig warmes Wohnzimmer, da besteht die Gefahr von Schimmelbildung.
2: Raumtemperaturen möglichst nicht zu weit auseinanderfallen lassen.
1: Stichwort Heizzeiten. Auf- und abdrehen sei ebenfalls falsch, so der Experte.
2: Möglichst niedrig, permanent durchheizen.
1: Und wenn es in der Heizung gluckert, dann unbedingt entlüften, das Ventil öffnen, bis keine Luft mehr ausströmt. Das kann man ganz einfach auch selbst machen.
0: Die FPÖ wird heute wie angekündigt einen Misstrauensantrag gegen die gesamte Regierung einbringen. Nach den Turbulenzen in der SPÖ fordern die Freiheitlichen Neuwahlen. Der Antrag wird aber wohl kaum eine Mehrheit finden, denn dafür bräuchte es die Unterstützung zumindest einer Koalitionspartei. Alkohol verboten, heißt es ab heute an allen deutschen Bahnhöfen. Der Konsum von Bier, Wein und anderen Alkoholika ist dann im gesamten Bahnhofsbereich verboten, also auch auf den Bahnsteigen. Das Verbot soll die Bahnhöfe wieder sauberer und sicherer machen, sagt Bahnsprecherin Anja Bröker.
3: Wir haben mit den Reisenden gesprochen. Es ist ein ausdrücklicher Wunsch der Mehrheit, dieses Alkoholkonsumverbot in den Bahnhöfen durchzusetzen. Laut einer aktuellen Befragung sind 80% für alkoholfreie Bahnhöfe. Das spricht schon sehr deutlich aus, dass wir alles dafür tun müssen, dass unsere Bahnhöfe sicherer werden, sauberer werden und dass es hier weniger zu Konflikten kommt. Es ist auch wissenschaftlich bewiesen, dass aus Alkohol Konflikte entstehen. Dass es schneller geht, dass man da aneinander gerät und dem wollen wir einen Riegel vorschieben.
0: In Österreich ist bereits an 9 Bahnhöfen ein Alkoholverbot in Kraft. Mit dem Fahrrad durch Paris, das soll künftig noch einfacher werden. Bis 2032 sollen hunderte Kilometer neue Radwege entstehen und Kreuzungen entschärft werden. 200 Millionen Euro will Paris dafür aufbringen. Und jetzt zum Wetter mit Thomas Vostal.
4: In den nächsten Stunden ist es noch kühl, aber tagsüber wird es für Mitte Oktober wieder relativ warm, mit Höchstwerten von 14 bis 20 Grad, im Westen bis 22. Selbst in 2000 Meter Höhe hat es heute zwischen 5 Grad am Schneeberg und bis zu 13 in der Silvretta. Sonne und Wolken wechseln heute und stellenweise kann sich bis in den Vormittag hinein Nebel halten, vor allem in vielen Tälern, am Bodensee und stellenweise in Oberösterreich. Ähnlich am Freitag, mild, dazu Sonne und Wolken und anfangs teils nebelig trüb.
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2: Am Mikrofon Silvia Mises, es ist 3 Uhr. Österreichs Skiverband drängt auf den Bau einer Skihalle. Profisportlerinnen und Sportler sollen so auch im Sommer in Österreich trainieren können und der Nachwuchs besser gefördert werden. Auch weltweit werden immer mehr Skihallen gebaut. Die Erfahrungen damit sind unterschiedlich, berichtet Maria Kern.
3: Es gäbe weltweit immer mehr Skihallen, nicht nur in Europa, etwa auch in Japan. Aber gerade dort seien einige Skihallen auch wieder geschlossen worden, sagt Tourismusforscher Oliver Fritz vom WIFO.
4: Das zeigt schon, dass das Geschäft mit den Skihallen ein wirtschaftlich sehr riskantes Geschäft ist.
3: In der norddeutschen Stadt Wittenburg hat es etwa 15 Jahre gedauert, bis sich Bau und Betrieb einer Skihalle gereicht.

0: gerechnet haben. Die Halle werde auch ganzjährig genutzt, sagt Sprecher Mike Moltmann.
1: Also die Halle wird genutzt vom Oktober bis zum Ende April für unsere Freizeit-Skisportler. Und vom Juni bis zum Oktober haben wir dann die Skiteams bei uns im Haus, die trainieren.
0: Es gibt 2 Pisten und einen Sessellift. Das Ticket kostet 50 Euro. Der Energiebedarf sei enorm, gesteht Moltmann ein. Der Strom für die Skihalle komme aber von einer Photovoltaikanlage.
2: Die Justiz muss sparen und das trifft auch den Bewährungshilfeverein Neustart. Der bekommt im nächsten Jahr um 3 Millionen Euro weniger. Als erste Konsequenz muss der Verein seine Arbeitstrainings in Linz und Wien einstellen, berichtet Beate Tomasovic.
3: Die Arbeitstrainings sind ein Projekt, das Haftentlassene bisher dabei unterstützt hat, wieder am Arbeitsmarkt Fuß zu fassen, sagt Alfred Kohlberger, Geschäftsführer von Neustart.
4: Da sind Menschen dabei gewesen, die 10 Jahre Haft hatten, da waren Menschen dabei, die noch gar nicht in Haft waren, aber noch nie am Arbeitsmarkt Fuß gefasst hatten. Mit all denen hat man versucht, individuelle Wege zu finden, um sie bestmöglich vorzubereiten bzw. zu vermitteln.
3: Das Hauptziel des Arbeitstrainings, eine Struktur zu schaffen.
4: Wir hatten in unserem Arbeitstraining die Möglichkeit, Menschen geringfügig zu beschäftigen. Das heißt, sie haben 2 Tage in der Woche gearbeitet. Und dann konnte man die Intensität steigern.
3: Rund 300 Personen wurden pro Jahr betreut. Das Projekt hat jährlich rund 500.000 Euro gekostet. Durch die Einstellung des Projekts verlieren auch 8 Mitarbeiter von Neustart ihre Jobs.
2: Nach Frankreich und Belgien gibt es jetzt auch in Albanien heftige Proteste von Studierenden. Dabei ist gestern auch das Bildungsministerium in der Hauptstadt Tirana in Brand geraten. In Deutschland hat ein LKW auf der Autobahn zwischen Ulm und Augsburg etwa 1.440 Kisten Bier verloren. Der Schaden wird auf mehr als 100.000 Euro geschätzt. Und jetzt zum Wetter mit Thomas Wostal.
5: Noch ist es frisch, aber tagsüber wird es ähnlich warm wie gestern, mit Höchstwerten von 14 bis 20 Grad, im Westen bis zu 22. Selbst auf den Bergen in 2000 Meter Höhe hat es zwischen 5 Grad auf der Rax und bis zu 13 in den Ötztaler Alpen. Außerdem bringt uns der Donnerstag eine freundliche Mischung aus Sonne und Wolken. Stellenweise kann sich allerdings bis in den Vormittag hinein Nebel halten, vor allem in vielen Tälern, am Bodensee und zum Teil auch in Oberösterreich. Ähnlich am Freitag, mild, dazu Sonne und Wolken und anfangs teils nebelig trüb.
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1: Am Mikrofon Silvia Mises, es ist 4 Uhr. Der Tod eines 14-jährigen E-Scooter-Fahrers gestern in Wien war der 5. tödliche E-Scooter-Unfall in diesem Jahr. Verkehrsexperten fordern jetzt erneut strengere Regeln wie etwa eine generelle Helmpflicht. Rainer Hans.
2: Seit dem letzten Update der Straßenverkehrsordnung gilt beim E-Scooter-Fahren eine Helmpflicht für alle bis 16. Der verunglückte Jugendliche hat keinen Helm getragen und das passiere öfter, sagt Klaus Robatsch vom Kuratorium für Verkehrssicherheit.
3: Es ist jetzt so, dass eines von drei Kindern noch immer keinen Helm aufhat.
2: Er plädiert für eine einfachere Regelung.
3: Jeder, der mit einem E-Scooter und mit einem E-Bike unterwegs ist, soll einen Helm tragen.
2: E-Scooter seien außerdem zu schnell, so Robatsch. Die Bauartgeschwindigkeit müsste von 25 auf 20 km/h reduziert werden. Weiters brauche es eine verpflichtende, unabhängige zweite Bremse und ein höheres Mindestalter.
3: In Österreich darf man ja ab dem 12. Lebensjahr schon mit einem E-Scooter fahren, beziehungsweise wenn man eine freiwillige Radfahrprüfung gehabt hat, sogar im 9. Lebensjahr. Also hier muss unbedingt die Altersgrenze erhöht.
2: Mit all diesen Maßnahmen könnte man die Unfallzahlen halbieren, meint Robatsch. Allein im Vorjahr sind gut 10.000 Menschen bei E-Scooter-Unfällen so schwer verletzt worden, dass sie ins Spital mussten.
1: Bei den schweren Überschwemmungen in Istanbul in der Türkei ist ein 14-Jähriger ums Leben gekommen. Nach starken Regen

0: Fällen stehen ganze Straßen unter Wasser, Autos sind von den Fluten mitgerissen worden, in einigen Stadtteilen ist es zu Erdrutschen gekommen, viele Schulen bleiben heute geschlossen. Um große Themen geht es heute und morgen beim EU-Gipfel in Brüssel. Die Staats- und Regierungschefs reden über das künftige EU-Budget, die Handelsbeziehungen zu China sowie die Migrationspolitik nach der Ceuta-Krise. Fußballmeister LASK kassiert am Abend bei der Heimpremiere in der Champions League eine 3:6 Niederlage gegen Liverpool. Gerd Prohaska, von der often Sensation war man da weit entfernt.
1: Ja, das war eine englische Lehrstunde. Der Klassenunterschied, der war offensichtlich. 0:3 zur Pause, 1:6 nach 70 Minuten. Am Ende zumindest 3:6. Aber die Erkenntnis war auch für Trainer Didi Küpper schmerzhaft.
2: Da war halt einfach die Qualität von Liverpool zu gut. Und deshalb müssen wir das anerkennen und aus diesen Spielen lernen.
1: Ein besonderer Abend war es für Florian Flecker. 2 Tore gegen Liverpool schießt man nicht alle Tage, auch wenn es am Ende zum 2:6 und 3:6 nur Ergebniskosmetik war. Aber das werden Momente fürs Familienalbum, obwohl gestern die Freude natürlich getrübt war.
3: Mir ist es ziemlich wurscht. Bin eher heiß, dass wir die Partie verloren haben. Vielleicht kommt es noch in ein paar Tagen, dass ich das ein bisschen anders einordnen kann. Aber ich muss sagen, jetzt überwiegt eine Enttäuschung.
1: Noch dazu war es für den LASK bereits die 5. Niederlage in den letzten 6 Spielen.
0: Und jetzt zum Wetter mit Thomas Vostal.
4: In den nächsten Stunden ist es noch kühl, aber tagsüber wird es für Mitte Oktober wieder relativ warm, mit Höchstwerten von 14 bis 20 Grad, im Westen bis 22. Selbst in 2000 Meter Höhe hat es heute zwischen 5 Grad am Schneeberg und bis zu 13 in der Silvretta. Sonne und Wolken wechseln heute und stellenweise kann sich bis in den Vormittag hinein Nebel halten, vor allem in vielen Tälern, am Bodensee und stellenweise in Oberösterreich. Ähnlich am Freitag, mild, dazu Sonne und Wolken und anfangs teils nebelig trüb.
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1: Am Mikrofon ist Miriam Reichel. Der österreichische Skiverband drängt auf den Bau einer Skihalle in Österreich, damit Skifahren trotz unsicherer Schneelage sowohl für Profis als auch die Allgemeinheit möglich bleibt. ÖSV-Präsidentin Roswitha Stadlober denkt auch eine Skihalle im Wiener Prater an. Wie die internationalen Erfahrungen mit solchen Hallen sind, berichtet Maria Kern.
2: Es gäbe weltweit immer mehr Skihallen, nicht nur in Europa, etwa auch in Japan. Aber gerade dort seien einige Skihallen auch wieder geschlossen worden, sagt Tourismusforscher Oliver Fritz vom WIFO.
3: Das zeigt schon, dass das Geschäft mit den Skihallen ein wirtschaftlich sehr riskantes Geschäft ist.
2: In der norddeutschen Stadt Wittenburg hat es etwa 15 Jahre gedauert, bis sich Bau und Betrieb einer Skihalle gerechnet haben. Die Halle werde auch ganzjährig genutzt, sagt Sprecher Mike Moltmann.
4: Also die Halle wird genutzt vom Oktober bis zum Ende April für unsere Freizeit-Skisportler. Und vom Juni bis zum Oktober haben wir dann die Skiteams bei uns im Haus, die trainieren.
2: Es gibt 2 Pisten und einen Sessellift. Das Ticket kostet 50 Euro. Der Energiebedarf sei enorm, gesteht Moltmann ein. Der Strom für die Skihalle komme aber von einer Photovoltaikanlage.
1: Die FPÖ wird heute, wie angekündigt, einen Misstrauensantrag gegen die gesamte Regierung unter Bundeskanzler Christian Stocker einbringen. Nach den Turbulenzen in der SPÖ fordern die Freiheitlichen Neuwahlen. Der Antrag dürfte aber kaum eine Mehrheit finden. Dafür bräuchte es zumindest die Unterstützung einer Koalitionspartei. Beim EU-Gipfel in Brüssel steht heute und morgen der Streit um den mehrjährigen EU-Haushalt im Fokus. Vor allem die Höhe des Budgets ist noch strittig. Österreich-Deutschland

0: Deutschland und anderen Nettozahlern sind die bisherigen Vorschläge noch viel zu hoch. Darüber hinaus stehen aber noch andere wichtige Themen auf der Tagesordnung der Staats- und Regierungschefs. Es wird auch um den Handelskonflikt mit China, die illegale Einwanderung und die EU-Erweiterung gehen. In der türkischen Metropole Istanbul ist nach heftigen Regenfällen ein 14-jähriger Bursch ums Leben gekommen. Ein Stromschlag in einer Pfütze hatte ihn getroffen. In mehreren Stadtteilen gab es Überschwemmungen und Erdrutsche. Fahrzeuge blieben in den Wassermassen stecken, Bäume stürzten um. Die Behörden verzeichneten bis zum Abend mehr als 1000 Notrufe. Heute müssen Schülerinnen und Schüler nicht in die Schule. Das waren die Nachrichten mit Miriam Reichel.
1: Und wir schauen uns die Wetteraussichten für den heutigen Donnerstag an. Und da gibt es eine Melange heute.
2: Da gehen die Temperaturen auch jetzt in der Früh noch ordentlich auseinander. Huschi frische 3 Grad messen wir in Andau. 9 Grad hingegen sind es in Bernstein und Eisenstadt. 10 schon in Neudorf bei Lanzee. Und 8 Grad messen wir in Rechnitz. Vor allem in der Früh ist Nebel noch dabei. Im Laufe des Tages auch dichtere Wolken. Wir schaffen insgesamt aber doch einige Sonnenstunden. Es wird also ein Mix aus Sonne und Wolken. Dazu Wind, den wir kaum spüren, bei 14 bis maximal 18 Grad.
1: 3 Minuten nach 5, hier ist der Radio Burgenland Verkehrsservice. Da schauen wir auf die A4 Richtung Budapest zwischen Fischerment und Bruck West. Ist bei einem Unfall der rechte Fahrstreifen jetzt gesperrt. Momentan aber kein Stau. Wir halten Sie natürlich auf dem Laufenden, wie es da weitergeht. Auch im Burgenland kommen Sie derzeit ohne Probleme voran.
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1: Ich würde mal sagen, die Richtung stimmt, die Richtung Richtung Wochenende.
2: Ja.
1: Donnerstag haben wir schon mittlerweile und schön, dass Sie mit uns gemeinsam in diesen Start hinein tagen.
2: Dazu gibt's die Lieblingshits zum Starten in die Tage.
1: Guten Morgen.
2: Morgen.

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0: Es gibt ja die Blume des Jahres, es gibt das Gemüse des Jahres und es gibt auch den Vogel des Jahres und das ist 2027 der Flussuferläufer.
1: Und mit ein bisschen Glück können Sie den braun-weißen Vogel auch bei uns entdecken, sagt Daniel Leopoldsberger von BirdLife Österreich im Burgenland.
2: Im Burgenland können wir den Flussuferläufer als Durchzügler noch sehen an den großen Schotterteichen, an den Flussrändern und auch an den Lacken des Seewinkels.
0: Ja gut, Flussuferläufer, dass der am Flussufer vielleicht haust und dort sich herumtreibt, das war, das liegt im Namen. Ist bei uns immer nur auf der Durchreise, damit Sie ihn aber erkennen können.
1: Er ist bis zu 20 cm groß, mit einer Flügelspannweite von bis zu 35 cm, also gar nicht so klein. Hat einen weißen Bauch, einen braunen Rücken und ganz typisch für ihn.
0: Wackel mit deinem Popo.
1: Sein Hinterkörper wippt ständig auf und ab.
0: Sag ich, wackel mit deinem Popo, der Flussuferläufer, Star des Jahres 2027 und hat als solcher auch eine wichtige Aufgabe, Daniel.
2: Mit dem Vogel des Jahres wollen wir auf die Fließgewässer im naturnahen Zustand aufmerksam machen und darauf hinweisen, diesen Lebensraum zu schützen. Nicht nur für den Flussuferläufer, sondern für eine ganze Reihe von Tierarten, für den Wasserhaushalt und schlussendlich auch für uns Menschen.
0: Daher gibt es die Initiative Vogel des Jahres von BirdLife Österreich.
1: Also Augen auf und beobachten. Vielleicht entdecken Sie ihn ja.
0: Vielleicht dann, wenn die Sonne aufgeht, kurz nach 7 heute. Guten Morgen und schönen Donnerstag jetzt mit I Just Can't Stop Loving You.

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0: beste Austropop für den Start in den Donnerstag. Guten Morgen mit Alle Achtung und Marie auf Radio Burgenland. 6:04 ist es. Und während wir jetzt entspannt in diesen Tag starten, haben viele Feuerwehrmänner und Frauen in und rund um Rust eine sehr intensive Nacht hinter sich gehabt.
1: Gestern am späten Abend hat es nämlich einen Großbrand in der Ruster Bucht gegeben. Rund 240 Einsatzkräfte sind da gefordert worden. Auch Bootsgaragen sind in Brand geraten.
0: Ein Feuer auf das Schilf konnte unseren Informationen zufolge erstmals verhindert werden. Wie die aktuelle Lage ist, das hören Sie gleich in den aktuellen Schlagzeilen 5:30.

0: Schönen Donnerstag mit Radio Burgenland. Heute der 15. Oktober. Es ist jetzt Punkt 5:30 und damit Zeit für die ersten Infos des Tages aus dem Burgenland.
1: Mit Mario Kanic, schönen guten Morgen. In der Rusterbucht ist es in der Nacht auf heute aus bisher unbekannter Ursache zu einem Großbrand in der Nähe der Bootsgaragen und dem Hafengelände gekommen. Rund 240 Feuerwehrleute sind derzeit noch im Einsatz. Das Ausmaß des Schadens ist sehr groß, sagt Rusts Feuerwehrkommandant Christoph Freiler.
2: Es sind ca. 200 Garagen bereits zur Gänze abgebrannt, wo Elektroboote auch drinnen sind, teilweise auch Gasflaschen, man hört immer wieder Detonationen. Wir haben 40 Fahrzeuge im Einsatz mit 14 Feuerwehren. Wir schauen, dass wir in den nächsten Stunden, sage ich jetzt einmal, den Übergriff auf die Romantikersiedlung bzw. auf den Ostbereich ins C-Restaurant verhindern können. Da sind wir guter Dinge momentan.
1: Sagt Freiler, der Einsatz läuft derzeit noch. Auch Rettung und Polizei sind an Ort und Stelle. Verletzt wurde bisher niemand. Das Land Burgenland will bekanntlich bis 2030 energieunabhängig sein. Der nächste Schritt, eine Agri-PV-Anlage in Gattendorf, die gestern in Betrieb gegangen ist. Dabei handelt es sich um eine der größten Tracker-PV-Anlagen in ganz Österreich. Genutzt wird dabei der Netzanschluss der Windparks in Potz-Neusiedl, Kitzsee und Neudorf. Und mit einem neuen Nachwuchskonzept sollen künftig mehr junge Tennisspielerinnen und Spieler aus dem Burgenland den Weg an die Spitze schaffen. In jedem Bezirk ist ein Nachwuchsstützpunkt für unter 10-Jährige geplant, wie gestern mitgeteilt wurde. Mit eingebunden ist dabei auch die Team Academy in Oberpullendorf. Und bei uns geht es jetzt weiter mit den Wetteraussichten.
3: Ein klassisch herbstlicher Mix erwartet uns heute. Sonne und Wolken wechseln. Die Wolkenfelder, die können teilweise auch dichter werden. Dazu weht schwacher bis mäßiger Wind. Mit der Sonne werden es 14 bis maximal 18 Grad. Der Weg zum Auto und zum Zeitung holen, der ist jetzt noch teilweise neblig und frisch. Wir messen 8 Grad in Kleinmürbisch, 9 Grad in Ritzing und ebenso 9 Grad in Loretto.
0: Noch ein kurzer Blick zu Ihnen auf die Straßen mit dem Radio Burgenland Verkehrsservice. Alles gut im Burgenland, da kommen Sie ohne Probleme voran. Eine Meldung haben wir von der A4 Richtung Budapest zwischen Fischerment und Bruck West. Ist bei einem Unfall der rechte Fahrstreifen gesperrt. Stau gibt es im Moment aber keinen. Gute Fahrt!
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0: Ist es das Organisationsgenie Mama, die immer alles im Griff hat? Die bescheidene Oma, die herzliche und fröhliche Tante?
1: Frauen können auf jeden Fall totale Vorbilder sein.
0: So ist es.
1: Über Bedeutung von Frauen und wie sie uns prägen, darüber macht sich Veronika Thaler von der Diözese Eisenstadt Gedanken.
2: Woher kommst du? Wenn ich über meine Herkunft nachdenke, fallen mir besonders viele Frauen aus dem engsten Familienkreis ein, die mich geprägt haben. Ich möchte auf keinen Fall die Bedeutung all der Männer leugnen, die mich unterstützt und inspiriert haben. Doch heute ist es mir wichtig, über Frauen zu reden, die in der Geschichtsschreibung eines Staates, eines Bundeslandes oder eines Dorfes nicht vorkommen, die aber Familiengeschichte weitergeschrieben haben. Jede von diesen Frauen hatte und hat unter dem Verlust von wichtigen männlichen Bezugspersonen zu leiden. Jede von ihnen hat gekämpft. Ich bin die Tochter einer Frau, die als uneheliches Kind keine Beziehung zu ihrem leiblichen Vater aufbauen konnte und mit 40 Jahren Witwe wurde. Ich bin die Enkelin von zwei Frauen, deren Väter während des Zweiten Weltkriegs getötet wurden. Ich bin die Großnichte einer Frau, die ihren Ehemann an den Alkoholismus und ihren Sohn durch einen Motorradunfall verloren hat. Ich bin die Urgroßnichte einer Frau, die der Dorfwirt zur Mutter von drei Mädchen gemacht hat, die sie in den Kriegsjahren zu Grabe tragen musste. Auch bin ich die Schwiegertochter einer Frau, die ihren Sohn bei der eigenen Mutter lassen musste, um in der Hauptstadt und im Ausland für den Unterhalt ihres Kindes zu sorgen. Was diesen Frauen ebenso gemeinsam ist: Sie haben geglaubt und inmitten all der Entbehrungen immer gebetet, auch für andere und auch für mich. Ihre Religiosität hat unsere Familiengeschichte weitergeschrieben.

0: Naja, da wird die Weihnachts- und Adventkasse ordentlich aufgefüllt. Zwei Sechser hat es gegeben zu je 600.000 Euro bei Lotto 6 aus 45 und diese Zahlen haben Glück gebracht.
1: 1, 5, 7, 24, 25, 33 mit der Zusatzzahl 15. Alle Angaben sind natürlich ohne Gewähr.
0: Damit geht es wieder um etwas mehr als 1 Million Euro bei der nächsten Ziehung, die ist am kommenden Sonntag. Wünschen wir alles Gute. Toi, toi, toi.
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1: Am Mikrofon ist Miriam Reichel. Schönen guten Morgen. Der ukrainische Präsident Zelensky fühlt sich durch den Dieseldeal zwischen den USA und Russland und andere Schritte der US-Führung betrogen. In einem Interview macht er sowohl US-Präsident Trump als auch Tech-Milliardär Musk schwere Vorwürfe. Raffaela Steinbach berichtet.
2: Von Donald Trump fühlt sich Ukraines Präsident Zelensky im Stich gelassen. In einem Interview mit dem britischen Journalisten Piers Morgan sagt Zelensky auf die Frage, ob er sich von den USA verraten fühle, ja, es gehe aber um mehr als seine eigenen Emotionen. Unser Land muss überleben. Es sei schmerzhaft, wenn Trump nicht ihre Seite wähle, so Zelensky. Es sei okay, wenn der US-Präsident in der Mitte stünde. Aber wenn man in der Mitte ist, muss man in der Mitte bleiben. Er wisse nicht, wer Trump auf die falsche Seite dränge, aber das ist nicht die richtige Seite der Geschichte.
1: US-Präsident Trump würde Personen erschießen lassen, die geheime Informationen zu US-Militäreinsätzen an die Presse weitergeben. Das hatte er bei einer Wahlkampfveranstaltung im US-Bundesstaat Arizona gesagt. Das Thema Todesstrafe wird derzeit in den USA wieder verstärkt diskutiert. Erstmals seit 65 Jahren ist eine Militärhinrichtung geplant. An der geplanten Live-Übertragung gibt es massive Kritik. Nach Österreich. Mit der Einführung des Kopftuchverbots an Österreichs Schulen sind Ummeldungen zum häuslichen Unterricht kaum gestiegen. Das Verbot gilt seit Herbst für Mädchen unter 14 Jahren. Österreichweit wurden heuer laut Bildungsdirektion 70 Mädchen mehr in dieser Altersklasse vom regulären Unterricht abgemeldet. Das entspreche den Schwankungen der Vorjahre. Nach der Operation von Papst Leo haben seine Ärzte einen regulären Heilungsverlauf gemeldet. Gestern hat er laut Vatikan schon mit der Atemphysiotherapie begonnen und in einem eigens dafür eingerichteten Raum im Krankenhaus eine Messe gefeiert. Am Dienstag war dem 71-Jährigen ein Karzinom aus der Lunge entfernt worden. In der Fußball-Champions League-Ligaphase feierte unter anderem Titelverteidiger Paris Saint-Germain gestern Abend bei Manchester City einen souveränen 4:2-Sieg. Christoph Ott berichtet.
3: Die Franzosen sorgen schon in der ersten Hälfte für klare Verhältnisse und gehen bereits nach gut 15 Minuten durch Tore von Doué und Dembélé mit 2:0 in Führung. Vitinha erhöht noch vor der Pause und Agliouche sorgt dann mit seinem Tor in der zweiten Hälfte für den 4:2-Einstand. Die beiden Treffer für City erzielt Haaland. Real Madrid dreht das Spiel bei der AS Roma erfolgreich. Nach einem 1:3-Rückstand gewinnen die Madrilenen bei der Rückkehr von Trainer Mourinho zu seiner alten Wirkungsstätte. Am Ende durch ein Tor von Rüdiger in der 90. Minute mit 4:3. Aston Villa feiert gegen Fenerbahce Istanbul einen klaren 6:0-Heimsieg und Borussia Dortmund mit dem eingewechselten ÖFB-Spieler Kanichukwu Emeka verliert überraschend in Norwegen bei Bodø Glimt mit 0:1.
1: Und das waren die Nachrichten mit Miriam Reichel.
4: Und bei uns geht's weiter mit den herbstlichen Wetteraussichten fürs Burgenland.
5: Wechseln auch heute wieder Sonne und Wolken bei 14 bis 18 Grad. Es gehen sich in allen Landesteilen im Burgenland heute ein paar Sonnenstunden aus. Jetzt in der Früh und am Vormittag ziehen noch einige Wolken über uns. Da kann es stellenweise auch ein bisschen nebelig sein. Momentan bei 8 Grad in Oberpullendorf, 7 hat es in Oberwart und in Jennersdorf, 6 Grad sind es im Moment noch in Neusiedl am See. Aber wenn die Sonne dann aufgeht, kurz nach 7, dann wird es auch mit den Temperaturen etwas nach oben gehen.
4: Damit ab auf die Straßen mit dem Radio Burgenland Verkehrsservice um kurz nach 6. Bei uns daheim kommen Sie ohne Probleme voran. Niederösterreicher für Ostautobahn Richtung Budapest zwischen Fischerment und Bruck West ist bei einem Unfall der rechte Fahrstreifen gesperrt. Stau gibt es da aktuell aber keinen. Gute Fahrt.
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4: Gemeinsam aufstehen, gemeinsam durchstrecken, gemeinsam den ersten Kaffee trinken.
5: Sehr schön.
4: Und gemeinsam der besten Musik lauschen.
6: Heiße Nächte in Palermo.
5: Heiße Nächte in Palermo, aber nicht nur der Ausflug nach Palermo ist es, sondern auch das Burgenland ist vertreten in ihren Lieblingshits. Wir haben Rick Astley mit Together for Eberau, Eberau.
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5: Ihre Ideen bitte per WhatsApp unter 026 82 646 00. Suchen und finden wir gemeinsam das Burgenland in den Lieblingssitz.

0: Die ERV, die legt uns die Rutsche rein in den Donnerstag. Guten Morgen mit Radio Burgenland. Und da war jemand gestern wie ein Pfitschipfeil unterwegs.
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0: Bei der Musik-Schnellraterunde punkten mit Musik.
2: Jürgen. Jürgen.
3: Miriam.
2: Jürgen.
4: Ja, der Jürgen vom Rotary Club ja. Oberpullendorf hat gestern ordentlich abgeräumt gegen die Miriam vom Volleyballverein Vamos aus Mattersburg. 7:2 steht es jetzt eben für den Jürgen mit den Songs aus seiner Jugend.
5: Das waren die ersten Songs in der Disco in Lutzmannsburg.
0: Okay.
5: Peter Schilling.
0: Alles klar, da hatte die Miriam keine Chance gestern und auch keine Antwort auf ihre schwache Musikleistung.
3: Kann's nicht sagen. Die Lieder haben wir definitiv gekannt.
4: Ja, es ist ein bisschen Glückssache natürlich auch dabei bei diesen Punkten mit Musik. Das wird sich heute aber sicher wieder weisen, diese Glückssache. Schätzspiel ist angesagt. Ab 7 Uhr geht es weiter auf dem Weg zum Vereinstausender in Woche 5.

0: den Kaffee genießen und das Müsli dazu mit der unverkennbaren Stimme von Rod Stewart. Schönen guten Morgen am Donnerstag. Es ist 19 Minuten nach 6.
1: Radio Burgenland ist echt lässig, wenn wir Dienst am Rettungsauto beim Roten Kreuz Mattersburg haben. Ich bin der Anna Benzak aus dem wunderschönen Burgenland. 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
2: Gerade vorhin noch haben wir blödelt und gelacht.

0: sie sich die Frage, brauche ich das überhaupt? Trotzdem haben wir bei vielen Dingen das Gefühl, dass sie einfach zu schade sind zum Wegschmeißen.
1: Man möchte sich dann vielleicht auch nicht trennen, stellt es dann in ein Kastel oder auf ein Kastel zu Hause. Haben Sie vielleicht auch so Dinge, die, ich sage mal, reif fürs Museum wären?
2: Alte Kannen für die Milch oder auch so große, was sie gehabt haben und irgendwelche Kupferkannen, wie es früher das Kupfervitrol abgemischt haben und solche Sachen halt.
3: Einen Bügelladen.
4: Ein altes Klavier.
5: Plattenspieler.
6: Wir haben nicht so viele alte Sachen.
7: Da haben wir einiges. Mein Mann sammelt fast alles. Also Radios, schon uralte und so alte Funkgeräte und ja.
0: Ganz viele besondere Museumsgegenstände aus dem Burgenland werden heute am Abend gefeiert bei der Jubiläumsgala des Landesmuseums in der Orangerie in Eisenstadt.
1: Natürlich auch dort und nehmen Sie mit. Morgen dann in Guten Morgen Burgenland. Ich überlege gerade meinen alten Mörser. Also wirklich so einen, der ist so schwer, dieser Kupfermörser.
0: Na, den Colt da. Was soll man mit dem?
1: So, Landesmuseum, hallo, bitte.
0: Naja, vielleicht nehmen Sie ihn. Jetzt starten wir mal gemütlich rein in den Tag mit Queen und mit Kind of Magic.
1: Sehr schön.
0: Guten Morgen.
1: Morgen.

0: So fein. Startet es sich rein mit Radio Burgenland am Donnerstag, dem 15. Oktober. Gleich geht's weiter mit Baccarat und mit Reinhard Fendrich. Jetzt ist mal Zeit für die Nachrichten aus dem Burgenland. Es ist genau 6:30.
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2: Mit Mario Kanitsch, schönen guten Morgen. Großalarm in der Nacht auf heute in der Rusterbucht am Neusiedlersee. In der Nähe der Bootsgaragen und des Hafengeländes in Rust ist aus bisher unbekannter Ursache Feuer ausgebrochen. Rund 240 Feuerwehrleute waren stundenlang im Einsatz. Der Brand ist derzeit unter Kontrolle. Die Arbeiten dauern aber weiter an. Christopher Iwanschitz fasst zusammen.
3: Ein Großalarm. Kurz vor 22 Uhr gestern Nacht, die Bootsgaragen in der Rusterbucht sind in Brand geraten. Eine Flammenwand ragt in die Höhe, löst einen Großeinsatz aus. Mehr als 250 Einsatzkräfte der Feuerwehr aus der Umgebung sind damit beschäftigt, den Großbrand zu löschen, sagt Rusts Feuerwehrkommandant Christoph Freiler.
4: Weil man weiß, bei 200 oder 250 Garagen, wo E-Boote drinstehen, wenn da einmal ein Brand ist, wird es schwierig. Genau das haben wir befürchtet, ist jetzt doch so gekommen.
3: Kompliziert gestalten sich die Löscharbeiten auch, weil der Wind immer dreht, so Freiler. Ein Übergriff des Feuers auf das Schilf kann aber verhindert werden. In den brennenden Bootsgaragen in der Rusterbucht kommt es aber immer wieder zu Explosionen.
4: Es sind ca. 200 Garagen zur Gänze abgebrannt, wo Elektroboote auch drinnen sind, teilweise auch

0: Flaschen, man hört immer wieder Detonationen.
1: Laut Landessicherheitszentrale ist das Gröbste vorbei, es laufen die Nachlöscharbeiten, der Großteil der Einsatzkräfte ist wieder eingerückt. Ebenfalls im Einsatz war die Polizei und eine Schnelleinsatzgruppe der Rettung. Nach wie vor kann bestätigt werden, dass es keine Verletzten gibt.
2: Und die Bilder von dem Großeinsatz finden Sie bei uns im Internet unter burgenland.orf.at. Das Land Burgenland will bekanntlich bis 2030 energieunabhängig sein. Der nächste Schritt dafür eine große Agri-PV-Anlage in Gattendorf, die gestern in Betrieb gegangen ist. Dabei handelt es sich um eine der größten Tracker-PV-Anlagen in ganz Österreich. Die Paneele sind dabei so montiert, dass sie sich mit der Sonne mitdrehen. Genutzt wird der Netzanschluss der Windparks in Potzneusiedl, Kitzsee und Neudorf. Zum Sport. Keine Chance gab es für Didi Kübauer und den LASK in der Fußball-Champions League gegen den FC Liverpool, gegen die Roten. Die Linzer verlieren zu Hause in einem wahren Torspektakel mit 3:6, Fabian Schneider.
3: Schon früh wird an diesem Abend klar, für den LASK gibt's gegen den englischen Rekordmeister nichts zu holen. Speziell in der ersten Stunde spielt die Startruppe rund um Bradley Bacolar, der mit einem Dreierpack glänzt, die Linzer schwindlig, Didi Kübauer.
4: Die Zuschauer haben wir leider nicht mit einem Sieg verwöhnen können, aber ich glaube, der eine wird trotzdem gut heimgegangen und zumindest nein, gut gesehen. Also mir wäre es lieber gewesen, wenn 6 auf unserer Seite gewesen wären, aber das haben wir heute dann leider nicht zustande gebracht.
3: Dass gegen Liverpool alles funktionieren muss, um eine Chance zu haben, das war klar. Aber speziell aus der Schlussphase kann Kübauer dann doch auch Positives mitnehmen.
4: Ich glaube, dass es nicht so ist, so selbstverständlich ist, dass du 3 Tore in einer Halbzeit gegen Liverpool schießen kannst. Also ich denke, und dass die Jungs trotzdem noch versucht haben, sich gut zu verkaufen. Und die Fehler, die was du vielleicht in der heimischen Liga erlaubst, kannst du da gar nicht erlauben.
3: Jetzt gilt es für die Linzer in der Liga wieder in die Spur zu finden. Da hat der Meister ja zuletzt 3-mal nicht gewonnen. Am Sonntag geht's gegen Aufsteiger Austria-Lustenau.
2: Und bei uns geht es jetzt weiter mit den Wetteraussichten.
5: Auch heute gehen sich ein paar Sonnenstunden aus in allen Landesteilen im Burgenland. Auch wenn jetzt in der Früh und am Vormittag viele Wolken über uns ziehen, stellenweise kann es auch ein bisschen nebelig sein. Aber spätestens ab Mittag setzt sich dann wieder immer öfter die Sonne durch. 14 bis 18 Grad werden es heute am Nachmittag. Und momentan stehen wir auf bei 7 Grad in Pötsching, in Markt St. Martin, in Großpetersdorf und in Eltendorf. 9 Grad hat es im Moment im Seewinkel, zum Beispiel in Frankirchen.
6: Damit sind wir jetzt noch mit Ihnen im Auto unterwegs mit dem Radio Burgenland Verkehrsservice. Niederösterreicher für Ostautobahn Richtung Budapest. Die Unfallstelle zwischen Fischerment und Bruck West, die ist jetzt geräumt. Es sind wieder alle Fahrspuren frei. Auch sonst kommen Sie überall ohne Probleme in den Donnerstag.
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6: Jetzt mit dem Obermacho.
5: Reinhard Fendrich ist dabei. Guten Morgen, Burgenland. Schön, dass wir gemeinsam in diesen Donnerstag starten.
6: Guten Morgen. Morgen.

0: Da spielt es sich ab im Freibad. Und das, ja, Mitte Oktober. Es wird da aber nicht mehr geschwommen.
1: Nein, es wird Wasser geholt. In Eisenstadt zum Beispiel können Sie das beobachten, wenn Sie derzeit durch den Schlosspark spazieren. Da bekommt das Wasser aus den Becken eine zweite Chance. Einfach ablassen wäre eine reine Verschwendung und deshalb nutzen die Eisenstädter das Wasser zum Gießen.
0: Wie geht das mit dem Chlor, Stadtgärtner Stefan Ferschig?
2: Bevor das Wasser entnommen wird aus den Becken, muss man natürlich warten, bis die ganzen Mittel, die drin sind, vor allem das Chlorgas, abgebaut ist, entwichen ist. Das wird vorher getestet, da wird geprüft, was noch vorhanden ist und wenn die Wasserqualität passt, erst dann kann das Wasser entnommen werden. Es dauert circa eine Woche, bis das soweit ist.
0: Da freuen sich unsere Pflanzen und die Umwelt und praktisch ist es auch. So lassen sich beim Arbeiten ganz nebenbei Erinnerungen an den Sommer auffrischen, sagt die Gärtnerin Denise Trieb.
3: Ja, es ist manchmal schon ein bisschen ein seltsames Gefühl, wenn man in der Früh kommt und die Enten schwimmen noch da. Man füllt dann den Gießwagen auf, da denkt man dann ab und zu schon so gern ein bisschen zurück an den Sommer, wenn es noch so warm war.
1: Am Nachmittag dann bis zu 19. Wobei 19 Grad draußen, das wäre dann auch nichts mehr gewesen fürs Freibad. Jetzt in der Früh noch fast winterliche Temperatur, 6, 7 Grad. Ja, da nehmen wir das Wasser nicht mehr zum Reinspringen, sondern lieber zum Gießen.
0: Die Pflanzen, die freuen sich auf jeden Fall.

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0: Für die einen ein ganz normaler Start in den Donnerstag am Weg zur Arbeit, zum Bäcker. Schönen guten Morgen, hier ist Radio Burgenland. Für die anderen ist der Morgen Ausnahmezustand, nämlich in der Rusterbucht.
1: Alle Feuerwehrmänner und Frauen, die da die ganze Nacht über im Einsatz waren in Rust, die Feuerwehren rund um Rust, alle im Einsatz und bekämpfen den Großbrand in der Rusterbucht. Bootsgaragen sind da in Brand geraten, eine mega Flammenwand. Sie sehen es auf burgenland.orf.at und auf unseren Social Media Kanälen, da haben wir schon die Bilder gepostet und es ist wirklich unfassbar. Also die haben das geschafft, dass diese Megaflammen nicht auf den Schilfgürtel übergehen, auf dieses trockene Schilf. Also wirklich allergrößten Respekt, Hut ab an die Feuerwehrmänner und Frauen.
0: Danke fürs Engagement, fürs Durchhalten vor allem. Ihr seid super. Das nächste Update aus dem Burgenland gibt es wie immer um halb und jetzt gibt es bei uns mal Pizzeria und Jaus.
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1: Am Mikrofon ist Miriam Reichel. Einen schönen guten Morgen. Beim EU-Gipfel in Brüssel steht heute der Streit um den mehrjährigen EU-Haushalt im Fokus. Auch andere wichtige Themen wie der Handelskonflikt mit China, illegale Einwanderung und die EU-Erweiterung stehen auf der Tagesordnung. Aber zu Beginn des zweitägigen Herbstgipfels wird es um die Höhe und die Schwerpunkte des EU-Budgets gehen. Die Positionen liegen dabei weit auseinander. Aus Brüssel berichtet Tim Kuperl.
2: Auf der einen Seite die Gruppe des Sparsamen. Österreich, die Niederlande, Schweden, Dänemark, Finnland und Deutschland, denen der knapp 2 Billionen starke Budgetvorschlag der EU-Kommission viel zu hoch ist und auch der um 8% gekürzte Vorschlag der irischen Ratspräsidentschaft. Deutschlands Kanzler Merz.
3: Wir werden deshalb nicht umhinkommen, den aktuellen Vorschlag in allen Bereichen noch einmal zu begrenzen.
2: Um hunderte Milliarden müsse gekürzt werden, fordert die Gruppe der Sparsamen. EU-Kommissionspräsidentin Ursula von der Leyen warnt zuletzt vor umfangreichen Kürzungen.
4: I would like to caution against large cuts.
2: Es ist die Position von etwa 20 Ländern, die an bisherigen EU-Mitteln für Landwirtschaft und ärmere Gebiete festhalten wollen. Streit ist vorprogrammiert.
1: In Deutschland gilt ab sofort an allen 5.700 Bahnhöfen der Deutschen Bahn ein Alkoholverbot. Es soll zu mehr Sauberkeit und vor allem mehr Sicherheit führen, sagt Bahnsprecherin Anja Brücker.
5: Wir haben mit den Reisenden gesprochen. Es ist ein ausdrücklicher Wunsch der Mehrheit, dieses Alkoholkonsumverbot in den Bahnhöfen durchzusetzen. Laut einer aktuellen Befragung sind 80% für alkoholfreie Bahnhöfe. Das spricht schon sehr deutlich aus, dass wir alles dafür tun müssen, dass unsere Bahnhöfe sicherer werden, sauberer werden und dass es hier weniger zu Konflikten kommt. Es ist auch wissenschaftlich bewiesen, dass aus Alkohol Konflikte entstehen, dass es schneller geht, dass man da aneinander gerät und dem wollen wir einen Riegel vorschieben.
1: In Österreich gilt an 9 Bahnhöfen auch schon ein Alkoholverbot. Eine Ausweitung auf 17 weitere Bahnhöfe wird derzeit geprüft. In Albanien eskaliert zunehmend die Gewalt bei Protesten gegen die Regierung und für bessere Studienbedingungen. In der Hauptstadt Tirana setzten die Demonstrierenden gestern das Bildungsministerium in Brand und warfen Steine sowie Molotow-Cocktails in Richtung Polizei. Diese setzte Tränengas und Wasserwerfer ein. Nach Österreich. Die FPÖ wird heute wie angekündigt einen Misstrauensantrag gegen die gesamte Bundesregierung einbringen. Nach den Turbulenzen in der SPÖ fordern die Freiheitlichen Neuwahlen. Der Antrag dürfte aber kaum eine Mehrheit finden. Dafür bräuchte es zumindest die Unterstützung einer Koalitionspartei. Und noch zur Kultur. Ein Werk des russischen Künstlers Wassily Kandinsky ist gestern in London für umgerechnet 32 Millionen Euro versteigert worden. Es handelt sich um Kandinskys Werk,

0: Das bunte Leben, das 2023 als NS-Raubkunst eingestuft und an die jüdischen Erben zurückgegeben worden war. Das waren die Nachrichten mit Miriam Reichel.
1: Und wir kommen zu den Wetteraussichten für diesen herbstlichen Donnerstag.
2: Zweistellige Temperaturen haben wir jetzt schon in Eisenstadt geknackt. Da messen wir 10 Grad. Am frischesten haben wir es in Kleinzicken mit 3 Grad. Alle anderen Wetterstationen bewegen sich gerade so dazwischen. Lutzmannsburg 7 Grad, Mattersburg, da messen wir 8 Grad. Dazu gibt es herbstliche Nebelschwaden zum Aufstehen.
1: Herbstliche Nebelschwaden.
2: Absolut. Zwiebellook ist am heutigen Donnerstag jedenfalls angesagt bei einem Mix aus Sonne und Wolken gehen die Temperaturen am Nachmittag auf rund 18 Grad drauf.
1: Herbstlich herzlich haben Sie es heute an diesem Donnerstag. Guten Morgen jetzt mit dem Radio Burgenland Verkehrsservice. 7:03. Alles gut im Burgenland. Da kommen Sie ohne Probleme voran. Etwas länger dauert es in Wien auf der Tangente Richtung Graz. Zwischen Hirschstetten und dem Knoten Prater brauchen Sie eine Viertelstunde länger. Gute Fahrt.
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1: Guten Morgen am Donnerstag, Tag 4 in unserer Vereinsarena, wo es schön langsam Richtung Finale geht.
5: Mit dem Volleyballverein Vamos aus Mattersburg und der Miriam. Guten Morgen.
6: Guten Morgen.
1: Vamos, vamos, Richtung Finale. Und der Jürgen ist auch dabei vom Rotary Club Oberpullendorf. Guten Morgen.
7: Schönen guten Morgen.
1: Und guten Morgen an unseren Spielleiter Marin.
5: Ja, guten Morgen. Die Malheure von gestern, die Fauxpas, die Musikfehlgriffe, alle überwunden. Können wir das hinter uns lassen?
6: Ja, es kann nur besser werden.
5: Finde ich auch. Jürgen?
7: Also ich bin sehr zufrieden, weil ich hätte nicht geglaubt, dass ich überhaupt sowas weiß.
5: Jürgen, gestern komplett abgeräumt. 7:2 steht im Moment, der Rotary Club führt.
1: Schätzen besser als Musik raten, Miriam? Schon einmal beim Schätzspiel mitgemacht, vielleicht knapp dran gewesen?
6: Nee, ich sag eher nicht.
1: Aber beim Bauchgefühl warst du nicht so schlecht Anfang der Woche, ja, möchte ich das sagen. Also vielleicht ein kleiner Vorteil. Jürgen, schätzen?
7: Kommt drauf an, was geschätzt werden soll.
1: Das werden wir gleich wissen. Wir schätzen gleich los.

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1: Außer beim Wochengewinn, da wird nicht geschätzt bei den 1.000 Euro. Das sind einfach 1.000 Euro.
2: Ja, aber um die zu gewinnen, wird jetzt geschätzt zwischen dem Volleyballverein Vamos aus Mattersburg und dem Rotary Club Oberpullendorf.
1: War das sehr gemein bei den Schätzfragen eigentlich?
3: Nein, also ich glaube, es ist relativ fair.
1: Die Miriam schweigt.
4: Ich denke auch.
1: Ah, tatsächlich, ja. Okay.
2: Also ich finde, ihr wart schon recht gemein, aber ja.
3: Schauen wir mal.
1: Wir hören sie jetzt und starten mit der Schätzfrage vom Volleyballverein.
2: Wie viele Kilometer liegen zwischen dem Volleyballverein Vamos und ihrem am weitest entfernten Gegner bei einem Auswärtsspiel?
1: Was schätzt der Jürgen vom Rotary Club Oberpullendorf?
5: Ich finde das jetzt gar nicht einfach.
1: Naja, man weiß ja, dass sie in der niederösterreichischen Liga spielen. Jetzt kann man vielleicht ein bisschen.
5: Ja, aber Freundschaftsspiel kann man ja vielleicht mal auch in Deutschland gespielt haben oder in Luxemburg.
1: Ach so.
5: Naja, also. Ist ja nicht Ligaspiel.
3: Es steht nicht Ligaspiel.
5: Nein, steht bei einem Auswärtsspiel.
3: Bei einem Auswärtsspiel? Naja, ich würde sagen.
5: Aber Jürgen, vielleicht stimmen ja auch meine Gedanken nicht, ja? Also ich weiß es nicht. Also ich weiß

0: Das ist schon, aber...
1: Ja. Naja, das ist ja wirklich... Ich habe so eine Zahl da vor mir und die sind 278 Kilometer.
2: 278 Kilometer ist notiert und hier gleich die Schätzfrage vom Rotary Club.
0: Wie viele Rennenten sind beim letzten Entenrennen vom Rotary Club im Jahr 2025 an den Start gegangen?
2: Vielleicht schon einmal gesehen bei Burgenland heute, bei unserem Social Media Auftritt, so ein Entenrennen.
3: Nein, noch nie. Ich habe absolut keine Ahnung. Ich kann mir darunter überhaupt nichts, also ich kann mir gar nichts vorstellen, wie viele das gewesen sein könnten.
2: Wollen wir da ein bisschen helfen? Das sind dann alles kleine Gummienten, die dann in diesen Bach oder in diesen Fluss hinein und dann schaut man halt, welche Ente am schnellsten ist.
1: Genau. Sehr lustig.
2: Wir beschäftigen uns.
0: Also für die Miriam ist, glaube ich, gerade nicht so lustig.
1: Für die Miriam ist nicht lustig.
0: Miriam, hast du irgendeine Zahl, die dir gerade so dein Bauchgefühl verrät?
3: Ich kann nicht einschätzen, wie viel das ungefähr sein könnte. Ich würde sagen 850.
2: Ist auch notiert. Dann schauen wir mal, wer näher dran ist am richtigen Ergebnis. Die Auflösung gibt's gleich.

0: Burgenland. Schönen guten Morgen.
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0: Aber hat sich der Volleyballverein Vamos aus Mattersburg oder der Rotary Club Oberpullendorf mehr verschätzt? Das ist die Frage, denn einfach waren sie nicht die Schätzfragen, oder?
2: Im Nachhinein betrachtet gar nicht.
0: Hättet ihr euch das leichter vorgestellt, Miriam?
3: Also ich würde schon sagen, dass unsere netter gestellt war.
4: Ja? Aber es gibt auf alle Fälle ein eindeutiges Ergebnis und das sieht so aus. 278 Kilometer liegen zwischen dem Volleyballverein Vamos und ihrem am weitest entfernten Gegner bei einem Auswärtsspiel. Das sagt der Jürgen mit seiner Schätzung.
2: Genau.
4: Richtig sind die Kilometer von Mattersburg bis Weidhofen an der Yps. Und das sind 206 Kilometer. Die prozentuelle Differenz zum tatsächlichen Ergebnis liegt somit bei 35%, Jürgen.
2: Das klingt gut.
4: Klingt ganz gut.
0: Schauen wir mal, was die Rennenten gemacht haben.
4: 850 Rennenten sind beim letzten Entenrennen vom Rotary Club an den Start gegangen. Das schätzt die Miriam von Vamos. Richtig sind 3500 normale und 60 VIP-Enten, in Summe 3560 Rennenten, verschätzt Miriam um 76%. Heißt, 5 Punkte kommen wieder dazu beim Rotary Club Oberpullendorf und damit steht es vor dem Finale 12:2. Der Rotary Club führt ordentlich.
0: Jürgen, nochmal Glück gehabt, dass das wirklich keine Freundschaftsspiele, wahrscheinlich wäre es dann weitergegangen.
2: Das stimmt. Ich habe es mir schön verunsichert.
0: Ja, das war ja auch unsere Aufgabe.
4: Ja, ein bisschen.
0: Miriam, wir haben alles gegeben, um den Jürgen auch ein bisschen zu verunsichern, aber es war dann schon sehr knifflig mit den gelben Quietscheenten, gell?
3: Ja, ich habe das überhaupt nicht einschätzen können.
4: Aber Miriam, die gute Nachricht, ja, das mit dem Punkterückstand, das kann sich morgen alles noch ändern.
0: 12:2?
4: 12:2 steht es im Moment, kann morgen alles ganz anders ausgehen.
0: Also es kann sich noch alles drehen beim großen Finale von Woche 5. Morgen ab 8.
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0: spielt die Musik. Hier ist Radio Burgenland. Schönen guten Morgen. Und da gibt es auch alle wichtigen Infos für den Tag. Es ist jetzt 7:30.
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2: Mit Mario Kanitz, schönen guten Morgen. Großalarm in der Nacht auf heute in der Rusterbucht am Neusiedlersee. In der Nähe der Bootsgaragen und des Hafengeländes ist aus bisher unbekannter Ursache Feuer ausgebrochen. Rund 240 Feuerwehrleute waren stundenlang im Einsatz. Ein Übergreifen der Flammen auf den Schilfgürtel sowie auch ein beliebtes Restaurant und weitere Häuser konnte verhindert werden. Christopher Iwanschitz fasst zusammen.
3: Kurz vor 22 Uhr gestern Nacht Großalarm, die Bootsgaragen in der Rusterbucht, die sind in Brand geraten. Eine Flammenwand ragt in die Höhe, löst einen Großeinsatz aus. Mehr als 250 Einsatzkräfte der Feuerwehr sind damit beschäftigt, den Großbrand zu löschen, denn die Zeit drängt, sagt Rusts Feuerwehrkommandant Christoph Freiler.
4: Weil man weiß, bei 200 oder 250 Garagen, wo E-Boote drinstehen, wenn da einmal ein Brand ist, wird es schwierig. Genau das haben wir befürchtet, ist auch so gekommen.
3: Kompliziert gestalten sich die Löscharbeiten auch, weil der Wind immer wieder dreht, sagt Freiler. Ein Übergriff des Feuers auf das Schilf kann letztendlich verhindert werden in den brennenden Bootsgaragen, aber in der Rusterbucht kommt es immer wieder zu Explosionen, so Freiler.
4: Es sind ca. 200 Garagen zur Gänze abgebrannt, wo Elektroboote auch drinnen sind, teilweise auch Gasflaschen, man hört immer wieder Detonationen.
3: Laut aktuellen Informationen der Landessicherheitszentrale ist jetzt das Gröbste vorbei, es laufen die Nachlöscharbeiten. Der Großteil der Einsatzkräfte ist auch wieder eingerückt, ebenfalls im Einsatz war die Polizei und eine Schnelleinsatzgruppe der Rettung, die die Einsatzkräfte versorgt hat. Nach wie vor kann bestätigt werden, dass es keine Verletzten gibt.
2: Und die Bilder von dem Großeinsatz finden Sie bei uns im Internet unter burgenland.orf.at. Das Land Burgenland verfolgt weiterhin das Ziel, das Burgenland bis zum Jahr 2030 energieunabhängig zu machen. Die Burgenland Energie setzt da weiterhin auch auf den Einsatz von Photovoltaik und setzt den Ausbau der Sonnenenergie weiter fort. In Gartendorf ist dazu gestern eine neue Agri-PV-Anlage in Betrieb gegangen. Die Einzelheiten dazu von Andreas Berger.
5: Die Paneele der Agri-PV-Anlage in Gattendorf sind auf einer Höhe von 5 Metern installiert, damit die Grünfläche dazwischen weiterhin landwirtschaftlich genutzt werden kann. Der Burgenland Energie-Vorstandsvorsitzende Stefan Schamer.
6: Mit einer Gesamtleistung von 86 Megawatt mit 138.000 Photovoltaikpaneelen werden wir hier jährlich über 100 Gigawattstunden Sonnenstrom für das Burgenland produzieren.
7: Wenn man jetzt sieht, wie sich die Energiepreise entwickeln, so ist das eine Anlage, die Preisstabilität, Unabhängigkeit die nächsten Jahre, die nächsten Jahrzehnte garantiert.
5: Ergänzt Landeshauptmann Hans-Peter Doskozil, SPÖ. Bei der Anlage handelt es sich um eine der größten sogenannten Tracker-PV-Anlagen Österreichs, ausgestattet mit einem Zahnrad. Die Paneele sind darauf so montiert, dass sie sich mit der Sonne mitdrehen.
6: Dieses Zahnrad fährt vollautomatisch die Paneele vom Sonnenaufgang bis zum Sonnenuntergang mit. Und damit erhalten wir 10% mehr Stromerzeugung im Vergleich zu einem herkömmlichen Photovoltaiksystem.
5: Für die neue PV-Anlage nutzt die Burgenland Energie den Netzanschluss der Windparks in Potzneusiedl, Kitzsee und Neudorf.
2: Nichts ist aus der erhofften Sensation geworden, ganz im Gegenteil. Österreichs Fußballmeister LASK wurde bei seiner Heimpremiere in der UEFA Champions League vom englischen Weltklub Liverpool mit einem 3:6 eine Lektion erteilt. Vor mehr als 18.000 Zuschauerinnen und Zuschauern in der ausverkauften Oberösterreich Arena haben die Linzer zwar

0: nach der Pause nochmal aufgedreht. Drei weitere Tore der Reds schufen dann aber doch recht klare Verhältnisse. Bei uns geht's jetzt weiter mit den Wetteraussichten.
1: Der Kältepol zum Aufstehen, den haben wir derzeit in Kleinzicken. Knappe 3 Grad sind das da. Der Start in den Tag, der ist durchaus ein bisschen winterlich. Am wärmsten haben wir es gerade in Eisenstadt und Neusiedl am See bei knapp 10 Grad und 7 Grad sind es in Lotzmannsburg. Das herbstliche Flair, das spüren wir dazu mit dem Nebel. Der verschwindet aber bald. Es gehen sich überall ein paar Sonnenstunden aus. Dazu mischen auch dichtere Wolken mit. Mit der Sonne gehen sich 14 bis 18 Grad aus. Es wird also ein herbstlicher Oktobertag, genauso wie er sich gehört.
2: 7:34 Uhr ist der Radio Burgenland. Verkehrsservice, sehr Frühverkehr momentan auf der B16, gleich nach der Grenze zwischen Klingenbach und Siegendorf. Ansonsten kommen Sie in Burgenland aber gut voran. Schauen wir jetzt nach Wien.
1: Tangente Richtung Graz zwischen Hirstetten und dem Knoten Prater, da brauchen Sie eine Viertelstunde länger.
2: Gute Fahrt.
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2: Und die Dire Straits sind auch dabei. Was für ein Lieblingshit jetzt für den Start in den Donnerstag.
1: Das ist der Walk of Life. Guten Morgen.
2: So schön jetzt das zu hören. Guten Morgen.

0: Leute, was ist das für eine verrückte Champions League-Premiere für den LASK in Linz gewesen? Unfassbar, gegen die Stars vom FC Liverpool hat es eine ja, doch recht verrückte 3:6 Niederlage gegeben.
1: Schönen guten Morgen, Gerhard Prohaska. Ja, das Ergebnis ist kurios und vor allem bitter.
2: Naja, das hat ein bisschen was von Halloween. Schönen guten Morgen. Auch für Coach Didi Küber war da wenig Süßes und vor allem viel Saures mit dabei.
3: Die Zuschauer haben wir leider nicht mit einem Sieg verwöhnen können. Aber ich glaube, der eine da wird trotzdem gut heimgegangen sein und zumindest nein, gut gesehen. Also mir war es auch lieber gewesen, wenn 6 auf unserer Seite gewesen waren, aber das haben wir heute dann leider nicht zustande gebracht.
2: Und wehgetan hat vor allem auch die Erkenntnis.
3: Da war halt einfach die Qualität von Liverpool zu gut. Und deshalb müssen wir das anerkennen und aus diesen Spielen lernen.
2: Es war eine Lehrstunde mit Champions League Flair, 0:3 zur Pause, zwischenzeitlich 1:6. Die zwei Treffer am Ende von Florian Flecke haben auch die 19.000 Fans doch ein wenig entschädigt.
4: Ich bin zufrieden mit dem Ganzen, dass wir 3 Tore gegen Liverpool geschossen haben.
5: Aber ja, war ein Wahnsinn. War trotzdem ein Wahnsinn gegen Liverpool. Ne?
2: Damit hat der LASK nun 5-mal in den letzten 6 Spielen verloren. Das heißt, das Meisterkrönchen ist ordentlich verrutscht und gehört baldigst einmal gerade gerückt.
0: Aber warm geschossen haben sie sich schon. Meine, 3 Tore gegen Liverpool.
1: Man muss schon dazu sagen, gegen so einen Gegner, Wahnsinn.
0: Defensive, okay, kann man jetzt diskutieren, aber 3 Tore gegen Liverpool ist schon sehr stark. Also ganz so in die Hose ist es auch wieder nicht gegangen. Guten Morgen.

0: musikalisch bestens aufgehoben. Das sind sie bei Radio Burgenland. Schönen guten Morgen mit dem besten Austropop mit Knickerbocker und Puppe. Jetzt 8:11 und an diesem herbstlichen Morgen tut auch das richtig gut.
1: Four Tops ist gleich mit dabei mit Loco in Acapulco.
0: Diese Sommerstimmung, oder? Das hat ein bisschen so einen Sommer-Vibe, der da zu uns rüberkommt mit Loco in Acapulco. Und sehr entspannt geht's auch mit ihm dahin. Sealed with a kiss. Und auch Elton John ist dabei und bringt uns jetzt so richtig in Schwung, gibt einfach ein gutes Gefühl für den Donnerstag.
1: Club at the end of the street. So startet sich's perfekt rein.
0: Morgen!

0: Das war die Burgenland am Donnerstag, 8:05. Jetzt eine aktuelle Info von den Straßen aus Niederösterreich von der S1.
1: Richtung Schwechat, da ist der Tunnel Rannersdorf gesperrt. Der Grund ist ein Auto mit Panne im Tunnel. Die Dauer der Sperre, die ist vorerst, am besten abwarten.
0: Ja. Entweder abwarten oder umfahren an alle Pendlerinnen und Pendler. Gute Fahrt in die Arbeit, gute Fahrt jetzt im Frühverkehr. Das nächste Verkehrsupdate gibt's verlässlich nach den Nachrichten 8. Gleich nach 4 Tops, jetzt mit Loco in Acapulco. Guten Morgen.

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5: Im Nachrichtenstudio ist Miriam Reichel. Vor eineinhalb Wochen hat sich die SPÖ einen Neustart verordnet. In den nächsten Monaten soll Andreas Babler als Parteichef abgelöst werden. Derzeit tourt er noch durchs Land. Gestern Abend hat Babler die SPÖ-Sektion Strebersdorf im Wiener Bezirk Floridsdorf besucht. Für die SPÖ ist das auch ein erster Stimmungstest unter ihren Mitgliedern. Viktoria Waldegger berichtet.
6: Mit Applaus und Umarmungen wird Andreas Babler im SPÖ-Lokal in Strebersdorf begrüßt. Gut 80 Menschen sind gekommen, um Babler zu treffen. Und viele von ihnen sind unzufrieden damit, wie sein Rückzug beschlossen wurde.
7: Es ist im Prinzip ist es ein Meuchelmord auf Raten.
8: Es stört mich der Prozess. Ich bereite jetzt auch meinen Austritt vor.
7: Martha Bauer ist definitiv eine gute Wahl, grundsätzlich. Nur der Weg ist nicht der richtige.
6: Die Zukunftshoffnung der SPÖ ist Finanzminister Markus Martha Bauer. Auch bei dem Treffen in Strebersdorf gibt es für ihn viel Unterstützung. Aber es müsse sich mehr ändern, als nur den Kopf an der Spitze auszutauschen, fordern viele.
7: Die Kommunikation, die stimmt nicht.
9: Präsenter werden und Einigkeit zeigen.
10: Wer da jetzt vorne steht, ist, glaube ich, sekundär. Wichtig ist, dass die Programmatik stimmt.
6: Der Neustart der SPÖ müsse genutzt werden, um aus dem Umfragetief wieder herauszukommen. So die Hoffnung bei dem Treffen in Strebersdorf.
5: Beim EU-Gipfel in Brüssel steht heute der Streit um den mehrjährigen Haushalt im Fokus. Vor allem die Höhe des Budgets ist noch strittig. Österreich, Deutschland und anderen Nettozahlern sind die bisherigen Vorschläge noch viel zu hoch. Nordkorea hat nur wenige Tage nach dem Abschuss ballistischer Raketen wieder Marschflugkörper getestet. Laut Staatsmedien wurden zwei Geschosse von U-Booten aus abgefeuert. Die UNO hat Nordkorea eigentlich verboten, mit ballistischen Raketen zu schießen. Solche Geschosse können theoretisch auch mit Atomsprengköpfen ausgestattet werden. In Istanbul stehen derzeit ganze Viertel unter Wasser. Extreme Regenfälle sorgen in der türkischen Metropole für chaotische Zustände. Erdrutsche und umgefallene Bäume blockieren Straßen, Schulen bleiben geschlossen. Ein Jugendlicher ist bei einem tragischen Unfall ums Leben gekommen. Raffaela Steinbach berichtet.
11: Handyaufnahmen zeigen, wie sintflutartige Regenfälle die Straßen in Flüsse verwandelt haben. Man sieht viele steckengebliebene Fahrzeuge, überflutete Unterführungen, überflutete Keller. In einigen Stadtteilen von Istanbul hat es sogar Erdrutsche gegeben, zahlreiche Straßen sind blockiert. Hunderte Notrufe sind am Abend eingegangen, tausende Rettungskräfte waren im Einsatz. Der Gouverneur von Istanbul hat den Präsenzunterricht an Schulen für heute ausgesetzt. Bislang melden die Behörden einen Todesfall. Ein 14-jähriger Bub ist ums Leben gekommen, nachdem er von einem Stromschlag in einer Wasserlacke getroffen wurde. Er wurde ins Krankenhaus gebracht, konnte dort aber nicht mehr gerettet werden.
5: Das waren die Nachrichten mit Miriam Reichel.
12: Und bei den Wetteraussichten schaut es unspektakulär aus, aber vor allem schön herbstlich.
13: Wirklich schön herbstlich heute. Ein paar Wolken ziehen übers Burgenland, sehen wir jetzt zum Beispiel rund um die Hügel von Stegersbach auf unserer Wetterkamera. Die Temperaturen momentan 7 Grad in Oberwart und Jennersdorf, 18 sind in Oberpullendorf, 9 Grad in Neusiedl und in Eisenstadt. Und es werden heute am Nachmittag 14 bis 18 Grad. Sonne und Wolken wechseln, also im Laufe des Tages lockern die Wolken ein bisschen auf und in allen Landesteilen gehen sich

0: heute ein paar Sonnenstunden aus.
1: Damit schauen wir auf die Straßen mit dem Radio Burgenland Verkehrsservice um kurz nach 8. Gute Nachrichten gibt's für Niederösterreich. S1 Wiener Außenring Schnellstraße Richtung Schwechat. Der Tunnel Randnersdorf ist wieder frei. Das Auto mit Panne ist langsam aus dem Tunnel gefahren. Der Stau löst sich auf. Wir schauen noch nach Wien.
0: Auf die Tangente Richtung Graz zwischen Hirstetten und dem Knoten Prater dauert es noch eine Viertelstunde länger. Und bei uns im Burgenland geht es derzeit ohne gröbere Verzögerungen in den Donnerstag.
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1: Wunderschönen guten Morgen. Heute auch an den Vogel des Jahres. Der Flussuferläufer.
0: Wünscht uns auch einen schönen guten Morgen.
1: Ist auch schon munter quasi.
0: Mit diesem fröhlichen Zwitschern, der Flussuferläufer, Vogel des Jahres 2027. Wo finden wir denn den im Burgenland? Wir gehen mit Ihnen gemeinsam auf die Suche in Guten Morgen Burgenland und erfahren es gleich hier auf Radio Burgenland.
1: Guten Morgen.
0: Morgen.

0: Ricky E. Poveri. So fein stellt sich's auf mit Radio Burgenland am Donnerstag um 10 Minuten nach 8. Ja, da wo Sie spazieren gehen, wo Sie die Zecherl vielleicht ein bisschen auch ins Wasser halten, da ist er zu Hause, der Flussuferläufer.
1: Ein bisschen Glück können Sie diesen braun-weißen Vogel auch bei uns im Burgenland entdecken. Ist ja der Vogel des Jahres 2027 und sind wir natürlich neugierig, wo sich der so aufhält, Daniel Leopoldsberger von
2: Birdlife. Im
1: Birdlife.
2: Burgenland können wir den Flussuferläufer als Durchzügler noch sehen, an den großen Schotterteichen, an den Flussrändern und auch an den Lacken des Seewinkels.
0: Also der Flussuferläufer ist bei uns immer nur auf der Durchreise, aber damit Sie ihn erkennen.
1: Also der ist so bis zu 20 cm groß, hat eine Flügelspannweite von bis zu 35 cm, einen weißen Bauch, braunen Rücken und ganz typisch für ihn, das schaut recht witzig aus, er wackelt immer wieder mit seinem Popsch.
0: Schaut total süß aus.
1: Wippt so ständig auf und ab sein Hinterteil.
0: Der Flussuferläufer ist also der Star des Jahres 2027 und hat als solcher auch eine wichtige Aufgabe.
2: Mit dem Vogel des Jahres wollen wir auf die Fließgewässer im naturnahen Zustand aufmerksam machen und darauf hinweisen, diesen Lebensraum zu schützen, nicht nur für den Flussuferläufer, sondern für eine ganze Reihe von Tierarten, für den Wasserhaushalt und schlussendlich auch für uns Menschen.
1: Das steht eben im Mittelpunkt im Jahr 2027. Da kommt man gerade, es geht immer schneller jetzt dahin, dass das Jahr 2027 kommt. Ja, wenn wir schon über den Vogel des Jahres sprechen. Also
0: das stimmt.
1: Schönen 15. Oktober mit Radio Burgenland.

0: Für die einen beginnt der Arbeitstag, für die anderen endet er. Für die Einsatzkräfte in der Rosterbucht, die es in der Nacht geschafft haben, dass sich der Brand nicht weiter ausbreitet.
1: Großbrand, sind Bootsgaragen in Brand geraten. Sie sehen die Bilder bei uns auf burgenland.orf.at und auf unseren Social-Media-Kanälen. Rund 240 Feuerwehrleute aus Rust und aus der Umgebung sind im Einsatz gewesen, haben es unseren Informationen zufolge geschafft, dass sich die Flammen nicht übergehen auf den Schilfgürtel.
0: Wie aktuell die Nachlöscharbeiten noch laufen, das hören Sie wie gewohnt mit den Nachrichten um halb hier in Guten Morgen Burgenland.

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0: Hansi Dulmitsch, der beste Austropop, bringt uns zu den aktuellen Nachrichten aus dem Burgenland. Schönen guten Morgen, es ist genau 8:30.
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2: Mit Mario Kanitz, schönen guten Morgen. Großalarm in der Nacht auf heute in der Rusterbucht am Neusiedlersee. In der Nähe der Bootsgaragen und des Hafengeländes ist aus bisher unbekannter Ursache ein Feuer ausgebrochen. Rund 240 Feuerwehrleute waren stundenlang im Einsatz. Die Löscharbeiten gestalteten sich zum Teil schwierig, weil der Wind immer wieder gedreht hat. Der Schaden ist jedenfalls enorm. Dazu Rusts Feuerwehrkommandant Christoph Freiler.
3: Es sind ca. 200 Garagen bereits zur Gänze abgebrannt, wo Elektroboote auch drinnen sind, teilweise auch Gasflaschen. Man hört immer wieder Detonationen, wo sind Duftingen.
2: Sagt Freiler, derzeit laufen noch Nachlöscharbeiten, der Großteil ist aber bereits wieder eingerückt. Verletzt wurde bei dem Vorfall niemand, Brandermittler sollen jetzt dann in weiterer Folge die Brandursache klären. Was können wir machen, wenn der innere Druck zu groß wird, wenn alles zu viel wird? Diesem Thema widmet sich der aktuelle ORF-Bewusst-Gesund-Schwerpunkt mit dem Thema Unterdruck, wie Stress uns krank macht. Dazu Allgemein- und TCM-Mediziner Georg Weidinger aus Bad Sauerbrunn.
4: Also Stress ist eine überlebenswichtige Anpassungsreaktion des Körpers auf eine lebensbedrohliche Situation. Der klassische Stress ist, wenn Sie vor einem Löwen stehen und Sie müssen kämpfen oder rennen. Und da passiert im Körper ganz viel. Sie kriegen einen hohen Blutdruck, damit Ihr Hirn gut durchblutet ist. Ihr Immunsystem wird unterdrückt, damit Sie nicht jetzt einen Schnupfen kriegen, wenn Sie vor einem Löwen davonrennen müssen und, und. Also da passieren ganz tolle Reaktionen, die aber nur wichtig und richtig im Körper sind, wenn das akut passiert. Nachher muss man sich von dem Stress erholen. Das Riesenproblem bei uns ist, dass wir dauerhaft Stress haben.
0: Wir wissen es auch, chronischer Stress macht krank. Was hilft aber auch?
4: Bewegung, Yoga, alles, was entspannt und alles, was langsamer wird. Das Hauptproblem bei uns ist, dass alles zu schnell geht und dass wir viel zu viel in den Alltag reinpacken. Wir sollten die Hälfte machen.
2: Sagt Weidinger im Gespräch mit Burgenland heute Moderatorin Elisabeth Power-Gerber-Sitz. Das ganze Studiogespräch finden Sie im Internet unter burgenland.orf.at. Keine Chance gab es für Didi Kübauer und den LASK in der Fußball-Champions League gegen den FC Liverpool. Die Linzer verlieren zu Hause in einem wahren Torspektakel mit 3:6, Fabian Schneider.
5: Schon früh wird an diesem Abend klar, für den LASK gibt's gegen den englischen Rekordmeister nichts zu holen. Speziell in der ersten Stunde spielt die Startruppe rund um Bradley Barcola, der mit einem Dreierpack glänzt, die Linzer schwindlig, Didi Kübauer.
6: Die Zuschauer haben wir leider nicht mit einem Sieg verwöhnen können, aber ich glaube, der eine wird trotzdem gut heimgegangen und zumindest nein, gut gesehen. Also mir wäre es lieber gewesen, wenn 6 auf unserer Seite gewesen wären, aber das haben wir heute dann leider nicht zustande gebracht.
5: Dass gegen Liverpool alles funktionieren muss, um eine Chance zu haben, das war klar. Aber speziell aus der Schlussphase kann Kübauer dann doch auch Positives mitnehmen.
6: Ich glaube, dass es nicht so ist, so selbstverständlich ist, dass du 3 Tore in einer Halbzeit gegen Liverpool schießen kannst. Also ich denke, und dass die Jungs trotzdem noch versucht haben, sich gut zu verkaufen. Und die Fehler, die was du vielleicht in der heimischen Liga erlaubst, kannst du da gar nicht erlauben.
5: Jetzt gilt es für die Linzer in der Liga wieder in die Spur zu finden. Da hat der Meister ja zuletzt 3-mal nicht gewonnen. Am Sonntag geht's gegen Aufsteiger Austria-Lustenau.
2: Und bei uns geht's jetzt weiter mit den Wetteraussichten.
7: Wechseln heute Sonne und Wolken. Momentan ziehen noch ein paar Wolken übers Burgenland, aber ich sehe schon, die Sonne, die schimmert immer mehr durch. Jetzt bei 8 Grad in Lockenhaus, 9 Grad hat es in Leiter-Brodersdorf, 10 in Podersdorf. Im Südburgenland noch ein bisschen frischer, bei 7 Grad jetzt in Oberschützen und in Rudersdorf. Die Temperaturen erreichen heute am Nachmittag 14 bis 18 Grad und eben eine Mischung aus Sonne und Wolken gibt's dazu.
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0: Und damit geht's noch zu Ihnen ins Auto mit dem Radio Burgenland Verkehrsservice. Und zwar sind wir Niederösterreicher, zwar Südautobahn Richtung Wien. Nach dem Knoten Vösendorf ist nach einem Unfall die rechte Fahrspur gesperrt. Da baut sich jetzt langsam Stau auf. Wir schauen noch in den Frühverkehr von Wien.
7: Auf die Tangente Richtung Graz zwischen Hierstetten und dem Knoten Prater brauchen Sie 20 Minuten länger. Und am inneren Gürtel derzeit ab dem AKH gibt es auch Stau, da haben Sie einen Plus von 15 Minuten.
0: Bei uns daheim kommen Sie ohne Probleme voran. Gute Fahrt.
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0: Und jetzt mit ganz viel Schwung und Bugs Fizz.
7: Making your mind up. Schönen guten Morgen.
0: Morgen.

0: Mit Udo Jürgens startet es sich ganz fein rein in diesen Donnerstag. Schönen guten Morgen mit Radio Burgenland. Das ist ein Thema, über das tagtäglich gesprochen, diskutiert und philosophiert wird. Es geht um die KI, um die künstliche Intelligenz. Guten Morgen. Auch in unserem Literaturwettbewerb Textfunken geht es auch heuer darum. Es ist ein Thema, das uns alle irgendwie beschäftigt. Auch Sie, Michi Frühstück, schönen guten Morgen.
1: Guten Morgen.
0: Du darfst die rund 55 eingereichten Texte lesen. Was sagt da der erste Eindruck?
1: Für mich ist es immer ein bisschen wie Weihnachten, wenn ich so ein Textdokument öffne, weiß ich ja nicht, was mich erwartet, ja. Was für ein Geschenk, das ist total spannend und die Einreichungen sind alle heuer von sehr hohem Niveau.
0: Cool. Darfst du dich dann wirklich durch komplette Romane durchlesen?
1: Gott sei Dank nicht. Die Texte dürfen ja nur 6000 Zeichen haben, das sind so circa 3 Seiten. Und da ist alles dabei. Wir haben bekommen Gedichte im Dialekt und auf Hochdeutsch, gereimt, nicht gereimt, Erzählungen. Und wir haben auch einen Rap bekommen zum Beispiel.
0: Wow.
1: Und ja.
0: Glaubst du, sind alle Texte dann irgendwie selbst geschrieben oder ist da auch dann KI im Spiel bei den Texten?
1: Ich bin davon überzeugt, dass 99% aller Texte nicht mit KI verfasst worden sind. Bei der einen oder anderen Textstelle bin ich mir nicht ganz sicher.
0: Ihr könnt dann irgendwie die KI drüber laufen lassen und schauen, ob die KI im Text ist.
1: Das werden wir auch machen.
0: Der Funksalon mit den Finalistinnen und Finalisten, der findet am 3. Dezember statt.

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0: Schönen guten Morgen mit Celine Dion. Hier ist Radio Burgenland am Donnerstag. Und das ist ein unfassbarer Schaden, der in der Nacht von heute in der Rosterbucht entstanden ist. Ein Großbrand hat rund 200 Bootsgaragen inklusive Boote zerstört.
1: Betroffen ist Philipp Bertl aus Wien. Er ist auch Leiter der Seepfadfinder in Neusiedl am See und hat sein Boot auch in Rust gehabt. Philipp, Sie haben jetzt keine große Hoffnung mehr.
2: Es wird nicht mehr viel zu retten sein, weil wenn das Dach auf das Boot fällt, wenn die Boote, die drin sind, die aus Kunststoff sind, zum Brennen anfangen, dann ist es vorbei. Die Bilder, die wir jetzt gesehen haben, es dürfte wirklich 200 Bootshüttenbesitzer und Besitzerinnen treffen. Teilweise sind die Boote, also mein Boot, das ich mit meiner Schwester besitze, und wir schon seit Ewigkeiten aus den 60er Jahren nach Rust kommen auf die Hütte, und es ist ein Herz, Burgenlands Herz Rust für uns auf der Hütte. Also da kommt einem nur die Tür und sagt, scheiße, wirklich.
0: Wahnsinn, wenn man mit etwas, das man so verbunden ist, dann auf einmal weg ist.
1: Da sind wir natürlich jetzt ganz bei Ihnen, wünschen wir viel Kraft, hoffen natürlich für alle, dass der Schaden in irgendeiner Art und Weise abgefangen werden kann durch Versicherungen. Aber natürlich der emotionale Schaden ist momentan sicher enorm.
0: Gemeinsam kriegen wir das hoffentlich dann alles auch wieder hin.

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1: Am Mikrofon ist Miriam Reichel. Beim EU-Gipfel in Brüssel müssen sich die Staats- und Regierungschefs heute beim Budget einig werden. Aber auch andere Themen werden diskutiert, etwa die Haltung der USA im Ukraine-Krieg. Team Kuppel in Brüssel, vor allem Trumps Dieseldeal mit Russland, ist da sehr umstritten, oder?
2: Die offizielle Diplomatensprachregelung hier lautet, man sei über die US-Entscheidungen enttäuscht. Hinter den Kulissen ist von einem verheerenden Signal an den Kreml die Rede. Was man schon merkt, nach 2 Jahren Trump, die Reaktionen fallen weniger dramatisch. Also es wird nicht sofort ein Trump-Flüsterer nach Washington geschickt, sondern man verweist auf Fakten, etwa, dass die USA noch immer Patriot-Abfangraketen an die Europäer und die Ukraine verkaufen und auch nicht so schnell auf das Einkommen daraus verzichten könnten. Die Antwort der EU an Washington: weiter uneingeschränkte Unterstützung für Kiew im Krieg gegen Russland.
1: Und wird auch der Handelskonflikt mit China Thema sein?
2: Der Handelskonflikt mit China ist eines der heißesten Themen auf diesem Gipfel. Man muss sich vorstellen, jeden Tag kommen 1 Milliarde Euro mehr an chinesischen Gütern nach Europa als umgekehrt. Ein fettes Handelsdefizit, das die EU-Wirtschaft auf Dauer so nicht verkraften kann. Die Importgrenze von 350.000 chinesischen Hybridautos, mit der EU-Handelskommissar Šefčovič von seinen Gesprächen in China zurückgekommen ist, die wird als erster richtiger Schritt begrüßt. Zugleich hören wir aus allen EU-Ländern im Vorfeld, es ist nur ein kleiner Schritt, es kann sich ja nicht der letzte Schritt gewesen sein. China müsse sich weiter bewegen.
1: Der Gipfel in Brüssel startet um 10 Uhr. Im Streit um das Budget für Österreichs Hochschulen schalten sich jetzt die technischen Unis ein. Mit einer neuen Studie wollen sie zeigen, wie wichtig sie für die Wirtschaft sind. Martin Rauter.
3: No cuts, keine Kürzungen, haben Studierende erst am Dienstag wieder auf Wiens Straßen gerufen. Sie befürchten, dass die Regierung den Unis Milliarden kürzen könnte und das würde auch die technischen Unis treffen. Sie machen daher heute darauf aufmerksam, dass sie nicht nur Experten für das digitale KI-Zeitalter ausbilden, sondern auch tausende Arbeitsplätze sichern und für hunderte Millionen Euro an Steuern und Abgaben im Jahr sorgen. So eine Studie des Ökonomika-Instituts. Horst Bischof, Rektor der TU Graz.
4: Die direkte Wertschöpfung liegt bei 1 Milliarde Euro. Das ist in etwa so viel wie die gesamte Wertschöpfung der Luftfahrtindustrie in Österreich.
3: Daher müsse die Politik weiterhin genügend Geld zur Verfügung stellen. Wie viel es tatsächlich wird, könnte die Regierung noch diese Woche fixieren.
1: In Pakistan ist in der Stadt Peshawar das Dach einer Schule eingestürzt. Mindestens 21 Schülerinnen und Schüler sowie ein Lehrer sind dabei getötet worden. Der Grund für den Einsturz ist noch nicht bekannt. Die Lufthansa reagiert auf den Kerosinmangel am Frankfurter Flughafen. Flugzeuge auf ausgewählten Strecken sollen jetzt schon vor dem Abflug nach Frankfurt mehr tanken. Die Versorgungslage ist wegen einer reduzierten Pipeline-Anbindung angespannt. Außerdem können Tankschiffe laut Bild-Zeitung wegen des niedrigen Rheinpegels nur eingeschränkt beladen werden. Das waren die Nachrichten mit Miriam Reichel. Das Wetter.
5: Nebel aktuell noch in einigen Tälern und auch stellenweise in Oberösterreich, in der südlichen Steiermark und in Unterkärnten. Auch abseits des Nebels sind die Wolken teilweise dicht. Zumindest ein paar Sonnenstunden gehen sich heute aber im Laufe des Tages in den meisten Regionen aus. Dazu wird es relativ warm. Die Temperaturen steigen auf meist 13 bis 21 Grad. Morgen am Freitag überwiegend sonnig. Ein paar zähe Nebelfälle sind aber möglich, etwa im Alpenvorland Oberösterreichs oder am Bodensee. Die Temperaturen legen morgen noch zu und erreichen 15 bis 23 Grad. So viel zum Wetter von Katrin Ladstätter.
6: Es ist 9:03. Schauen wir auf die Straßen in Niederösterreich. A2 Südautobahn Richtung Wien. Nach dem Knoten Vösendorf ist nach einem Unfall hier die rechte Fahrspur gesperrt. Der Stau baut sich gerade auf. Wir halten Sie da natürlich am Laufenden. Schauen wir nach Wien hinein. Tangente Richtung Graz. Zwischen Hirschstetten und dem Knoten Prater brauchen Sie etwa 20 Minuten länger und 15 Minuten länger am inneren Gürtel ab dem AKH.
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6: Und wir reiten gleich mit Georg Danzer auf weißen Pferden.
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6: Den besten Austropop, den gibt's hier. Jetzt einmal lassen wir uns verzaubern. Abracadabra mit der Steve Miller Band. Unsere 9:04, 20 Minuten lang. Einfach nur ihre Lieblingshits. Schönen Donnerstag wünsche ich.

0: 18 Minuten nach 9 am Donnerstag. Und was wäre ein Donnerstagabend, bitte sehr, ohne die Rosenheim-Cops?
1: Tempo Rosenheim, Apparat Stockel, grüß Gott. Was? Ja, bitte bleiben Sie ganz ruhig. Wo? Fassen Sie nicht.

unter Mietern. Da geht es um ein Mietshaus, um streitende Bewohner, eine gescheiterte Ehe und ganz sicher auch um eine Leiche, wie jedes Mal. Bei uns gibt es gleich Josh. Und das ist die Fairground Attraction. Ihre Lieblingshits hier bei Radio Burgenland. Schönen Donnerstag.

0: Es ist 9.30 Uhr, Punkt genau halb 10. Hier sind die Nachrichten aus dem Burgenland.
1: Mit Mario Kanitsch, schönen Vormittag. Europa müsse seine digitalen Netze sicherer machen. Das fordert der Europäische Ausschuss der Regionen, kurz ADR, in Brüssel. Das unterstreicht auch Burgenlands Vertreter im Ausschuss, Robert Hergowich, Landtagsabgeordneter der SPÖ. Es brauche Investitionen in die Glasfasernetze, eine höhere Cybersecurity und Unterstützung für die Gemeinden. Der ADR habe vorgestern diesen Beschluss gefasst. Laut FPÖ Burgenland sind einige Rechnungshofempfehlungen seitens des Landes noch nicht umgesetzt worden. Als besonders kritisch bezeichnet FPÖ-Verkehrssprecher Thomas Granditsch fehlende konkrete Ziele und Pläne für Eisenbahnkreuzungen. Er fordert unter anderem einen verbindlichen Zeitplan zur Umsetzung der Empfehlungen. Und das Land Burgenland will bekanntlich bis 2030 energieunabhängig sein. Der nächste Schritt dafür, eine Agri-PV-Anlage in Gattendorf, die gestern in Betrieb gegangen ist. Dabei handelt es sich um eine der größten Tracker-PV-Anlagen Österreichs. Genutzt wird dafür der Netzanschluss der Windparks in Potz-Neusiedl, Kitzsee und Neudorf. Und bei uns geht es jetzt weiter mit den Wetteraussichten.
0: Einige Wolken sind heute unterwegs im Burgenland. Dünne Wolken, dicke Wolken, aber es wird auch Sonnenschein geben im Laufe des Tages. Können immer wieder mal auch dichtere Wolken dabei sein, die haben allerdings keinen Regen im Gepäck. Darauf sollte man nicht warten. Die Höchstwerte erreichen wieder 14 bis 18 Grad und diese Temperaturen haben wir uns schon gewöhnt irgendwo. Morgen am Freitag gibt es mehr Sonnenschein. An den Temperaturen wird sich morgen und am Wochenende auch kaum was ändern. 9 Uhr und gleich 32 Minuten schauen wir auf die Straßen, und zwar in Wien. Tangente Richtung Graz, das Auto mit Panne zwischen Handelskee und dem Knoten Prater ist abgeschleppt worden, der Stau löst sich auf. A22, Donauuferautobahn Richtung Stockerau, in der Abfahrt bei der Nordbrücke Richtung Brünnerstraße ist nach einem Unfall die mittlere Fahrspur blockiert. Außerdem steht ein unfallbeteiligter LKW auf der abbiegenden Spur, hier spaut sich der Stau gerade auf und ich halte sie natürlich am Laufenden. Noch ein Blick in die Steiermark, A9, Pyrenautobahn Richtung Linz, die Unfallstelle kurz vor Seiersberg ist geräumt. Hier sind alle Fahrspuren wieder frei und der Stau löst sich auf.
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0: Shocking Blue mit Venus am Donnerstag. Und bei uns wird's jetzt ein bisschen gruselig.
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0: Denn heute startet das Burggeflüster auf Burg Schleining. Da eröffnet sich eine magische Halloween-Welt mit hunderten Lichterskulpturen und magischen Erlebnisstationen. Um 16 Uhr geht's los. Musical Daheim in Oberpullendorf verspricht einen unterhaltsamen und abwechslungsreichen Theaterabend mit Musik und humorvollen Momenten. Ab 19 Uhr im Festsaal des Rathauses. Eine Premiere heute in Güssing, das Bühnenstück Ninschhof wird im Kulturzentrum aufgeführt, uraufgeführt um 19.30 Uhr. Das ist die erste Theatereigenproduktion der Saison der Kulturzentren Burgenland und die erste unter der künstlerischen Leitung von Christoph Grutzler.
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1: Am Mikrofon ist Miriam Reichel. Der österreichische Skiverband drängt auf den Bau einer Skihalle in Österreich, damit Skifahren trotz unsicherer Schneelage sowohl für Profis als auch die Allgemeinheit möglich bleibt. Maria Kern aus unserer Wirtschaftsredaktion, ist so ein Projekt wirtschaftlich sinnvoll?
2: Bau und Betrieb einer solchen Halle würden natürlich enorme Kosten verursachen. Ob der Staat so etwas fördern soll, ist fraglich. Vor allem angesichts der Tatsache, dass zahlreiche Skihallen in anderen Ländern mangels Erfolg auch wieder geschlossen wurden. Ökonomen sagen, wenn eine Skihalle gebaut werde, dann sollte das in einem Ballungsraum sein, sprich viele Menschen, leichte Erreichbarkeit. Außerdem sollte die Halle ganzjährig genutzt werden, etwa von Hobby-Skifahrern im Winter und von Profisportlern im Sommer.
1: Der Sporthändler Herwis schließt bis Ende kommenden Jahres mehr als 20 weitere Filialen in Österreich. Das hat Firmenchef Markus Hubach heute angekündigt. Im Juni war bereits das Aus von 17 Herwis-Geschäften für heuer verkündet worden. Zuvor hatte sich der Handelskonzern

0: Konzern Spar als Investor zurückgezogen. Mit einer App und einem Webshop will Hervis jetzt verstärkt junge Menschen ansprechen. US-Präsident Trump würde Personen erschießen lassen, die geheime Informationen zu US-Militäreinsätzen an die Presse weitergeben. Das hat er bei einer Wahlkampfveranstaltung im US-Bundesstaat Arizona gesagt. Das Thema Todesstrafe wird derzeit in den USA wieder verstärkt diskutiert. Erstmals seit 65 Jahren ist dort eine Militärhinrichtung geplant. An Österreichs Schulen gibt es immer mehr Mobbingfälle mit KI-Aufnahmen von Schülerinnen und Schülern. Das kann auch rechtliche Konsequenzen haben. Philipp Maschl.
1: Das kann man natürlich hinterfragen. In Norddeutschland gibt es eine Skihalle, die braucht etwa so viel Strom wie 1700 kleine Haushalte. Der Strom kommt aber immerhin aus einer Photovoltaikanlage. Was den Bau einer Skihalle betrifft, so kommt auch das Thema Bodenversiegelung ins Spiel. Internationale Beispiele zeigen aber, dass man da auch alte Fabriksflächen oder Hallen nutzen könnte.
0: Und da hat sich jetzt noch ein Teil unserer Geschichte zu den Skihallen hineingeschummelt, aber jetzt folgt die Geschichte zu den Mobbingfällen mit KI-Aufnahmen.
2: Es ist eine neue Form von Mobbing, die offenbar immer mehr Schülerinnen betrifft. Fotos werden von Social-Media-Plattformen heruntergeladen und dann mit KI manipuliert, oft auch sexualisiert.
3: Wo weibliche Jugendliche berichtet haben, dass sie mit so etwas konfrontiert wurden, erpresst wurden, obwohl sie ganz sicher waren, dass von ihnen solche Aufnahmen nicht existieren.
2: Zu Barbara Buchecker von Safer Internet, die auch klar sagt, werden solche KI-Nacktbilder hergestellt, macht man sich strafbar. Auch das Weiterschicken oder der Besitz sind illegal.
3: Du darfst so etwas nicht haben. Es kann dir auch passieren, dass dein Handy abgenommen und zerstört wird. Ja, weil solche Inhalte dürfen auf Datenträgern nicht drauf sein.
2: Wer betroffen ist, sollte sofort Anzeige erstatten, damit die Fotos nicht weiter verbreitet werden und sich Hilfe holen, etwa bei Rad auf Draht unter der Telefonnummer 147.
0: Und das waren die Nachrichten mit Miriam Reichel. Das Wetter.
4: Die Sonne wechselt heute mit Wolkenfeldern, die zeitweise auch dichter sind. Aktuell ist es auch noch stellenweise nebelig, die Nebelfelder dürften aber bis Mittag weniger werden. Es wird relativ warm, die Temperaturen steigen auf meist 13 bis 21 Grad. Morgen am Freitag geht es überwiegend sonnig weiter. Ein paar zähe Nebelfelder sind aber möglich, etwa im Alpenvorland Oberösterreichs oder am Bodensee. Die Temperaturen legen morgen noch zu und erreichen 15 bis 23 Grad. Zeitweise sonnig, auch das Wochenende, nur am Samstag ganz im Westen ein bisschen Regen. So viel zum Wetter von Katrin Ladstätter.
5: Und noch ein Blick auf die Straßen. Es ist gleich 10:04. Im Burgenland keine Störungen. In Wien auf der Tangente Richtung Hagran dauert es jetzt 20 Minuten länger. Ab der Hansenkurve gibt es Stau. A22 Donauuferautobahn Richtung Stockerau. Kurz vor der Abfahrt Nordbrücke ist ein Unfall passiert. Die beiden linken Fahrspuren sind blockiert. Außerdem steht ein LKW noch auf der Abbiegespur. Etwa 15 Minuten Ihr Zeitverlust. Ich wünsche gute Fahrt.
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0: Mini-Sex für Ihren Donnerstagvormittag bei Radio Burgenland. Timing ist ja wichtig in vielen Dingen des Lebens, gerade auch bei der Einnahme von Medikamenten, Schilddrüsenmedikamente in der Früh oder die Kopfschmerztablette am Vormittag. Darum geht es heute in der Radio Burgenland Apotheke und wichtig ist auf jeden Fall, wenn man Tabletten einnimmt, dann unbedingt mit genug Wasser. So ein Schluckerl reicht nicht.
1: Es liegt einfach daran, dass ein Schluck Wasser zu wenig ist, um die Tablette vollständig durch die Speiseröhre zu transportieren. Und man möchte ja unserem Körper die Arbeit so leicht wie möglich machen, deswegen wirklich mehrere Schluck Wasser nach einer Tablette nachtrinken.
0: Sagt die Apothekerin Rebecca Trimal aus Donnerskirchen. Was wir beim Einnehmen von Medikamenten sonst noch beachten können, damit sie auch wirklich perfekt wirken, die Tipps hier gleich bei uns.

0: Simon Dave geben Gas am Donnerstagvormittag bei Radio Burgenland.
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0: Gerade bei Medikamenten ist nicht egal, wann man sie einnimmt. Wie in vielen Dingen, der richtige Zeitpunkt ist entscheidend. Nur dann können Arzneien auch ihre volle Wirkungskraft entfalten, sagt die Apothekerin Rebecca Trimmerl aus Donnerskirchen im Gespräch mit Petra Berghofer. Und die Expertin erklärt auch, was nüchtern eigentlich bedeutet, warum es so wichtig sein kann.
2: Das macht man bei Medikamenten, die der Körper sehr schwer aufnehmen kann, oder bei Wirkstoffen, die durch Nahrung oder Magensäure in irgendeiner Form beeinflusst werden. Das sind zum Beispiel Schilddrüsenhormone, Eisen, Magenschutztabletten wie Pantoprazol oder Omeprazol, aber auch Ibandronsäure zum Einnehmen bei Osteoporose.
3: Was bedeutet denn vor dem Essen ganz genau? An welchen Zeitraum muss man da denken?
2: Also vor dem Essen, sprich nüchtern, da versteht man wirklich 30 bis 60 Minuten vor dem Einnehmen einer Mahlzeit darunter.
3: Dann gibt es auch Medikamente, die nimmt man idealerweise zum Essen. Welche wären denn das?
2: Das macht man bei Medikamenten, die besonders magenreizend sind oder die einfach gemerkt

0: gemeinsam mit Nahrung viel besser verarbeitet werden können vom Körper. Das gilt zum Beispiel für viele Antibiotika oder Blutverdünner, aber auch Schmerzmittel oder fettlösliche Vitamine, wie zum Beispiel das Vitamin D3.
1: Prinzipiell sollten Medikamente ja mit Wasser eingenommen werden. Wie schaut das bei Säften aus? Sind auch Säfte erlaubt?
0: In manchen Fällen wird sogar empfohlen, zum Beispiel bei der Einnahme von Eisen wird explizit eine Einnahme gemeinsam mit Orangensaft oder mit einem Soda-Zitron zum Beispiel empfohlen, weil das Vitamin C in diesen Säften die Aufnahmefähigkeit vom Eisen im Körper einfach erhöht. Anders ist das zum Beispiel bei Grapefruitsaft. Dieser verändert in der Leber bestimmte Stoffwechselenzyme, was schlussendlich dazu führen kann, dass manche Medikamente viel zu stark wirken und manche Medikamente hingegen wirkungslos werden.
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Dolly Parton war das am Donnerstag hier bei Radio Burgenland. Das Wetter heute trocken auf jeden Fall im Burgenland. Einige Wolken sind unterwegs. Morgen gibt es wieder mehr Sonnenschein. Hören Sie mehr dazu gleich hier um 10:30. Das ist ein Lieblingshit bei Radio Burgenland. Ganz süß. Gilbert O'Sullivan und

0: Es ist gleich 10.30 Uhr, halb elf. 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
1: Mit Mario Kanitz, schönen Vormittag. Der Verdächtige im Fall des Erpressungsversuchs gegen den Babykosthersteller Hipp wurde aus der Untersuchungshaft entlassen. Das bestätigt das Landesgericht Burgenland-Eisenstadt heute auf ORF-Nachfrage. Der 39-jährige slowakische Staatsbürger und ehemalige Hipp-Mitarbeiter saß seit Mai in Untersuchungshaft. Die Haftrichterin hat diese nun unter bestimmten Auflagen aufgehoben. Das Verfahren gegen den Mann läuft weiter. Der 39-jährige soll mehrere Hipp-Gläser mit Rattengift manipulieren und den Hersteller damit erpresst haben. Von einem wichtigen Anstoß für die Betriebe, vor allem im Gewerbe und Handwerk, spricht die burgenländische Wirtschaftskammer, nachdem die Details zur geplanten Sanierungsoffensive des Bundes bekannt geworden sind. Für 2027 sollen insgesamt 500 Millionen Euro bereitgestellt werden. Die Einreichfrist beginnt demnächst. Und der BC Neusiedl am See bleibt ungeschlagen Tabellenführer in der Billard-Dreiband-Bundesliga. Die Neusiedler holen in Runde 5 einen klaren 8:0-Sieg gegen den Billard-Club Elite aus Wien. Nächste Woche gibt es dann das Spitzenspiel gegen Titelverteidiger Pottendorf. Und bei uns geht es jetzt weiter mit den Wetteraussichten.
0: Schaut schon sehr schön aus, wenn die Sonne da durch die gelb werdenden Blätter scheint. Hier bei uns in Eisenstadt ist es gerade so wunderschön, das sogenannte goldene Oktober, da kann schon was. Es gibt aber auch dichtere Wolken heute und Temperaturen zwischen 14 und 18.

0: 15 Grad, die laden geradezu ein zu einem längeren Spaziergang. Ganz ähnlich dann morgen am Freitag, da gibt es höchstens noch mehr Sonnenschein und es wird sogar noch eine Spur milder. 10.31 Uhr, schauen wir noch auf die Straßen. Was tut sich da? Sie kommen gut voran im Burgenland, keine Störungen. In Wien A22 Donauuferautobahn Richtung Stockerau, da ist die Unfallstelle kurz vor der Abfahrt Nordbrücke geräumt. Der Stau löst sich auf.
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0: Wenn sie über das Schwimmen schreibt, dann möchte man eigentlich sofort seinen Badeanzug einpacken, sich ein Hallenbad suchen, hineinspringen und einfach seine Längen schwimmen. Es ist unglaublich, wie sie das detailreich beschreibt, aber sie ist einfach auch eine ausgezeichnete Autorin. Schwimmen, schweben. Ihr aktuelles Essay liegt hier vor mir. Jacqueline Scheiber ist gleich zu Gast bei uns in Mahlzeit Burgenland ab 11.
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Genesis hier bei Radio Burgenland am Donnerstag. Es ist 10:45, gleich gibt's hier die Nachrichten. Sam Cooke ist das. Macht Lust auf die nächste Party. 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
1: Am Mikrofon ist Miriam Reichel. Die Justiz muss sparen und das trifft auch den Bewährungshilfeverein Neustadt. Er bekommt im nächsten Jahr um 3 Millionen Euro weniger. Als erste Konsequenz muss der Verein die Arbeitstrainings in Linz und Wien einstellen. Beate Tomasowitsch berichtet.
2: Die Arbeitstrainings sind ein Projekt, das Haftentlassene bisher dabei unterstützt hat, wieder am Arbeitsmarkt Fuß zu fassen, sagt Alfred Kohlberger, Geschäftsführer von Neustadt.
3: Da sind Menschen dabei gewesen, die 10 Jahre Haft hatten, da waren Menschen dabei, die noch gar nicht in Haft waren, aber noch nie am Arbeitsmarkt Fuß gefasst hatten. Mit all denen hat man versucht, individuelle Wege zu finden, um sie bestmöglich vorzubereiten bzw. zu vermitteln.
2: Das Hauptziel des Arbeitstrainings, eine Struktur zu schaffen.
3: Wir hatten in unserem Arbeitstraining die Möglichkeit, Menschen geringfügig zu beschäftigen. Das heißt, sie haben 2 Tage in der Woche gearbeitet. Und dann konnte man die Intensität steigern.
2: Rund 300 Personen wurden pro Jahr betreut. Das Projekt hat jährlich rund 500.000 Euro gekostet. Durch die Einstellung des Projekts verlieren auch 8 Mitarbeiter von Neustadt ihre Jobs.
1: Mit der Einführung des Kopftuchverbots an Österreichs Schulen sind Ummeldungen zum häuslichen Unterricht kaum gestiegen. Das Verbot gilt seit Herbst für Mädchen unter 14 Jahren. Österreichweit wurden heuer laut Bildungsdirektion 70 Mädchen mehr in dieser Altersklasse vom regulären Unterricht abgemeldet. Das entspreche allerdings den Schwankungen der Vorjahre. Die Ukraine will ihre Angriffe auf russische Ölraffinerien wieder aufnehmen, wie Präsident Zelensky ankündigt. Er wirft den USA vor,

0: war der Ukraine Frühwarnungen über drohende Angriffe aus Russland vorenthalten zu haben. US-Präsident Trump hatte am Wochenende eine Waffenruhe für die Angriffe auf Energieanlagen angekündigt. Daraufhin hatte die Ukraine ihre Angriffe auf russische Anlagen 2 Tage lang pausiert. In Paris werden heute strengere Regeln für die Weltzeit aufgestellt. Bisher waren künstliche Eingriffe in die Weltzeit nämlich unter bestimmten Bedingungen möglich. Hintergrund ist, dass die Erddrehung nicht immer der gemessenen Zeit von Präzisionsuhren übereinstimmt. Künftig soll der Unterschied nicht mehr ausgeglichen werden. Tobias Mayer berichtet.
1: Lange drehte sich die Erde etwas langsamer als 24 Stunden um die eigene Achse. Um den Unterschied auszugleichen, fügte die für die Weltzeit zuständige Generalkonferenz für Maß und Gewicht alle paar Jahre extra Sekunden in unsere Zeit ein, sogenannte Schaltsekunden. Zuletzt drehte sich die Erde allerdings schneller. Eigentlich müsste man jetzt 1 Sekunde von der Weltzeit abziehen, sagt der Vertreter Österreichs in dem Gremium, Robert Edelmeier.
2: Diese negative Schaltsekunde wurde noch nie ausprobiert. Wir wissen nicht, wie alle technischen Systeme weltweit darauf reagieren.
1: Schaltsekunden sollen deshalb von der Generalkonferenz heute offiziell abgeschafft werden. Erst wenn Erddrehung und Weltzeit einmal um eine ganze Stunde auseinanderlaufen sollten, soll wieder synchronisiert werden. Das dürfte, wenn überhaupt, aber erst in tausenden Jahren der Fall sein.
0: Das waren die Nachrichten mit Miriam Reichel. Das Wetter.
3: Sonne und ein paar Wolkenfelder wechseln heute. Dichter sind die Wolken dabei in Osttirol und Kärnten und zeitweise auch nördlich der Donau. Die meisten Nebelfelder verschwinden noch. Die Temperaturen erreichen am Nachmittag meist 13 bis 21 Grad. Morgen Freitag überwiegend sonnig, ein paar zähe Nebelfelder sind aber möglich, etwa im nördlichen Alpenvorland oder am Bodensee. Die Temperaturen legen morgen noch zu und steigen auf 15 bis 23 Grad. Zeitweise sonnig wird dann das Wochenende, nur am Samstag ist ganz im Westen ein bisschen Regen dabei. So viel zum Wetter von Katrin Ladstätter.
4: Es ist gleich 11:04 und wir schauen auf die Straßen und zwar nach Wien, A22 Donauuferautobahn in beiden Richtungen. Der Tunnel Kaisermühlen ist seit kurzem gesperrt wegen einer technischen Störung. Die Dauer ist noch unklar, aber es wird schon an der Behebung des Schadens gearbeitet. Ausweichen am besten über den Handelskai. Gute Fahrt.
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4: Sie ist zweisprachig aufgewachsen im Nordburgenland mit Deutsch und Ungarisch, hat soziale Arbeit studiert, sich aber längst als Autorin einen Namen gemacht, hat im Mattersburger Freibad schwimmen gelernt und Schwimmen, Schweben ist auch der Titel des neuen Buchs, des Essays, das hier bei mir liegt und ich sage Ihnen, das macht echt Lust auf Wasser, aber auch darauf, sich im Leben immer wieder ein bisschen neu zu erfinden und neue Räume zu eröffnen. Autorin Jacqueline Scheiber ist bei mir zu Gast. Freue mich, dass Sie da sind.
7: Ich freue mich auch. Hallo.
4: Wir plaudern, wir schwimmen, wir schweben und schreiben und kochen natürlich auch. Linsen mit Semmelknödel und Sauerkraut gibt es heute. Mahlzeit.

0: Mahlzeit Burgenland. Es ist Oktober, die Freibäder, die sind längst geschlossen, die Seen sind den meisten schon zu kalt. Aber trotzdem, vielleicht kriegen Sie heute Lust auf Schwimmen und gehen ins nächste Hallenbad. Autorin Jacqueline Scheiber ist bei mir zu Gast mit ihrem Buch Schwimmen, Schweben. Frau Scheiber, wann waren Sie das letzte Mal schwimmen?
1: Ich war am Dienstag das letzte Mal schwimmen tatsächlich.
0: Und wo?
1: Ich war in so einem Schwimmkurs in einem privaten Hallenbad in Wien.
0: Ja, also das heißt, es ist ja schon eine Zeit lang her, dass Sie dieses Buch geschrieben haben, das Schwimmen ist geblieben.
1: Das Schwimmen ist geblieben, manchmal geht es dazwischen auch wieder weg. Ich finde das ganz wichtig, dass man das auch zulassen kann, dass man mal einen Monat nicht regelmäßig geht oder gar nicht geht. Und jetzt im Herbst habe ich einfach wieder sehr regelmäßig angefangen.
0: Sie sind jetzt nicht unbedingt die Sportskanone gewesen, von klein auf, und auch nicht die typische Wasserratte, oder? Aber das irgendwie stimmt. Haben Sie sich das Schwimmen sozusagen ins Leben geholt.
1: Ja, das war eigentlich eine städtebauliche Empfehlung. Ich bin nämlich vor ein paar Jahren gegenüber von einem Hallenbad gezogen. Und habe natürlich wie viele Menschen immer wieder mir die Frage gestellt, boah, irgendwas sollte man regelmäßig machen an Bewegung. Und wie Sie sagen, Sport war für mich nie was Zugängliches. Ich habe da auch nie Spaß dran gehabt. Ich fand das alles immer mühsam. Habe mir immer gedacht, warum quält man sich so? Und dann bin ich in diesem Hallenbad auch jahrelang vorbeigegangen. Es wäre so naheliegend. Und irgendwann habe ich den Entschluss gefasst, ich muss da jetzt mal rein.
0: Okay. Und das hat natürlich, es gibt immer sowas wie eine Schwellenangst, man kennt das vielleicht, oder? Wenn man, ich kenne es ein bisschen vom Fitnessstudio, ja, also wenn man da nicht irgendjemand einen mitgeschleppt hat schon vor 100 Jahren und das als Normalität sozusagen betrachtet, da gibt es eine Schwelle. Da geht man vielleicht alleine beim ersten Mal gar nicht unbedingt rein, und Sie haben da auch sich jemanden sozusagen gesucht, um diese Schwelle zu überwinden.
1: Ja, ich wurde ein bisschen gefunden tatsächlich, weil ich habe an der Kasse eine Bekannte getroffen, die gerade davon erzählt hat, dass sie jetzt ins Hallenbad schwimmen geht. Und die hat dann so ganz selbstverständlich gesagt, naja, kommst du mal mit, wenn du magst. Und es hat dann nochmal 3 Monate gedauert, bis ich mich getraut habe, sie wirklich zu fragen. Und wie Sie beschreiben, also gerade in so Sporträumen existieren ja oft so ungeschriebene Gesetze, Regeln, Etiketten. Und wenn man das nicht kennt und wenn man auch nie da eingeführt wurde, dann kommt man sich da schnell sehr drin verloren vor. Und gerade im Schwimmbad ist man ja auch sehr exponiert, den Blicken, den Körpern.
0: Genau, man sieht ja viel mehr als jetzt im Pullover.
1: Und da muss man vielleicht auch, also man lernt, wenn man dann dort ist, halt auch, dass alle irgendwie im selben Kostüm stecken.
0: Jacqueline Scheiber ist da. Mahlzeit.

0: Viele im Winter oder beziehungsweise im Herbst gehen gern wieder mal in eine Therme oder ins Hallenbad, schwimmen ein paar Längen. Jacqueline Scheiber, Autorin aus dem Nordburgenland beziehungsweise Wien, hat sich das Schwimmen erschlossen und natürlich hat sie darüber geschrieben. Schwimmen, Schweben, das ist das Essay, das hier bei uns liegt. Und eigentlich ist es viel mehr als, es geht natürlich nicht nur übers Schwimmen, über den sportlichen Aspekt des Schwimmens. Sie haben diese Schwelle überschritten, die nicht einfach zu überwinden war für Sie, einfach in ein Hallenbad zu gehen, sich diese Codes anzueignen. Ja. Es ist eigentlich eine Liebeserklärung, wie Sie auch sagen, und an den Mut, sich neue Räume zu erschließen. Ja. Was hat das mit Ihnen gemacht, sich diesen neuen Raum zu erschließen, als Mensch, als Frau?
1: Es erweitert natürlich immer in irgendeiner Form den eigenen Horizont. Es trägt zum Selbstbewusstsein und zur Selbstsicherheit bei. Und es gibt einem, finde ich, schon das Gefühl, jedes Mal, wenn man doch nochmal was Neues im Leben macht, und das sei das jetzt eine Sportart oder ein Hobby oder ein Interesse oder eine Reise. Also immer, wenn man sich was traut, was man sich vorher nicht zugetraut hat, erweitert sich so die eigene Selbstbeschreibung. Und das ist was, was mir zumindest sehr viel Lebensenergie gibt und sehr viel Mut und Lust gibt und das ist was Schönes.
0: Mhm. Man schreibt das ja oft den ganz jungen Leuten zu, den Kindern, ja, die da weniger Hemmungen haben und die machen ständig irgendwas Neues und denken sich gar nichts dabei. Und je älter man wird, man neigt dazu, und man kann das auch beobachten, dass man dann immer dieselben Sachen macht.
1: In gewohnten Bahnen schwimmt.
0: Das ist schön. Ne? Schau, das ist halt auch eine Autorin, die sagt das so schön. Und wirklich in den gewohnten Bahnen bleibt. Ja? Aber Sie haben jetzt gerade das so schön auf den Punkt gebracht, was einem das auch bringt selber, wenn man aus diesen gewohnten Bahnen ausbricht. Ich habe mir gedacht, das ist eigentlich sehr einfach. Man kann einmal in einen anderen Supermarkt gehen. Man ist schon in anderen Bahnen, muss schon alles neu suchen.

0: Ja, ich bin jetzt auch nicht sozusagen die Verfechterin, die sagt, man muss jeden Tag total aus der eigenen Komfortzone ausbrechen. Aber ab und zu ist das schon was Tolles. Und wie Sie sagen, es wird schwieriger, je älter wir werden, weil wir uns halt auch unsere Welt und unsere Wege schon zurechtgelegt haben.
1: Ja, weil es einfach auch schneller geht und es muss ja oft schneller gehen und irgendwie einfacher sein. Nicht? Unser Alltag ist irgendwie so
0: Effizient,
1: durchstrukturiert,
0: ja.
1: effizient, ja. Darf aber auch Spaß machen, das wollen wir nicht vergessen, oder?
0: Das soll er, ja.
1: Jacqueline Scheiber ist bei mir. Wir werden gleich auch hören, sie ist ja zweisprachig aufgewachsen, ihre Mutter stammt aus Ungarn und ihrer Großmutter ist Schwimmen noch verboten gewesen. Mehr

0: Sie hat auch schon erfolgreich einen Roman herausgebracht. 3,30 Meter Autorin Jacqueline Scheiber ist bei mir zu Gast und Sie waren mit diesem Roman auch schon auf einer ausgedehnten Lesereise. Das kann man in Ihrem Buch Schwimmen, Schweben auch miterleben.
1: Das stimmt, weil ich gerade als ich mit 3,30 Meter noch unterwegs war beziehungsweise drüber nachgedacht habe, im Schreibprozess drüber geschrieben habe, das war sehr nah aneinander.
0: Ja. Durch das, dass Sie da unterwegs waren, sind Sie auch ein bisschen aus dieser Schwimmroutine, die Sie sich da auch mühsam aufgebaut haben, wieder ein bisschen rausgefallen, oder? Mir gefällt es, dass Sie das auch zugeben im Buch, so offen und ehrlich. Okay, wieder zurückgefallen in alte Muster.
1: Ich habe mir das ja so romantisch vorgestellt, dass ich dann immer einfach einen Badeanzug und meine Schwimmbrille und Haube einpacke und wenn ich auf Lesereise bin, mir in jedem Dorf das nächste Hallenbad suche und das ist überhaupt nicht passiert. Ich war kein einziges Mal auf Lesereise schwimmen und das war sehr beruhigend zu wissen, ja, aber wenn ich zurückkomme, fängt man ja nie wieder nur bei Null an.
0: Das zeigt aber schon, dass Ihre Bücher sehr gerne gekauft und gelesen werden in Deutschland und auch in der Schweiz. Ja. Also, dass Sie viel Erfolg haben mit dem Schreiben.
1: Ja, ich freue mich sehr, dass sich die Texte verbreiten und dass Menschen darin Dinge finden, die für sie hier eine Bedeutung haben.
0: Sie erleben das auch immer wieder, dass bei Lesungen Menschen kommen, die sonst nicht so jetzt zu Autoren, zu Lesungen gehen. Die haben also ganz was Ähnliches gemacht wie Sie mit dem Hallenbad, sich einen neuen Raum erobert.
1: Ja, beim Signieren passiert es eigentlich jedes Mal, dass mindestens eine Person sagt, boah, das war heute meine erste Lesung und ich wusste gar nicht, wie ich mich verhalten soll. Und ich glaube eben, dass jeder und jede von uns eine Person sein kann, die jemand anderem es leichter macht, einen Raum zu erschließen. Und als Autorin sehe ich schon meine Aufgabe, es anderen Menschen leichter zu machen, in Literaturräume einzutreten.
0: In Ihrem Buch erfährt man auch was über Ihre Familie. Ich habe es schon angekündigt, Ihre Großmutter zum Beispiel. Ihre Urgroßmutter, die durfte gar nicht schwimmen lernen.
1: Ja, es war einfach in der Zeit, also wir sprechen da ja auch von einer Generation von vor 80, 100 Jahren, da war es überhaupt nicht vorgesehen für Frauen zu schwimmen, wo es kein Gewässer gab. Und dieses Schwimmen als Freizeitbeschäftigung ist ja eigentlich auch ein sehr modernes Phänomen.
0: Aber ein großartiges Phänomen. Wenn man in Ihrem Buch liest, will man eigentlich sofort wieder irgendwo ins Wasser hupfen. Wir reden weiter nach 11:30 mit Jacqueline Scheiber. Mahlzeit.

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1: Mit Mario Kanitz, schönen Vormittag. Nach dem Großbrand in der Rusterbucht am Neusiedlersee in der Nacht auf heute wird jetzt das gewaltige Ausmaß des Schadens sichtbar. Rund 200 Bootsgaragen sind samt den darin befindlichen Booten abgebrannt. 300 Feuerwehrleute waren stundenlang im Einsatz. Verletzt wurde niemand. Brandermittler der Polizei sollen jetzt die Brandursache klären. Mehr dazu dann im Radio Burgenland Mittagsjournal um 12.30 Uhr. ÖVP-Frauensprecherin Karina Laschober-Löw begrüßt die Debatte auf Bundesebene über einen gestaffelten Mutterschutz nach einem Schwangerschaftsverlust. Der Vorschlag sieht vor, betroffenen Frauen ab der 13. Schwangerschaftswoche eine flexible Schutzfrist einzuräumen. Eine entsprechende burgenländische Initiative wurde 2025 einstimmig beschlossen. Und mit einem neuen Nachwuchskonzept sollen künftig mehr junge Tennisspieler aus dem Burgenland den Weg an die Spitze schaffen. In jedem Bezirk ist ein Nachwuchsstützpunkt für unter 10-Jährige geplant, wie jetzt bei einer Pressekonferenz präsentiert wurde. Mit eingebunden ist dabei auch die Team Academy in Oberpullendorf. Und bei uns folgt jetzt der Blick auf das Wetter.
0: Einmal scheint die Sonne, dann sind es wieder dichtere Wolken heute am Nachmittag im Burgenland, die uns dominieren. Dazu gibt es noch mäßigen Nordwind. Bei den bekannten Temperaturen, die begleiten uns eigentlich schon in den letzten Tagen, zwischen 14 und 18 Grad. Morgen am Freitag wieder mehr Sonnenschein, auch am Wochenende Sonne, Wolken und die Höchstwerte bis 18, 19.

0: 15 Grad. 11.31 Uhr schauen wir noch auf die Straßen, da kommen Sie jetzt gut voran im Burgenland. In Wien, Donauuferautobahn A22 in beiden Richtungen, der Tunnel Kaisermühlen ist wieder frei, die technische Störung ist behoben worden. Gute Fahrt!
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0: zwickt's mich oder pickt's mir eine, das ist natürlich ein wunderbarer Dialekt in diesem Song von Wolfgang Ambros. Autorin Jacqueline Scheiber ist bei mir zu Gast. Sie haben nicht Dialekt sprechen dürfen als Kind?
1: Nein, ich bin ja im Burgenland aufgewachsen, aber meiner Mutter war es sehr wichtig, dass ich Hochdeutsch spreche und Hochdeutsch lerne, weil sie eben nicht wollte, dass man uns anmerkt oder ihr anmerkt, dass sie nicht aus Österreich ist.
0: Mhm. Dabei sind Sie oft übersiedelt auch in der Kindheit, oder? Im Nordburgenland?
1: Ja, wir sind immer wieder umgezogen, weil sich neue Gelegenheiten ergeben haben oder das Leben so gespielt hat. Das heißt, ich war immer ein bisschen eine Reisende und habe mich aber auch immer gefreut auf neue Orte, neues Zuhause, neue Zimmer.
0: Also Sie haben jetzt als Kind nicht darunter gelitten, ganz im Gegenteil, diese unterschiedlichen Ortschaften, unter anderem, glaube ich, in Mattersburg eine Zeit lang gelebt.
1: Nein, ich habe nicht darunter gelitten. Ich habe, glaube ich, dadurch ein sehr enges Band mit meiner Mutter entwickelt.
0: Ja. In Mattersburg auch schwimmen gelernt. Schwimmen ist deswegen so wichtig, weil ja Ihr Buch, das hier vor mir liegt, da dreht es sich ums Schwimmen. Schwimmen, schweben heißt es. Und ein bisschen was hat es für mich auch zu tun mit Ihren Tattoos. Da steht auf einer Hand schwerer werden und auf der anderen Hand leichter sein. Und das sehen Sie natürlich immer beim Schwimmen, ne?
1: Das sehe ich beim Schwimmen und beim Schreiben und bei allen Tätigkeiten, die mir wichtig sind. Ja, das stammt aus einem Paul Celan-Gedicht, die Niemandsrose. Ursprünglich ein Liebesgedicht. Ich habe es für mich ein bisschen uminterpretiert. Ich fand immer, dass dieses sich einlassen, sich zumuten, auch den Mut zu haben, sich mit dem ganzen Gewicht in eine Situation zu begeben, oft eigentlich das Gegenteil auslöst, nämlich nicht, dass man sich schwer und beschwerlich fühlt, sondern dass danach eine große Leichtigkeit folgt. Und deswegen spricht dieses Zitat oder auch dieses Gedicht so zu mir.
0: Das sind nicht die einzigen Tattoos, die Sie haben, aber die einzigen, die ich jetzt momentan sehe.
1: Ja, im Herbst bin ich immer gut eingekleidet, sodass es nicht so sichtbar ist. Im Sommer bin ich oft überrascht, wenn Leute kommentieren, dass ich so viele Tattoos habe. Bei mir fällt es ja nicht mehr auf.
0: Ja. Ich merke, dass Menschen, die viele Tattoos haben, miteinander sehr leicht ins Gespräch kommen, weil das sind einfach viele Bildergeschichten sozusagen drauf, oder?
1: Ja, es sind viele Geschichten und viele Erlebnisse und manchmal auch einfach nur eine witzige Schnapsidee, die man halt auch bei Gelegenheit erzählen kann.
0: Tut Ihnen das eine oder andere Tattoo leid, das Sie irgendwann einmal gemacht haben?
1: Ja, absolut. Aber bei den allermeisten kann ich auch damit leben, dass es eben eine Schnapsidee war.

0: 93 geboren, aufgewachsen im Burgenland mit Deutsch und Ungarisch, haben wir schon gehört. Autorin Jacqueline Scheiber ist dann nach Wien gezogen, hat soziale Arbeit studiert, im Bereich der Suchthilfe gearbeitet. Das stellt man sich eigentlich sehr heftig vor, oder?
1: Ich glaube, dass jeder Beruf seine Herausforderungen hat, aber es ist ein Ausbildungsberuf, ein Studium, und ich habe in dem Studium das Werkzeug dafür mitbekommen, mit Menschen in Krisen zu arbeiten.
0: Sie haben selber auch schon Krisen erlebt, trotz Ihrer Jugend eigentlich frühen Verlust eines Partners erlebt, und haben vor 15 Jahren, kann man ungefähr sagen, oder mit dem Schreiben oder mit einem Blog begonnen, mit dem Schreiben wahrscheinlich schon vorher.
1: Genau, mit dem Schreiben ein bisschen vorher, und dann kamen so die ersten Blogs im Internet auf und da habe ich begonnen zu veröffentlichen, und da hat sich dann der Lauf der Dinge ergeben, dass ich dann schon mit 19 das erste Buch rausgebracht habe und es dann so weiterging. Ja.
0: Sehr vieles kommt einem sehr persönlich vor. Also da ist auch von Wundheilungsphasen die Rede, also dass Sie sich auch selber sozusagen ein bisschen mitgeheilt haben durch das Schreiben. Ist es nicht auch riskant, seine inneren Prozesse so öffentlich zu machen heutzutage?
1: Ja, das würde man annehmen, aber ich glaube, dass wenn wir alle ein bisschen mehr unsere verwundbaren Seiten zeigen, die wir alle haben, weil wir in unserem Leben Dinge erfahren, die nicht nur schön sind, dann würde das dazu beitragen, dass wir in unserer Gesellschaft vielleicht empathischer und wertschätzender miteinander umgehen. Ich habe eigentlich aus einer Unfähigkeit heraus so zu tun, als würden mich die Dinge nicht betreffen und als würden sie nicht große Wirkung auf mich haben, darüber geredet, und ich konnte das nicht immer so tun, als wäre eh alles gut, und deswegen hat das einfach Einfluss auf meine Arbeit gehabt. Und nach 15 Jahren in der Öffentlichkeit mit diesen Themen kann ich sagen, mir ist noch nichts Schlimmes passiert, sondern im Gegenteil, ganz oft kommen Menschen und fühlen sich dadurch verbundener.

0: Sie wird sehr persönlich auch in ihren Büchern. Autorin Jacqueline Scheiber ist bei uns zu Gast in Mahlzeit Burgenland. Über ihr Buch Schwimmen, Schweben haben wir schon gesprochen. Und wer viel schwimmt, der darf auch ordentlich essen, oder?
1: Ja, da braucht man richtig gute Energie.
0: Ja, Sie schreiben das auch in Ihrem Buch, dass das eines der schönen Dinge ist beim Schwimmen, dass man nachher so einen herrlichen Hunger hat.
1: Das ist so ein besonders toller Hunger, weil da schmeckt es besonders gut.
0: Okay, schmeckt es besser sogar?
1: Ich finde schon, ja.
0: Wie lang schwimmen Sie denn in einem, also wenn Sie so eine Session machen?
1: Üblicherweise eine Stunde.
0: Eine Stunde durch?
1: Ja, natürlich sitze ich manchmal kurz am Rand und hole Luft oder trinke einen Schluck Wasser, aber ich versuche eine Stunde im Wasser zu sein, ja.
0: Okay, na, das ist schon ordentlich. Ja. Da gehen sich einige Längen aus, oder?
1: Ja.
0: Gut, und dann passt es wunderbar, so ein Gericht, wie Sie es heute vorschlagen. Und es passt auch in die kälter werdende Jahreszeit. Linsen mit Knödel.
1: Und Sauerkraut.
0: Ah, Sauerkraut.
1: Ich finde, das gehört nämlich wirklich auch dazu, wenn man die Linsen mit Knödel isst und daneben ein warmes Sauerkraut. Das ist eines der besten Herbst- und Winteressen für mich, die es gibt.
0: Ja, so ein Sauerkraut putzt einfach richtig gut durch.
1: Ja, und hilft sich ja auch dem Immunsystem jetzt in der Erkältungszeit.
0: Ja, auch das Schwimmen eigentlich, oder? Ich meine, wenn jemand da ständig irgendwie doch lange Zeit in einem nicht gerade bachelwarmen Wasser ist, oder? Sind Sie gesünder, seit Sie so viel schwimmen?
1: Ich bin generell, glaube ich, nicht ganz so anfällig, aber ich würde sagen, man wird widerstandsfähiger. Aha, ja.
0: Das kann nicht schaden in Erkältungszeiten. So, aber jetzt zu den Linsen. Wie machen Sie die denn?
1: Ja, ich mache

0: Dann zuerst die Linsen koche ich nach Packungsanleitung mit am liebsten mit einem Lorbeerblatt 25 bis 35 Minuten und dann gern mit Zwiebeln, Karotten, Sellerie dazu anrösten und im Topf erhitzen und dann mit Mehl stauben und mitrösten. Und dann werde ich gieße ich gerne eine Gemüsebrühe hinzu. Ich bin ja Vegetarierin, das heißt, bei mir kommen sie ohne Speck und ohne Rinderbrühe aus, aber das kann man machen, wie man gerne mag. Und mein Tipp ist, immer mit ein bisschen Senf und Essig noch abzuschmecken, eine Prise Wasser für die Süße. Und dazu die Semmelknödel mache ich sehr gerne selbst mit Semmelwürfel, Milch und einem Ei und dann gut vermischen mit Zwiebeln in der Butter anbraten.
1: Am besten gleich eine größere Menge, oder?
0: Ja, dann kann man es einfrieren und hat man länger was davon, das stimmt.
1: Ehrlich, und das Sauerkraut, Sie sagen es, das macht es perfekt.
0: Das macht es perfekt.
1: Das Rezept gibt's hier.
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0: Ariach war die erste evangelische Pfarrgemeinde in Kärnten. Das im neugotischen Stil als Vier-Evangelistenkirche errichtete Gotteshaus dominiert heute das Ortsbild von Ariach. Die rund 1500 Einwohner zählende Landgemeinde liegt im sogenannten Gegendtal, im geografischen Mittelpunkt von Kärnten. Anstelle des Bethauses, das 1783 errichtet wurde, hat der engagierte Pfarrer Josef Winkler die Kirche Anfang des 20. Jahrhunderts erbaut. Er selbst war auch Superintendent von Wien. So war Ariach zugleich Amtssitz der Superintendentur Wien. Der große Kirchenraum bietet 650 Personen Platz. Die evangelische Kirche von Ariach verfügt über ein fünfstimmiges Geläute.
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2: Willkommen zum Mittagsjournal, das sind die Schlagzeilen. Neue schwere Vorwürfe gegen die frühere Chefetage der Meindlbank. Elon Musk fordert im Streit um die Starlink-Satelliten die Ablöse von Ukraines Präsident Zelensky und mindestens zwei Tote bei verheerenden Überschwemmungen in Istanbul. Am Mikrofon im Journalstudio begrüßt sie Martina Kofler. Die mittlerweile insolvente Meindlbank ist wieder in den Schlagzeilen. Die Wirtschafts- und Korruptionsstaatsanwaltschaft hat Ermittlungen aufgenommen gegen Ex-Bankchef Julius Lindbergh-Meindl und weiteren früheren Mitgliedern.

0: des Aufsichtsrats der Bank. Es geht um Gläubigerschädigung im großen Stil, Bernd Koschu.
1: Ja, Julius Lindberg-Meindl war Aufsichtsratsvorsitzender der Meindl-Bank und ist als solcher auch entlohnt worden. Aber darüber hinaus, so der Vorwurf, habe er von seiner Bank Beraterhonorare erhalten, ohne entsprechende Gegenleistung. Und die Bank soll ihm enorm hohe Reisekosten bezahlt haben, wenn er mit seinem Privatflieger unterwegs war, aber ohne zu prüfen, ob das dienstliche oder private Flüge waren. Außerdem soll Julius Meindl vor der Bankpleite eigene Grundstücke, Gebäude und Unternehmensanteile an Verwandte verschenkt haben oder in eigene Firmen im Ausland verschoben haben. Auch das habe Gläubiger geschädigt. Betrügerische Krieder und Untreue lauten die Vorwürfe. Laut Standard gibt es 12 Beschuldigte. Meindl-Bank-Verantwortliche sollen auch Guthaben und Wertpapiere der Meindl-Bank Antigua veruntreut haben.
0: Signa-Gründer René Benko ist in den elektronisch überwachten Hausarrest gewechselt. Er hat am Vormittag das Gefängnis in Innsbruck verlassen und lebt ab sofort mit einer Fußfessel in einer Mietwohnung in der Nähe seiner Familie. Benko wird aber auch im Hausarrest engmaschig kontrolliert. Zuerst der Dieseldeal von US-Präsident Trump mit Russlands Präsident Putin und jetzt offenbar auch eine Drosselung des US-Satellitensystems Starlink. Dem ukrainischen Präsidenten Selenskyj weht ein immer rauerer Wind aus den USA ins Gesicht. Nach Donald Trump fordert jetzt auch der Erfinder von Starlink, Elon Musk, die Ablöse des ukrainischen Präsidenten. Stefan Gehrer.
2: Die Ukraine fühlt sich von den USA zunehmend im Stich gelassen, denn die Geschwindigkeit des Starlink-Systems sei zuletzt gedrosselt worden, sagt Präsident Selenskyj in einem Interview.
3: Menschen werden sterben, wenn die Angriffe weitergehen und Starlink nicht funktioniert. Das ist nicht hilfreich.
2: Die Ukraine braucht Starlink unter anderem zur Steuerung der eigenen Drohnen. Die Verantwortung dafür schiebt Elon Musk aber ab. Auf seiner Plattform X schreibt er, für die militärische Komponente von Starlink sei allein der US-Präsident verantwortlich. Und weiter, für Selenskyj selbst sei es jetzt an der Zeit zu gehen.
0: Beim zweitägigen EU-Gipfel in Brüssel geht es heute unter anderem ums nächste mehrjährige Budget. Und es sieht derzeit nicht nach einer schnellen Einigung aus. Österreich, Deutschland und anderen Nettozahlern sind die bisherigen Vorschläge noch viel zu hoch. Nach den schwersten Regenfällen in Istanbul seit 40 Jahren ist noch keine Entwarnung in Sicht. Mindestens 2 Menschen sind ums Leben gekommen. Die Rettungs- und Suchmannschaften sind nach wie vor im Einsatz, berichtet unsere Türkei-Korrespondentin Rosa Leyen.
4: Istanbul ist im Ausnahmezustand, ausgeschaltet durch den heftigsten Regen seit dem Jahr 1985. Bisher ist von 2 Toten die Rede. Es wird damit gerechnet, dass diese Zahl in den kommenden Tagen steigt. Videos zeigen Autos, die samt Insassen weggespült werden, Menschen, die durch Dachfenster aus Bussen klettern, um sich in Sicherheit zu bringen, Erdrutsche, Straßen, die zu reißenden Flüssen werden. Unterführungen und Straßen in niedrig gelegenen Stadtteilen stehen nach wie vor unter Wasser. Schulen bleiben wohl auch morgen geschlossen und die Behörden haben die Bevölkerung dazu aufgerufen, drinnen zu bleiben. In vielen Häusern gibt es keinen Strom, die Wasserleitungen sind in der ganzen Stadt unterbrochen.
0: Rosa Leyen hat berichtet. Das war das Mittagsjournal mit Martina Kofler. Und damit zum Wetter.
5: Meist trocken und mild für Mitte Oktober geht es durch die zweite Wochenhälfte. Stellenweise gibt es weiterhin Höchstwerte um oder sogar knapp über 20 Grad. In den Landeshauptstädten hat es heute Mittag in Wien 16 Grad, in Eisenstadt 15, St. Pölten 13, Linz 14, Salzburg 17, Innsbruck 15, Bregenz und Graz 17 und in Klagenfurt 12 Grad. Am Nachmittag lösen sich die restlichen Nebelfelder mehr und mehr auf. Es ist dann teils sonnig, teils bewölkt, mit den dichtesten Wolken in Osttirol und Oberkärnten. Auf manchen Bergen weht noch kräftiger Nordwestwind, meist ist der Wind aber nur schwach bis mäßig. Die Temperaturen erreichen 13 bis 20, im Westen bis 22 Grad. Mit einer Mischung aus Nebel, Sonne und Wolken geht es dann auch durch die kommenden Tage. Am insgesamt sonnigsten wird der morgige Freitag. Den äußersten Westen erreicht am Samstag vorübergehend ein wenig Regen. So viel zum Wetter von Gerald Holzinger.
6: Und wir schauen noch auf die Straßen. Es ist gleich 7:07. Zurzeit kommen sie gut voran. Keine Störungen im Burgenland und auch in Wien und Niederösterreich läuft alles. Gute Fahrt.
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6: Autorin Jacqueline Scheiber ist da. Wir plaudern gleich weiter. Mahlzeit.

0: Mahlzeit Burgenland, eine sehr erfolgreiche Autorin heute bei uns zu Gast. Schon ihr erster Roman war ein Bestseller. Sie schreibt gerade am nächsten. Jacqueline Scheiber ist bei mir zu Gast. Da kann man noch nicht viel verraten, oder, über den nächsten Roman?
1: Naja, ist noch streng geheim.
0: Okay. Dauert noch ein bisschen, bis der dann herauskommt.
1: Voraussichtlich 2028,
0: ja. Wie kann ich mir das vorstellen? Sie haben ja auch noch einen Beruf, sind nach wie vor in der Sozialarbeit tätig oder wieder in der Sozialarbeit tätig. Es gibt Autoren, die setzen sich jeden Tag 5-6 Stunden hin zur selben Zeit, und andere, weiß ich nicht, denen fällt spontan irgendwo was ein und schreiben alle Zetteln, die sie erwischen, nieder. Wie ist das bei Ihnen, dieser Schreibprozess?
1: Ja, ich bin eher so eine Bulimie-Schreiberin. Das heißt, ich schreibe lange nichts oder sehr viele Notizen oder eben kleine Ideen, habe auch die klassischen Notizbücher bei mir. Aber dann, wenn es eine Deadline gibt, dann gehe ich öfter auf Schreibklausur und dann schreibe ich so eine Woche 12 Stunden am Tag. Das ist
0: wow.
1: Dann mein Rhythmus, also wirklich ganz oder gar nicht.
0: Okay, also da schalten Sie die Welt aus ein bisschen?
1: Ja, da gibt es auch Abwesenheitsnotizen und da weiß man, ich bin wieder in meinem Schreibexil.
0: Schreibexil, das ist großartig. Das Schwimmen, das Sie sich erarbeitet haben, sozusagen diesen Raum auch sich erobert haben, das haben Sie schön in Ihrem Buch Schwimmen, Schweben erzählt. Wir haben darüber gesprochen. Über Schwimmen haben wir geredet, aber über Schweben noch nicht. Dieser Zustand des Schwebens, Sie beschreiben den auch im Buch, wie erreiche ich den?
1: Ja, indem man, glaube ich, auch dieses Element Wasser, dass man dem begegnet und auch sich darauf einlässt, was für eine Fortbewegungsart das ist, nämlich etwas, was wir eigentlich auf keine andere Weise erreichen können. Dieses getragen werden und gleichzeitig schwerelos sein, leicht sein, in Berührung mit anderen Elementen zu sein. Und ich finde eben dieser Schwebezustand passiert schon auch durch die Abwesenheit von Ablenkungen. Also wenn ich im Wasser bin, dann höre ich nichts anderes. Dann kann ich nicht kurz einmal auf mein Handy schauen oder kann mich von irgendeinem Bildschirm beeinflussen lassen, sondern ich muss mit mir und meinem Körper in diesem Element bleiben.
0: Da haben Sie jetzt schon wieder was Wichtiges angesprochen, nämlich den Körper. Sie beschäftigen sich ja mit vielen gesellschaftsrelevanten Themen, haben auch schon mit Bodyshaming oder mit Schönheitsnormen im digitalen Raum sich beschäftigt und darüber geschrieben. Sie geben auch Workshops und Vorträge an Studierende. Über dieses Thema möchte ich gerne noch kurz mit Ihnen reden. Jacqueline Scheiber ist bei uns.

0: Ihr Buch ist viel mehr, da geht es viel mehr als nur ums Schwimmen oder auch ums Schweben. Es geht eigentlich darum, sich neue Räume, neue Tätigkeiten auch zu erobern und quasi das eigene Leben auch zu erweitern. Oder Jacqueline Scheiber ist bei mir.
1: Ja, also das ist eben das Lernen und immer wieder anfangen. Und das Buch ist ja auch allen gewidmet, die mit etwas beginnen möchten. Ja.
0: Und soll dazu auch ein bisschen animieren, glaube ich. Einfach einmal ein bisschen diese Grenzen immer wieder zu erweitern und neu zu stecken. Ein Teil dessen, was da auch behandelt wird im Buch, da geht es auch darum, im Schwimmbad fallen quasi die Schönheitsnormen so ein bisschen weg. Im Schwimmbad sind alle, schauen sie aus, wie sie ausschauen, oder? Da fallen die Filter weg, die Schönheitsnormen, die im digitalen Raum, sie beschäftigen sich damit auch intensiv, die fallen da weg. Und da zeigt man sich dann einfach, wie man ist.
1: Ja, ich glaube, es gibt eben auch so eine große Sorge, vor allem von Frauen oder weiblich sozialisierten Personen, die im Schwimmbad sich exponieren mit ihrem Körper. Und ich finde, gerade wenn man im Sommer ins Freibad geht, merkt man, da ist die ganze Bandbreite von Körpern vorhanden. Da sind alte Körper, schwangere Körper, dicke, dünne, da sind Narben, Haare, Rötungen, alles, was uns verkauft wird, was eigentlich nicht sein darf. Und das finde ich schön, weil ich finde, das ist immer ein guter Reality-Check.
0: Ja. Es ist auch ein Prozess, durch den Sie durchgegangen sind im Schwimmbad. Sie haben Hemmungen gehabt, da überhaupt reinzugehen und sich da eben auch zu zeigen. Sie wissen ja sozusagen die Codes nicht, das erzählen Sie auch. Und dann kommen Sie eigentlich drauf, es interessiert gar niemanden, niemand schaut.
1: Ja, jeder ist halt in seinem eigenen Film und man nimmt sich manchmal so wichtig und denkt, man hinterlässt jetzt so einen bleibenden Eindruck, wenn man so unfassbar hässlich ist oder so aus der Reihe tanzt.
0: Oder auch unfassbar schön.
1: Oder unfassbar schön, aber in Wahrheit vergisst man ja selber auch jede Person, die an einem vorbeigegangen ist. Also wenn ich nach Hause komme, kann ich nicht sagen, wen ich im Schwimmbad gesehen habe.
0: Ja, das Ganze relativiert sich dann sehr, sehr schnell. Jacqueline Scheiber kann man erleben bei der nächsten Lesung in Bad Sauerbrunn.
1: Ja, im Freibad, aber nicht im Freien, sondern in der Garderobe.
0: Am 22. Oktober. Die letzten Fragen kommen gleich.

0: Auch so ein Poet, Andreas Burani, war das hier in Mahlzeit Burgenland. Sie war ja vor kurzem auch im Parlament und hat dort eine Rede gehalten. Autorin Jacqueline Scheiber bei uns zu Gast. Das war 50 Jahre Volksgruppengesetz, oder?
1: Ja, und da durfte ich aus meinem Roman 3 Mitte 30 auf Ungarisch lesen. Das war eine sehr schöne Veranstaltung.
0: Und wir sagen es gleich noch einmal dazu. Die Lesung aus Schwimmen, Schweben in Bad Sorbrunn findet tatsächlich im Freibad statt.
1: Ja.
0: Am 22. Oktober.
1: Ich freue mich schon sehr drauf.
0: Die letzten Fragen.
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0: Ich bin
1: vielseitig.
0: Ich träume oft von
1: dem Schweben.
0: Als Kind war ich
1: sehr ruhig.
0: Ärgern kann man mich mit
1: zu lauter Musik.
0: Das habe ich auch noch nie gehört. Also. Bei Menschen achte ich zuerst auf
1: ihre Ausstrahlung.
0: Ich bin eine ganz gute
1: Autorin.
0: Ich bin stolz auf mich, weil
1: ich meine Beziehungen und Freundschaften pflege.
0: Ich freue mich auf
1: alles, was das Jahr noch bringt.
0: Vielen Dank fürs Kommen und viel Erfolg weiterhin.
1: Herzlichen Dank für die Einladung.

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1: Es ist gleich 12.30 Uhr, halb eins. 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
2: Nach dem Großbrand in der Rusterbucht in der Nacht auf heute wird das gewaltige Ausmaß des Schadens sichtbar. Im Fall des Hieb-Erpressungsversuchs wurde der 39-jährige Hauptverdächtige jetzt aus der U-Haft entlassen und das Wetter heute ist wechselhaft.
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2: Rund 300 Einsatzkräfte hat heute Nacht ein Großbrand in Rust gefordert. Aus noch ungeklärter Ursache ist in einer Bootsgarage ein Feuer ausgebrochen. Bis in die frühen Morgenstunden hat es gedauert, bis die Flammen unter Kontrolle waren. Mehr als 200 Boote und Garagen sind vollkommen zerstört. Fabian Schneider.
4: Heute Vormittag zeigt sich in Rust ein Bild der Verwüstung. Mehr als 200 zerstörte Elektroboote liegen unter ausgebrannten Blechdächern begraben, wie auch die ersten Bootsbesitzer feststellen müssen.
5: Quent.
6: Es ist eigentlich nicht einmal mehr zu erkennen, dass da überhaupt was drinnen war oder kann gar nicht sagen, dass das ein Boot war. Es ist einfach Asche und verbrannt.
4: Stundenlang kämpfen die Feuerwehrleute in der Nacht gegen die meterhohen Flammen an. Nach der Alarmierung gegen 10 Uhr nachts ist das Gröbste erst um halb 4 Uhr in der Früh überwunden. Mit vereinten Kräften schaffen es die rund 300 Einsatzkräfte, ein Übergreifen des Feuers auf das umliegende Schilf zu verhindern. So können die Seehütten in unmittelbarer Nähe gerettet werden. Feuerwehrkommandant Christoph Freiler.
7: Die Romantikerhütte steht unmittelbar daneben im Schilf. Also Schilfgürtel ist da nur die Grenze zwischen den Hütten. Und wenn wir dort nichts tun, dann gehen noch 200 Seehütten drauf. Und das haben wir Gott sei Dank hinbekommen.
4: Bis auf einen Feuerwehrmann, der sich leicht am Knie verletzt, kommt glücklicherweise keine Person zu Schaden. Sachverständige des Bundeskriminalamts sind bereits vor Ort, um die genaue Ursache des Brandes festzustellen.
2: Und die Bilder von dem Großbrand und den Löscharbeiten finden Sie bei uns im Internet unter burgenland.orf.at. Knalleffekt im Fall des Erpressungsversuchs gegen den Babykosthersteller Hipp. Der Verdächtige, der heuer im Frühjahr vergiftete Babykostgläser in Supermärkten versteckt haben soll, wurde aus der Untersuchungshaft enthaftet. Diese Entscheidung hat die zuständige Haftrichterin getroffen, unter Anwendung sogenannter gelinderer Mittel. Was das genau bedeutet, jetzt von Vera Ulber-Kasanitsch.
8: Die U-Haft gegen den Verdächtigen, es handelt sich um einen 39-jährigen slowakischen Staatsbürger, wurde Anfang Mai wegen des dringenden Tatverdachts verhängt. Der Mann war ehemaliger Mitarbeiter des Hipp-Konzerns. Er soll mehrere Hipp-Gläser mit Rattengift manipuliert haben und sie in Supermärkten versteckt haben. Jetzt wurde der Mann überraschend enthaftet, bestätigt am Vormittag Lukas Belzer vom Landesgericht Eisenstadt. Begründet wurde das unter Anwendung sogenannter gelinderer Mittel, sagt Belzer.
9: Gelindere Mittel bedeutet einerseits, dass der Fluchtgefahr begegnet wird durch das Gelöbnis des Beschuldigten, während des Verfahrens nicht zu flüchten oder sich verborgen zu halten, und andererseits durch die Weisung einer geregelten Beschäftigung nachzugehen und an einem bestimmten Ort zu wohnen und sich regelmäßig bei der Polizei zu melden.
8: Der Verdächtige muss in Österreich bleiben und sich alle 14 Tage bei der Polizei melden. Seinen Reisepass musste er abgeben. Ein dringender Tatverdacht bestehe in seinem Fall nicht mehr, sagt Lukas Belzer.
9: Die Tatbegehungsgefahr ist nicht mehr angenommen worden im Hinblick darauf, dass der Beschuldigte mehr als 5 Monate bereits in Untersuchungshaft gewesen ist und daher bereits das Haftübel verspürt hat.
8: Die Staatsanwaltschaft Eisenstadt kann 14 Tage lang Einspruch erheben gegen die Enthaftung des Verdächtigen. Das Verfahren gegen ihn läuft weiter.
2: Heute am Abend feiert das Theaterstück Ninchow Premiere. Die Vorlage für das Bühnenstück liefert der bekannte Erfolgsroman von Johanna Seebauer. Im Kulturzentrum Güssing werden in wenigen Stunden die fiktiven Ninchower Dorfbewohner erstmals auf der Bühne zum Leben erweckt.
10: Dass man Ninchow vergisst.
11: Der Plan ist einfach, die Umsetzung gestaltet sich schwierig. Das fiktive Dorf an der österreichisch-ungarischen Grenze Ninchow soll in Vergessenheit geraten. Wären da nicht lästige Fahrradtouristen oder die Neuen aus der Stadt, die dieses Vorhaben ins Wanken bringen? Ninschhof feiert im Kulturzentrum Güssing Premiere, bevor es dann in allen Spielstätten der Kulturbetriebe Burgenland zu sehen sein wird. Das Theaterstück basiert auf dem gleichnamigen Roman der burgenländischen Autorin Johanna Seebauer. Für die Bühne adaptiert hat es Fabian Pfleger. Regie führt Lisa Maria Zerha. Auf der Bühne stehen unter anderem Johanna Mertins, Mona Kosbach und Christoph Krutzler. Letzterer ist auch für die künstlerische Leitung im Erwachsenentheater verantwortlich und wünscht sich,
5: dass man die Leute mit einem guten Gefühl heimschicken, und das ist unsere Aufgabe. Und auf das freue ich mich.
11: Die Premiere in Güssing, rund um das Dorf, das eigentlich vergessen werden will, steigt heute um 19.30 Uhr.
2: Berichtet Romana Greiner. Anlässlich des Tages der Wiener Schulen konnten sich interessierte Eltern und auch zukünftige Schülerinnen und Schüler jetzt über die neue zweisprachige kroatisch-deutsche Volksschule in Wien informieren. Mehr dazu und weitere Informationen in Burgenland kroatischer Sprache jetzt von Marijana Palatin.
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12: 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Es folgen die Wetteraussichten.
1: Und die machen so richtig Lust auf einen ausgedehnten Spaziergang. Einmal scheint die Sonne, dann sind es wieder dichtere Wolken, ein bisschen Wind dazu und angenehme Temperaturen am Nachmittag zwischen 14 und 18 Grad. So schaut's aus. Morgen am Freitag gibt es mehr Sonnenschein. Der Wind, der lässt noch ein bisschen mehr nach und es wird relativ mild für die Jahreszeit. Morgen wieder 15 bis 18 Grad und auch am Wochenende wird sich an dieser Grundsituation in Sachen Wetter kaum was ändern. Am Sonntag wird sogar ein bisschen wärmer im Burgenland. 12 Uhr und gleich 38 Minuten. Schauen wir noch auf die Straßen. Da kommen Sie jetzt gut voran. Keine Verkehrsstörungen weit und breit.
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Cyndi Lauper hier in Mahlzeit Burgenland. 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Das werden wir morgen erfahren. 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Und das, ein wärmender Mantel, kann man bald brauchen, von Boris Bukowski.

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2: Mit Martina Kofler im Studio. In Brüssel hat am Vormittag der zweitägige Herbstgipfel der EU-Staats- und Regierungschefs begonnen. Im Vordergrund steht der Streit ums mehrjährige Budget. Österreich fordert ja gemeinsam mit weiteren Ländern massive Kürzungen des Budgetvorschlags der EU-Kommission. Aus Brüssel, Tim Kupal.
3: Vor Gipfelbeginn lädt Österreichs Bundeskanzler Christian Stocker ÖVP zu einem Mini-Gipfel. Die Gruppe der sparsamen Sechs wächst weiter.
4: Es hat auch der Premierminister von Belgien teilgenommen.
3: Außerdem die Niederlande, Schweden, Dänemark, Finnland und Deutschland. Alle seien sich einig, der knapp 2 Billionen Euro starke Budgetvorschlag der EU-Kommission und der um 8% gekürzte Vorschlag der irischen Ratspräsidentschaft seien bei weitem zu hoch.
4: Das ist einfach noch zu viel.
3: Bis zum Jahresende, noch vor den Wahlen in Frankreich, will EU-Ratspräsident Antonio Costa eine Einigung. Deutschlands Kanzler Friedrich Merz hörbar skeptisch.
5: Wir sollten für die Ratssitzung im Dezember ein paar Oberhemden mehr einpacken als üblicherweise.
3: Der Ukraine-Krieg überschattet hier den Gipfelbeginn. Es ist das zweite große Thema bei den Ankunftsstatements der Staats- und Regierungschefs. Der Ukraine wird dabei demonstrativ der Rücken gestärkt.
2: Nach dem Erpressungsversuch gegen den deutschen Babynahrungshersteller Hipp ist der Verdächtige aus der Untersuchungshaft entlassen worden. Der Mann war seit Mai in Eisenstadt inhaftiert. Er soll jeweils 2 Hipp-Gläser in Österreich, Tschechien und der Slowakei mit Rattengift manipuliert haben. Das Verfahren läuft noch, der Mann muss im Land bleiben und weitere Auflagen einhalten. Nach dem Durchzug des Tropensturms Rachel an der Pazifikküste Mexikos ist die Zahl der Toten mittlerweile auf 8 gestiegen. 2 Menschen werden nach Angaben der Behörden noch vermisst. Am Rettungseinsatz ist auch die mexikanische Marine beteiligt. Der anhaltende Fitnessboom in Österreich sorgt für mehr Verletzungen im Kraftsport. Laut Unfalldatenbank mussten im vergangenen Jahr 3.300 Menschen nach Unfällen beim Krafttraining in Spitälern behandelt werden. Besonders häufig waren demnach Muskel- und Sehnenverletzungen. Und jeder zweite verletzte Kraftsportler ist unter 30. Wir bleiben beim Sport. Das Tennisturnier in der Wiener Stadthalle Ende Oktober wird immer hochkarätiger. Nach der künftigen Tennis-Nummer 1 Alexander Zverev ist mit dem Spanier Carlos Alcaraz ein weiterer Superstar beim Turnier mit dabei, Wolfgang Eichinger.
6: Es ist der perfekte Coup von Turnierdirektor Herwig Stracker, nachdem ein Einladungsturnier in Saudi-Arabien, der Six Kings Cup, von kommender Woche in den Dezember verschoben worden ist, hat Herwig Stracker die Chance genützt, Carlos Alcaraz kontaktiert und der Spanier hat zugesagt. Also das Turnier in der Stadthalle ist hoch.

0: hochkarätig besetzt. 6 Top-10-Spieler sind in Wien, angeführt von der kommenden Nummer 1 der Weltrangliste, Alexander Zverev, und dem 27-fachen Turniersieger und Gewinner von 7 Grand-Slam-Turnieren, Carlos Alcaraz. Zuletzt war Alcaraz vor 5 Jahren in der Stadthalle dabei und ist 2021 im Semifinale gegen den späteren Turniersieger Alexander Zverev ausgeschieden.
1: Wolfgang Eichinger hat berichtet. Das waren die Nachrichten mit Martina Kofler. Und jetzt noch das Wetter.
2: Der heutige Nachmittag ist teils sonnig, teils bewölkt mit den dichtesten Wolken in Osttirol und Oberkärnten. Die restlichen Nebelfelder lösen sich jetzt mehr und mehr auf. Auf manchen Bergen weht noch kräftiger Nordwestwind, meist ist der Wind aber nur schwach bis mäßig. Die Temperaturen erreichen 13 bis 20, im Westen bis 22 Grad. In 2000 Meter Höhe hat es zwischen 5 Grad am Schneeberg und 13 Grad am Arlberg. Auch der Rest der Woche wird mild bei einer Mischung aus Nebel, Sonne und Wolken. Der insgesamt sonnigste Tag wird der morgige Freitag. Am Samstag erreicht den äußersten Westen vorübergehend ein wenig Regen. So viel zum Wetter von Gerald Holzinger.
3: 13.03 Uhr der Radio Burgenland, Verkehrsservice im Burgenland, und auch sonst kommen Sie gut voran. Gute Fahrt.
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3: Wenn man schon die Mittagspause verlängert, dann um was zu tun? Vielleicht den oder die Liebste anrufen, um zu sagen, wie gern man ihn oder sie hat. Das wäre auch eine Idee. Stevie Wonder inspiriert uns dazu in diesem Sinne. Schönen Donnerstag mit I just called to say I love you. Wobei, Sprachnachricht geht auch. Ist auch erlaubt.

0: Reinhard Fendrich, viel schöner ist das Gefühl. Ein Grusel kann auch ein schönes Gefühl sein.
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0: Vor allem rund um Halloween. Da wird's auch gruselig. Heute startet das Burggeflüster auf Burg Schleining. Es eröffnet sich eine magische Halloween-Welt mit hunderten Lichterskulpturen,

0: magischen Erlebnisstationen und spektakulärer Unterhaltung. Um 16 Uhr geht's los. Das Musical Daheim in Oberpullendorf verspricht einen unterhaltsamen und abwechslungsreichen Theaterabend mit Musik und humorvollen Momenten. Ab 19 Uhr im Festsaal des Rathauses. Und eine Premiere gibt's heute in Güssing. Das Bühnenstück Ninkshof wird im Kulturzentrum um 19.30 Uhr aufgeführt. Es ist die erste Theater-Eigenproduktion der Saison der Kulturzentren Burgenland und auch die erste unter der künstlerischen Leitung von Christoph Krutzler.
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0: Es war ein Rieseneinsatz für die Feuerwehr in der Rusterbucht. Eine Flammenwand, die einen enormen Schaden verursacht hat. Rund 300 Bootsgaragen sind da abgebrannt, Boote sind zerstört worden. Bootsbesitzer Philipp Pertl aus Wien dazu.
1: Es betrifft sicherlich auch viele Menschen und Personen, die gerne am Neusiedlersee sind und sich das nicht leisten werden können, den Wiederaufbau. Leute, die das Boot sich nicht mehr kaufen können. Ich bin seit 1972 am See. Das ist ein bisschen Heimat und das tut schon weh und da bin ich nicht der Einzige. Also es ist schon ein Herzstück im Burgenland.
0: Über ein Stückerl Heimat, das für viele vielleicht verloren gegangen ist. Über diese ereignisreiche Nacht berichten wir auch in den Nachrichten um halb in genau 8 Minuten.

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0: Julian Lennon auf Radio Burgenland am Donnerstagnachmittag, 13:30 ist es. Und damit zu den Schlagzeilen aus dem Burgenland.
1: Am Mikrofon Christopher Iwanschitz, schönen Nachmittag. Es sind verheerende Bilder der Verwüstung, die der Großbrand in der Rusterbucht in der Nacht auf heute hinterlassen hat. Aus noch ungeklärter Ursache ist in einer Bootsgarage ein Feuer ausgebrochen. Mehr als 200 Boote und Garagen sind völlig zerstört worden, bis auf einen Feuerwehrmann, der sich leicht am Knie verletzt hat, kommt aber glücklicherweise zumindest gibt es keinen Personenschaden, es kommt niemand zu Schaden. Sachverständige des Bundeskriminalamts sind bereits vor Ort, um die genaue Ursache des Brandes festzustellen. Die Bilder dazu finden Sie online unter burgenland.orf.at. Und der Verdächtige im Fall des Erpressungsversuchs gegen den Babykosthersteller Hip wurde aus der Untersuchungshaft entlassen. Das hat das Landesgericht heute auf ORF-Nachfrage bestätigt. Der 39-jährige slowakische Staatsbürger und ehemalige Hip-Mitarbeiter saß seit Mai in U-Haft. Die Haftrichterin hat diese nun aufgehoben. Das Verfahren gegen ihn läuft weiter. Der 39-jährige soll mehrere Hip-Gläser mit Rattengift manipuliert haben. Und jetzt zum Wetter.
0: Es geht weiter am Nachmittag mit einem Mix aus Sonne und Wolken. Immerhin bleibt's trocken. Der Wind weht meist nur schwach bei Werten zwischen 14 und 18 Grad. Da sind wir nah dran. In Mühlendorf, da messen wir 17 Grad. 17 Grad auch in Oberpullendorf und 17 Grad in Königsdorf. Morgen gibt's dann einen goldenen Herbsttag von der Früh weg. Dominiert der Sonnenschein, zeitweise ist es sogar wolkenlos. Bei nur schwachem Wind gibt's 15 bis 18 Grad. 13.31 Uhr, der Radio Burgenland Verkehrsservice. Im Burgenland kommen Sie gut voran, aber auf der A2 der Südautobahn Richtung Graz ist ein Unfall passiert bei der Wiener Stadtgrenze. Die beiden mittleren Fahrstreifen sind deshalb gesperrt. Ein Auto steht vor einem LKW quer, da geht's links und rechts vorbei. Es gibt Stau, der reicht zurück bis auf die A23 bis zum Laherbergtunnel und baut sich weiter auf. Zeitverlust aktuell eine halbe Stunde.
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0: Wer wird Vereinstausender Nummer 5 mit nach Hause nehmen und über gewonnene 1.000 Euro von uns jubeln können?
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0: Der Volleyballverein Vamos aus Mattersburg oder der Rotary Club Oberpullendorf? Das entscheidet sich morgen, aber vielleicht sind ja heute schon die entscheidenden Punkte erschätzt worden.
2: 278 Kilometer liegen zwischen dem Volleyballverein Vamos und ihrem am weitest entfernten Gegner bei einem Auswärtsspiel. Das sagt der Jürgen mit seiner Schätzung.
3: Genau.
2: Richtig sind die Kilometer von Mattersburg bis Weidhofen an der Yps. Und das sind 206 Kilometer. Die prozentuelle Differenz zum tatsächlichen Ergebnis liegt somit bei 35%, Jürgen.
4: Das klingt gut.
2: Klingt ganz gut.
5: Schauen wir mal, was die Rennenten gemacht haben.
2: 850 Rennenten sind beim letzten Entenrennen vom Rotary Club an den Start gegangen. Das schätzt die Miriam von Vamos. Richtig sind 3.500 normale und 60 VIP-Enten, in Summe 3.560 Rennenten, verschätzt Miriam um 76%. Heißt, 5 Punkte kommen wieder dazu beim Rotary Club Oberpullendorf und damit steht es vor dem Finale 12:2. Der Rotary Club führt ordentlich.
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1: Am Mikrofon ist Martina Kofler. Bei Österreichs drittgrößtem Sporthändler Herwis wird ein drastischer Sparkurs gefahren. In den kommenden Monaten sollen 20 weitere Filialen geschlossen werden. Bis Ende kommenden Jahres sollen dann nur noch etwa 55 Standorte übrig bleiben. Mit den Sparmaßnahmen will der neue Eigentümer Herwis schneller aus den roten Zahlen bekommen. Volker Obermeier informiert.
2: Die deutschen Eigentümer wollen Herwis neu positionieren. Sie setzen auf weniger Filialen, mehr Premiummarken sowie Service- und Verleihgeschäft. Konzentrieren will sich Österreichs drittgrößter Sportartikelhändler auf jüngere Zielgruppen. Ausgebaut werde auch das Online-Angebot. Die Verlustzone will Geschäftsführer Markus Huppach rasch verlassen. Wo welche Filialen geschlossen werden, sei noch nicht abschließend entschieden.
3: Entscheidend ist, dass wir auf der einen Seite auf eine gesunde Größe uns fokussieren und von dort aus wieder wachsen können.
2: Wie viel in die Neuausrichtung investiert wird, bleibt unklar. Auch ist noch nicht bekannt, wie viele Menschen ihren Job verlieren werden. Im Jänner hat sich der Handelskonzern Spar von Herwis getrennt. Die Restrukturierung war gescheitert. Der Verlust hat mehr als 100 Millionen Euro betragen.
1: Die Regierung will gegen die umstrittene Genitalverstümmelung vorgehen und hat heute dazu einen Schutzbrief präsentiert. Eine Art Aufklärungsbroschüre für junge Mädchen und Frauen. Mehr von Tanja Malle.
4: Der heute vorgestellte Schutzbrief soll vorbeugend wirken, etwa dadurch, dass er über die gesundheitlichen Folgen von Genitalverstümmelung informiert, so Integrations- und Familienministerin Claudia Bauer, ÖVP.
5: Und natürlich auch durch Notfallpläne und Nummern, die bedrohte Mädchen und Frauen hier gesammelt finden.
4: Genitalverstümmelung ist in Österreich verboten, auch wenn diese im Ausland begangen wird. Eltern können mit bis zu 15 Jahren Haft bestraft werden, Frauenministerin Eva-Maria Holzleitner, SPÖ.
6: Weibliche Genitalverstümmelung, die verletzt die körperliche Unversehrtheit von Mädchen. Das Thema darf nicht tabuisiert werden.
4: Der Schutzbrief liegt in Beratungsstellen auf, ist online verfügbar, wird über ein breites Netzwerk verteilt. Aufliegen soll er auch an Brennpunktschulen und in Ordinationen. Rund 11.000 Mädchen und Frauen dürften in Österreich von Genitalverstümmelung betroffen sein. Weitere 3.000 gelten als potenziell gefährdet.
1: Die EU hat ein für Oktober geplantes Gipfeltreffen mit den Golfstaaten verschoben. Grund sind die jüngsten massiven Angriffe der pro-iranischen Houthi-Miliz auf Ziele in Saudi-Arabien. Unter anderem sind bei dem Beschuss des internationalen Flughafens von Riad am Wochenende 18 Menschen getötet worden. Ein neuer Termin für das Treffen der EU mit den 6 Golfstaaten steht noch nicht fest. Der italienische Sammelbickerl- und Comicverlag Panini hat seinen Gewinn im vergangenen Jahr um 80% gesteigert, auf gut eine halbe Milliarde Euro. Seit Jahrzehnten werden die Panini-Bickerl-Alben auch hierzulande vertrieben. Laut dem Hersteller zählt Österreich in Relation zur Bevölkerungszahl zu den fleißigsten Sammelnationen. Das waren die Nachrichten mit Martina Kofler. Und jetzt das Wetter.
7: Teils sonnig, teils bewölkt geht es durch den Nachmittag. Dichtere Wolken halten sich vor allem im Süden, von den Lienzer Dolomiten bis in den Raum Klagenfurt, sowie etwa auch in Wien und Teilen von Niederösterreich.

0: Auf manchen Bergen weht noch kräftiger Nordwestwind, meist ist der Wind aber nur schwach bis mäßig. Die Temperaturen erreichen 13 bis 20, im Westen bis 22 Grad. Aktuell hat es kühle 9 Grad in St. Michael im Lungau, 20 Grad schon in Bludenz. In der nächsten Zeit bleibt es mild für Mitte Oktober. Dazu gibt es Nebel, Sonne und Wolken. Der insgesamt sonnigste Tag der restlichen Woche wird der Freitag. Am Samstag erreicht den äußersten Westen vorübergehend ein wenig Regen. So viel zum Wetter von Gerald Holzinger.
1: 14.03 Uhr der Radio Burgenland Verkehrsservice im Burgenland Stauz in der Eisenstädter Innenstadt. In Wien, A2 Südautobahn Richtung Graz, hier ist die Unfallstelle bei der Wiener Stadtgrenze geräumt, sind wieder alle Fahrstreifen frei. Der Stau zurück auf die A23 bis vor den Absbergtunnel löst sich jetzt auch nach und nach auf. Aber am inneren Gürtel bei der Josefstädter Straße melden Radio Burgenland-Hörer Behinderungen nach einem Unfall. Hier baut sich Stau auf.
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1: Um kurz nach zwei. Und wer jetzt schon die erste kurze Pause nach der Mittagspause braucht, braucht gerade jetzt diese Nummer. Was Gemütliches zum Entspannen. Vielleicht sogar Augen zumachen. Nicht einschlafen dabei. Hier sind Julio Iglesias und Willie Nelson.

0: Es ist heute ein Bild der Verwüstung in der Rusterbucht nach dem Megabrand in der Nacht. 300 Einsatzkräfte haben den Brand bei den Bootsgaragen zwar letzten Endes unter Kontrolle bringen können, aber der Schaden ist natürlich enorm. Die Bootsbesitzer, die nach Rust gekommen sind, um zu schauen, was passiert ist, sind klarerweise geschockt.
1: Ich vermute, dass das eine Ionen-Lithium-Batterie war oder ein Elektroboot war, das da Feuer gefangen hat. Das ist das Gleiche wie beim Auto, wenn das einmal brennt, ist das fast nicht löschbar. Und das Boot, was da drinnen ist, eigentlich nicht einmal mehr zu erkennen, dass da überhaupt was drinnen war. Oder man kann gar nicht sagen, dass das ein Boot war.
2: Die Holzziele und Bootsgarage weg. Ja.
3: Was ist das für ein Schaden in etwa?
2: Die Garage 15.000 Euro und das Boot 3.000 Euro.
3: Sind Sie versichert?
2: Ja, ich bin voll versichert.
3: Wie geht's Ihnen?
2: Traurig bin ich.
4: Bis jetzt haben wir ein kleines gehabt, wir arbeiten draußen. Gell? Und das Boot haben wir jetzt hergerichtet zum Arbeiten draußen. Aber jetzt ist es ganz schlimm.
3: Wie geht's Ihnen jetzt, wenn Sie das sehen?
4: Ich habe geweint.
0: Martin Ganster war in Rust und hat mit den Bootsbesitzern gesprochen. Und in Burgenland heute um 19 Uhr sehen Sie die Bilder der riesigen Feuerwand. Und zum Durchklicken haben wir auch Fotos im Internet auf burgenland.orf.at.

0: nicht irgendeine Band, die Boyband der 90er. Ein Poster von ihnen war auch auf meiner Kinderzimmerwand. Die Backstreet Boys mit Quit Playing Games With My Heart. Und singen haben sie auch noch können. Na, Jackpot.
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0: Cheers for Fears. Everybody wants to rule the world auf Radio Burgenland. 2:30 ist es. Und damit zu den Schlagzeilen aus dem Burgenland.
1: Am Mikrofon Christopher Iwanschitz, schönen Nachmittag. Auf frischer Tat ertappt hat die Spezialeinheit der Polizei EGS Wien zwei Einbrecher in Forchtenstein im Bezirk Mattersburg. Die beiden georgischen Staatsbürger, 45 und 46 Jahre alt, wurden bereits observiert. Die beiden sind dann in Forchtenstein durch ein Kellerfenster in ein Einfamilienhaus eingestiegen. Beim Verlassen wurden sie von der Polizei festgenommen. Die weiteren Ermittlungen werden jetzt vom Kriminalamt Burgenland durchgeführt. Von einem wichtigen Anstoß für die Betriebe im Gewerbe und Handwerk spricht die burgenländische Wirtschaftskammer, nachdem sie die Details zur geplanten Sanierungsoffensive des Bundes bekannt wurden. Für 2027 sollen 500 Millionen Euro bereitgestellt werden für Förderungen beim klimafreundlichen Heizungstausch und auch bei thermischen Sanierungen. Und bei der Karate-Junioren-WM in Polen hat Tamara Lehner aus Sieglitz das Finale im Kata-Bewerb erreicht. Die 17-Jährige hat heute alle vier Vorrunden erfolgreich überstanden und trifft jetzt im Finale auf die Japanerin Ito Wakana. Das Finale findet am Wochenende statt. Zum Wetter.
0: Am Nachmittag ist es im Burgenland einmal sonnig, dann gibt es wieder etwas dichtere Wolken. Der Wind weht meist nur schwach bei maximal 18 Grad. Jetzt messen wir 17 Grad in Rechnitz, 17 in Großwarersdorf und 17 Grad in Mattersburg. Morgen am Freitag ist es dann überwiegend sonnig, zeitweise sogar wolkenlos. Für Mitte Oktober geht es tagsüber auch sehr mild weiter. Die Werte steigen auf 15 bis 18 Grad. 14.32 Uhr, der Radio Burgenland Verkehrsservice, und Stau gibt es momentan im Burgenland in der Eisenstädter Innenstadt.
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1: Am Mikrofon begrüßt sie Annalena Seber. Einen Tag nach der gerichtlichen Bewilligung für den Hausarrest hat René Benko heute Vormittag die Innsbrucker Justizanstalt verlassen. Er lebt ab sofort in einer Mietwohnung in der Nähe seiner Familie. Georg Oberhammer mit den Details.
2: Der 49-jährige Signa-Gründer saß jetzt 21 Monate lang in Untersuchungshaft. Diese lange Dauer dürfte ein Grund dafür gewesen sein, dass das Landesgericht gestern für Benko den Hausarrest mit Fußfessel genehmigt hat für die weitere U-Haft. Für den elektronisch überwachten Hausarrest wurde von Benko bzw. seinem Umfeld eine 60 Quadratmeter Wohnung in Innsbruck angemietet. Nach den entsprechenden Vorbereitungen durch die Justizwache konnte Benko nach Informationen der Austria Presseagentur heute Vormittag vom Gefängnis dorthin wechseln, unter strengen Auflagen und per Fußfessel überwacht. Bei Verstößen kann der Hausarrest übrigens sofort widerrufen werden. Sollte es bei den weiteren Prozessen gegen Benko zu rechtskräftigen Verurteilungen und entsprechenden Haftstrafen kommen, steht der Hausarrest ebenfalls auf dem Prüfstand.
1: Die Wirtschafts- und Korruptionsstaatsanwaltschaft hat bereits Beschwerde gegen den Hausarrest eingelegt. Das Satellitennetzwerk Starlink funktioniert nach Angaben des ukrainischen Verteidigungsministers wieder ohne Einschränkungen. Gestern sei die Verbindung zu dem Netzwerk gedrosselt worden, was wiederum die ukrainischen Kampfeinsätze erschwert habe. Präsident Zelensky hatte SpaceX-Chef Elon Musk aufgefordert, die Verbindung wiederherzustellen. Laut Musk habe aber nur die US-Regierung die Kontrolle darüber. Europa will selbst Menschen ins All schicken. Derzeit braucht es für derartige Missionen beispielsweise die Unterstützung der USA. Damit soll in einigen Jahren Schluss sein, wie Paul Siehorsch berichtet.
3: Das Taxi in den Weltraum kommt aus den USA oder Russland. Das Ziel ist meistens die internationale Raumstation, mittelfristig auch der Mond. Europa will künftig selbst den Taxameter stellen. Die Europäische Weltraumorganisation will eine eigene Rakete in Auftrag geben, die Menschen ins All bringen kann, sagt ESA-Chef Josef Aschbacher. Im Dezember soll darüber abgestimmt werden. Der Tiroler rechnet mit einem Jahr von den Mitgliedsländern und hat schon einen Zeitplan.
4: Start wäre geplant, der erste Astronaut mit europäischen Mitteln in den Weltraum zu bringen, in eine Kapsel, die vielleicht von Europa betrieben wird. Das wäre 2036.
3: 10 Jahre also, bis Europa selbst Menschen ins All schicken kann, sofern das Projekt durchgeht. Für die Astronautinnen und Astronauten aus Europa wird dann wohl der Mond das Ziel sein. Für Wissenschaft und Wirtschaft würde das Projekt mehr europäisches Know-how bedeuten.
1: Am Neusiedlersee sind in der Ruster Bucht in der Nacht 200 Bootsgaragen mit Elektrobooten abgebrannt. Die Feuerwehr war mit rund 300 Einsatzkräften vor Ort. Verletzt wurde niemand. Was den Brand ausgelöst hat, ist noch unklar. Das waren die Nachrichten mit Annalena Seber. Und jetzt zum Wetter.
5: Überall trocken und größtenteils recht mild ist der heutige Nachmittag. In St. Anton am Arlberg auf 1300 Meter Höhe hat es aktuell sogar 21 Grad. 19 Grad sind es in Bad Ischl und in Leoben, 17 in Villach und in Mattersburg. Am meisten Sonne gibt es in Vorarlberg, Nordtirol und Salzburg. Ansonsten ist es teils sonnig, teils bewölkt. Der Nordwestwind im Bergland lässt langsam nach. Mild für Mitte Oktober geht es auch in den nächsten Tagen weiter. Stellenweise wird es länger nebelig sein. Davon abgesehen ist der morgige Freitag meist sonnig. Am Samstag ziehen von Westen vorübergehend ein paar Regenschauer herein. So viel zum Wetter von Gerald Holzinger.

0: 15.03 Uhr, der Radio Burgenland, Verkehrsservice im Burgenland staut in der Eisenstädter Innenstadt. Und langsamer voran geht's auch auf der B50 bei Pandorf. Und Wien, 20 Minuten länger brauchen Sie auf der Tangente Richtung Kagran, zwischen der Hansunkurve und dem Knoten Kaisermühlen.
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0: Man kann wirklich sagen, unsere Musik verbindet Generationen. Ich kenne zum Beispiel diese Nummer aus dem 90er Filmklassiker Die Braut, die sich nicht traut, mit Julia Roberts und Richard Gere. Andere waren vielleicht in den 80ern dabei, als sie neu rausgekommen ist. So oder so. Wir starten mit einem Lieblingshit in die Stunde. Hier sind Hall & Oates und Maneater.

0: alle miteinander.
1: Hubert von Geusern auf Radio Burgenland. Und damit weiter zu einer Nummer. Wo sind die Bond-Fans? Hm? Ja, ich freue das besonders. Ja, und da kommt doch gleich die Frage in den Sinn, wer wird denn jetzt der nächste Bond? Castings laufen ja schon. Gerüchte gibt es schon seit Monaten. Um nicht zu sagen, seit Jahren. Schauen wir mal. Fix ist auf jeden Fall mindestens genauso wichtig ist der Soundtrack. Und der war 1995 grandios. Von Tina Turner kam Goldeneye.

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0: Wir waren schon bei James Bond und wir bleiben beim Thema Film, weil sie lebt fürs Filmemachen, Julia Bentschak. Eine Siegendorferin, arbeitet bei Filmproduktionen mit, schreibt auch eigene Drehbücher und führt Regie. Und bei ihrem neuen Film Bester Papa manchmal geht es um ein wichtiges Thema, um mentale Gesundheit.
1: Dafür ist der Film da, dass man sich hinsetzt, ihn sieht, nachdenken kann und drüber reden kann, wenn man mag.
0: Die Hauptrollen sind auch großartig besetzt mit Miriam Fussenegger, man kennt sie als Salzburger Bullschaft und als neue Tatortkommissarin und Michael Steinocher von den Cop Stories zum Beispiel. Einblicke in den Film gibt's in Burgenland heute und Bettina Treiber hat ihn schon gesehen.
2: Applaus, Applaus!
3: Jetzt du!
4: Manchmal ist er der beste Papa, aber eben nicht immer. Denn der Vater, den Michael Steinocher verkörpert, ist psychisch krank.
3: Papa! Papa!
5: Es war tatsächlich sehr emotional.
4: Erinnert sich die Schauspielerin Miriam Fussenegger an die Dreharbeiten. Sie hat sofort bei Filmemacherin Julia Bentschak zugesagt, die sich lange schon mit dem Thema mentale Gesundheit beschäftigt.
1: Es sind wahnsinnig viele Menschen, die das betrifft.
4: Ihr ist es ein Anliegen, dass darüber gesprochen wird.
1: Ganz viele Menschen schämen sich nach wie vor, wenn sie merken, ihnen geht es nicht gut. Was ist das? Depression? Habe ich das nicht? Man muss viel mehr drüber reden. Man darf viel mehr drüber reden.
3: Mama, ich glaube, der Papa ist krank.
4: Bester Papa, manchmal. Dieser Film wird auf internationalen Festivals gespielt. Bei einem unabhängigen Frauenfilmpreis in L.A. wurde Julia Bentschak sogar als Filmemacherin des Jahres geehrt.

0: Frank Sinatra auf Radio Burgenland. Es ist genau 3:30 und damit zu den Schlagzeilen aus dem Burgenland.
1: Mit Christopher Iwenschitz. Schönen Nachmittag. ÖVP-Gemeinden alarmiert von der Finanzsituation heute. Die leeren Kassen der Gemeinden bereiten dem burgenländischen Gemeindebund Sorgen. Angesichts des mittelfristigen Finanzplans müssten die Alarmglocken schrillen, sagt etwa Gemeindebundpräsident Markus Ulram heute bei einer Pressekonferenz mit den ÖVP-Ortschefs. Eisenstadtbürgermeister Thomas Steiner etwa, der fordert vom Land 100 Millionen Euro für zinslose Darlehen für Gemeinden. Heute Abend findet im Kulturzentrum Güssing die Uraufführung von Ninschhof statt. Das Theaterstück basiert auf dem gleichnamigen Roman der Autorin Johanna Seebauer. Premiere in Güssing ist heute um 19.30 Uhr. Und zum Sport: verspäteter Start für Bernd Wiesberger heute bei den India Championship in Neu-Delhi. Wegen Schlechtwetters hat der Patatzmannsdorfer Golfer seine Auftaktrunde nicht beenden können und liegt in der Zwischenwertung auf dem 13. Platz. Isabella Holpfer kämpft zurzeit beim Turnier in Saragossa in Spanien auf der Lead Access Series Tour um die Quali für die morgige Finalrunde. Und jetzt zum Wetter.
0: In den nächsten Stunden gibt es im Burgenland weiterhin die herbstliche Mischung aus Wolken und Sonnenschein. Bei mäßigem Wind gibt es Höchstwerte zwischen 14 und 18 Grad. Jetzt messen wir 17 Grad in Podersdorf, 17 in Unterpetersdorf und 17 Grad in Welten. In der Früh gibt es morgen am Freitag, wenn dann nur vereinzelt, Frühnebel. Untertags dominiert klar die Sonne. Oft ist der Himmel auch strahlend blau. Die Höchstwerte liegen wieder zwischen 15 und 18 Grad. 15.32 Uhr der Radio Burgenland. Verkehrsservice im Burgenland staut in der Eisenstädter Innenstadt und bei den Stadtein- und Ausfahrten. Und auf der B50 bei Parndorf. Und in Wien dauert es 20 Minuten länger auf der Tangente Richtung Kagran, zwischen der Hansum-Kurve und dem Knoten Kaisermühlen.
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0: als irgendwas.
1: Es gibt die Blume des Jahres, das Gemüse des Jahres und es gibt auch den Vogel des Jahres. Und das ist 2027 der Flussuferläufer. Interessanter Name. Und der kann eines besonders gut. Ja, sein Hinterkörper wippt ständig auf und ab. Der hat einen Groove drauf, kann man so sagen. Radio Burgenland ist da an diesem Donnerstag. Ja, mit ein bisschen Glück können Sie den Flussuferläufer auch bei uns entdecken, sagt Daniel Leopoldsberger von BirdLife Österreich Burgenland.
2: Im Burgenland können wir den Flussuferläufer als Durchzügler noch sehen an den großen Schotterteichen, an den Flussrändern und auch an den Lacken des Seewinkels.
1: Also der Flussuferläufer ist bei uns immer nur auf der Durchreise. Damit Sie ihn erkennen, er ist bis zu 20 cm groß mit einer Flügelspannweite von bis zu 35 cm, hat einen weißen Bauch, einen braunen Rücken und ganz typisch eben für ihn sein Hüftschwung. Der Star des Jahres 2027, Flussuferläufer, ich sag's so oft, bis man es merkt. Und er hat als solcher auch eine ganz wichtige Aufgabe.
2: Mit dem Vogel des Jahres wollen wir auf die Fließgewässer im naturnahen Zustand aufmerksam machen und darauf hinweisen, diesen Lebensraum zu schützen. Nicht nur für den Flussuferläufer, sondern für eine ganze Reihe von Tierarten, für den Wasserhaushalt und schlussendlich auch für uns Menschen.
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1: Am Mikrofon begrüßt sie Annalena Seber. Nach der Kritik an den Begutachtungen der Pensionsversicherung PVA hat das Sozialministerium Verbesserungen versprochen. Jetzt wurde aber ausgerechnet ein Mitarbeiter der PVA als Vortragender für eine Schulung für andere Gutachter eingeladen. Constanze Ertl berichtet.
2: Die schwere chronische Krankheit MECFS wird bei Begutachtungen durch die PVA oft nicht ernst genommen. Ausgerechnet ein Mitarbeiter der PVA wurde jetzt für eine Schulung von Gutachtern des Sozialministeriums Service eingeladen, kritisiert Claudia Schreiner von der Österreichischen Gesellschaft für MECFS.
3: Es sollte und darf nicht sein, dass problematische Begutachtungsmaßstäbe von einer Institution auf die nächste übertragen werden.
2: Auf Anfrage antwortet Martin Zach, zuständiger Sektion Chef im Sozialministerium, schriftlich.
4: Der PVA-Mitarbeiter wurde als Facharzt für Neurologie als Vortragender ausgewählt. Die Tätigkeit bei der PVA bedeutet nicht, kein entsprechendes Fachwissen zu haben.
2: Die Patientenvertretung fordert jedenfalls, dass künftig unabhängige Experten für MECFS in Gutachterschulungen eingebunden werden.
1: Der Sportwarenhändler Herwis will in Österreich 20 weitere Filialen schließen. Die neuen Eigentümer planen einen Markenumbau und setzen den Sparstift weiter an. Bis Ende 2027 wird die Zahl der Filialen in Österreich auf rund 50 sinken. In Istanbul sind bei den schwersten Regenfällen seit 40 Jahren mindestens 3 Menschen getötet worden. In einigen Stadtteilen ist es zu Erdrutschen und Stromausfällen gekommen. Die Bevölkerung wird dazu aufgerufen, zu Hause zu bleiben. Die Prognosen sagen weitere schwere Regenfälle voraus. In Deutschland gibt es ab heute ein Alkoholverbot in allen Bahnhöfen. Einzige Ausnahme ist die Gastronomie. Mehr dazu von Celine Buran.
5: Bier, Wein und andere Alkoholiker dürfen ab heute in 5.700 Bahnhöfen der Deutschen Bahn nicht mehr getrunken werden. Das Verbot gilt im gesamten Bahnhofsbereich, inklusive der Bahnsteige und den Vorplätzen. Es soll vor allem zu mehr Sicherheit und weniger Müll führen. In gastronomischen Betrieben an den Bahnhöfen darf weiter Alkohol getrunken werden. An großen Bahnhöfen in Deutschland ist Alkohol schon seit längerem verboten. Dazu gehören die Bahnhöfe Köln, München, Hamburg und Berlin. Die Erfahrungen sind bislang positiv. In Österreich ist bereits an 9 Bahnhöfen ein Alkoholverbot in Kraft. Derzeit wird die Maßnahme für 17 weitere Bahnhöfe geprüft.
1: Und in Köln haben Zollbeamte am Flughafen einen skurrilen Fund gemacht. Ein Mann aus Mexiko hatte mehr als 90 exotische Tiere in seinem Koffer, darunter mehrere Giftschlangen und Echsen, die er in Shampooflaschen und Socken versteckt hat. Gegen den Mann ist ein Ermittlungsverfahren eingeleitet worden. Das waren die Nachrichten mit Annalena Seber. Und jetzt zum Wetter.
6: Mit dem Hoch Florian hat jetzt wieder in ganz Österreich eine längere, meist trockene Wetterphase begonnen. Chancen auf ein wenig Regen gibt es in der nächsten Zeit nur am Samstag und auch nur im Westen. Heute hat ein Tief mit Zentrum über Osteuropa noch Wolkenfelder übers Land gesteuert. Meist sonnig ist es schon in Vorarlberg, Tirol und Salzburg gewesen. Morgen Freitag kann es zum Teil länger nebelig sein, etwa am Bodensee, im nördlichen Alpenvorland und in den Becken im Süden. Ansonsten gibt es aber viel Sonne. Bei nur wenig Wind steigen die Temperaturen auf sehr milde 15 bis 23 Grad, in 2000 Meter Höhe auf 8 bis 14 Grad. So viel zum Wetter von Gerald Holzinger.
7: 16.03 Uhr, der Radio Burgenland, Verkehrsservice im Burgenland Stauz in der Eisenstädter Innenstadt. Mehr los ist auch bei den Stadtein- und Ausfahrten und auf der B50 bei Parndorf. In Wien dauert es 20 Minuten länger auf der Tangente Richtung Kagran zwischen Hansohn-Kurve und dem Knoten Kaisermühlen. Und ein Plus von 10 Minuten haben Sie am inneren Währinger Gürtel ab dem AKH.
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1: Überraschung, Überraschung, die 80er feiern ein Comeback. Ja, feiern sie das nicht immer? Also man hat immer das Gefühl, das ist eh immer so. Kaum eine Modezeitschrift, die nicht jedes Jahr verkündet. Blazer, Lederjacken, Schulterpolster sind zurück. Ja, inzwischen muss man sagen, auch bei der Musik merkt man das. Die Künstler lassen sich auch immer mehr von den 80ern inspirieren. Sehen so in einem bunten Jogginganzug, oder? Ja, Josh, die Nummer klingt so ein bisschen nach bunten Leggings und Schulterpolstern. Vertikal, Musik aus Österreich, ist auch dabei im Mix, den jetzt einmal ein 70er eröffnen darf. Los geht's mit Bonnie Tyler und It's a Heartache.

0: Terry Jacks Seasons in the Sun. Und aufgepasst, weiter geht's mit neuer Musik aus dem Burgenland. 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Ja, nach 14 Jahren Pause veröffentlicht die südburgenländische Band Seronic ein neues rockig-pathetisches Album. Schon mal ein Vorgeschmack darauf war das, was sie heute Abend im Burgenland extra erwartet. Ein neues Album hat auch Max Schabel mit seiner Band Das Volk der Mäuse veröffentlicht. Eine Produktion abseits des Mainstreams.
1: Nicht dieses typisch allglatte Produzieren, was man eh schon hundertmal gehört hat. Also wir sind da schon auf der Suche nach einem Sound, der sich abhebt.
0: Und auch die dritte Gesprächspartnerin in der Sendung hebt sich musikalisch ab. Mira Perusic singt auf Deutsch, Englisch und auf Burgenland-Kroatisch. Also vielfältige Musik heute im Extra. Und wie sich im Gespräch mit meiner Kollegin Bettina Treiber herausstellt, gibt's auch viele Gemeinsamkeiten. Zu hören ab 20 Uhr auf Radio Burgenland.

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0: ganz große Gefühle von Herbert Grönemeyer. Da gibt es sogar Applaus. Donnerstagnachmittag. Es ist 16:30 genau.
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2: Am Mikrofon Christopher Iwanschitz, einen schönen Nachmittag. Rund 300 Feuerwehrleute, 200 abgebrannte Bootsgaragen und ein enormer Schaden. Das ist die verheerende Bilanz, nachdem in der Rusterbucht vergangene Nacht ein Großbrand ausgebrochen ist. Das Positive: verletzt wurde niemand. Ein Übergreifen der Flammen auf Schilf und Gebäude konnte verhindert werden, aber rund 200 Elektroboote sind zerstört worden. Die Einsatzkräfte haben nach rund 7 Stunden Löscheinsatzbrand ausgegeben. Der Verdächtige im Fall des Erpressungsversuchs gegen den Babykosthersteller Hip wurde überraschend aus der Untersuchungshaft entlassen. Der 39-jährige slowakische Staatsbürger und ehemalige Hip-Mitarbeiter saß seit Mai in U-Haft. Die Haftrichterin hat diese nun aufgehoben. Das Verfahren gegen ihn läuft weiter, berichtet Vera Ulber-Kasanic.
3: 5 Monate ist der 39-jährige slowakische Staatsbürger wegen des dringenden Tatverdachts in U-Haft gesessen. Der ehemalige Mitarbeiter des Hip-Konzerns soll mehrere Hip-Gläser mit Rattengift manipuliert und sie in Supermärkten versteckt haben. Die Entlassung aus der U-Haft erfolgt jetzt unter Anwendung sogenannter gelinderer Mittel. Das bedeutet, dass der Verdächtige gelobt hat, in Österreich zu bleiben und sich alle 14 Tage bei der Polizei zu melden. Seinen Reisepass musste er abgeben. Eine dringende Tatbegehungsgefahr bestehe in seinem Fall nicht mehr, sagt Lukas Belzer vom Landesgericht Eisenstadt.
4: Die Tatbegehungsgefahr ist nicht mehr angenommen worden im Hinblick darauf, dass der Beschuldigte mehr als 5 Monate bereits in Untersuchungshaft gewesen ist und daher bereits das Haftübel verspürt hat.
3: Die Staatsanwaltschaft Eisenstadt kann 14 Tage lang Einspruch erheben gegen die Enthaftung des Verdächtigen. Das Verfahren gegen ihn läuft weiter.
2: Bei der 11. Ausgabe des ORF Burgenland Literaturwettbewerbs Textfunken hat es 55 Einreichungen gegeben. Das Thema heuer ist Kunst und KI. In welche Richtung gehen denn die Einreichungen und wie geht's jetzt weiter, Michaela Frühstück?
5: Es sind sehr unterschiedliche Texte, vom Dialektgedicht über einen Rap, Essays zum Thema KI in der Kunst sind eingereicht worden und auch eine Handvoll Kurzgeschichten. Über die Einsendungen entscheiden das Team der Kulturredaktion, Barbara Karlich und unser Vorjahressieger Guido Kluschitsch. Mitte November kommen wir dann zu einer Jury-Sitzung zusammen und einigen uns auf die Texte, die auf die Shortlist kommen. Und über diese Texte der Shortlist kann in der Folge auch das Publikum abstimmen, denn wir haben einen Jury-Siegertext und einen Publikumssieger. Am 3. Dezember findet dann die Preisverleihung in festlicher Atmosphäre in einem Funksalon im ORF-Landesstudio in Eisenstadt statt.
2: Danke, Michaela. Frühstück und noch zum Sport. Heute werden in der Wiener Stadthalle die Niki-Trophäen für Österreichs Sportlerinnen und Sportler des Jahres vergeben. Dabei hat Didi Kübauer gleich 2 Gewinnchancen. Kübauer zählt zu den Top 3 der von der Jury gewählten Trainerpersönlichkeit des Jahres. Kübauers Club, der LASK, hat es in der Kategorie Team des Jahres unter die besten 3 geschafft. ORF 1 berichtet von der Niki-Gala live ab 18.45 Uhr. Und jetzt zum Wetter.
0: Mit einem Mix aus Sonne und Wolken geht's weiter, auch am Abend und in der Nacht. Ist es trocken und häufig klar. Es wird ähnlich frisch wie in der vergangenen Nacht, bei Tiefstwerten zwischen 4 und 8 Grad. Jetzt messen wir 16 Grad in Parndorf, 16 in Unterpetersdorf und 16 Grad auch in Bad Tatzmannsdorf. Morgen am Freitag ist es dann überwiegend sonnig, zeitweise sogar wolkenlos. Für Mitte Oktober geht es tagsüber sehr mild weiter. Die Werte steigen auf 15 bis 18 Grad. 16.34 Uhr der Radio Burgenland. Verkehrsservice im Burgenland staut's in der Eisenstädter Innenstadt und bei den Stadtein- und Ausfahrten. Auf der A3 und in weiterer Folge auf der B16 Richtung Schopron. Und Verzögerungen auch auf der B50 bei Parndorf. In Wien

0: Dort 20 Minuten länger auf der Tangente Richtung Kagran zwischen Hansumkurve und dem Knoten Kaisermühlen. Und ein Plus von 10 Minuten haben Sie im inneren Währinger Gürtel ab dem AKH. Und Steiermark, ein Plus von 15 Minuten in Graz in der Meran- und Blüdemanngasse stadtauswärts.
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waren bei den Aufnahmen zu diesem Song nackt. Die Bengals auf Radio Burgenland mit Eternal Flame. Die Aktion war einem Streich des Produzenten geschuldet. Ich hoffe, Sie sind aber gut eingepackt bei dem Wetter. Auch wenn sich Sonne ausgeht im Nord- und Mittelburgenland, nur maximal 18 Grad warm ist es oder wird es heute.

Wir feiern die Mamas nicht nur Muttertag, der Ambros auf Radio Burgenland. Und wir feiern den Sommer nicht nur im Sommer, für alle, die sich in der grauen Jahreszeit auch nach Sonne, Strand und Meer sehnen. Weiter geht's mit den Beach Boys.

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1: Willkommen zum Journal um 5 mit folgenden Themen. In Brüssel wird über das neue EU-Budget diskutiert. Die FPÖ hat einen Misstrauensantrag gegen die Stocker-Regierung eingebracht und kein Livestream von einer Hinrichtung in den USA. Im Journalstudio begrüßt sie Annalena Seber. Beim zweitägigen EU-Gipfel in Brüssel geht es unter anderem ums nächste mehrjährige Budget und es sieht derzeit nicht nach einer schnellen Einigung aus. Einige Nettozahlerländer, darunter Österreich, sind die bisherigen Vorschläge zu hoch. Aus Brüssel, Robert Siegmund.
2: 1,8 Billionen Euro Finanzrahmen von 2028 bis 2034, das ist der Vorschlag der irischen EU-Ratspräsidentschaft. Für eine ganze Reihe EU-Staaten klingt das gut, denn immerhin muss man auch zusätzliche Verteidigungskosten einbeziehen. Dass dieser Vorschlag noch immer zu hoch ist, glauben 7 EU-Nettozahler, darunter Österreich. Schon vor dem Gipfel trifft sich dieser Club der mittlerweile 7 Sparsamen in Brüssel.
3: Weil wir in der derzeitigen Höhe dieses mehrjährigen Finanzrahmens, und das war einhellige Meinung mit der Gruppe, keine Basis sehen, dass wir zu einem Abschluss kommen können.
2: So Bundeskanzler Stocker. Sollte es bis Jahresende keine Einigung geben, müsste man das alte, geringere Budget weiterschreiben. Auch damit könnte man leben, hört man mittlerweile aus Berlin.
1: Die Freiheitlichen haben heute im Nationalrat einen Misstrauensantrag gegen die Regierung eingebracht und die FPÖ fordert Neuwahlen. Die anderen Parteien haben das für einen Rundumschlag gegen die FPÖ genutzt, mit hitziger Debatte. Viktoria Waldecker berichtet.
4: Ist diese Regierung noch handlungsfähig? Diese Frage stellen die Freiheitlichen im Nationalrat und für sie ist die Antwort klar nein. FPÖ-Chef Herbert Kickl fordert Neuwahlen.
5: Es ist vorbei. Räumen Sie das Feld, lassen Sie uns in Ruhe, backen Sie Ihre 7 Zwetschgen.
4: Die Antwort der Regierung kommt schnell. Kickl habe die Chance gehabt, eine Regierung zu bilden, meinen Neos-Klubobmann Jannik Schetti und zuerst ÖVP-Staatssekretär Alexander Pröll.
6: Sie sind am Elfmeterpunkt gestanden und haben den Fußball nicht ins Tor geschossen.
7: Sie kommen nur her, pünktlich zu Ihrer Dringlichen, um zu schreien, zu schimpfen und zu hetzen. Aber zum Hackeln, dafür sind Sie nie zu haben, Herr Kickl. Nie!
4: Auch die SPÖ kritisiert, dass die FPÖ keine Lösungen liefere. Für die Grünen ist der Misstrauensantrag polemisch. Sie bemängeln aber auch Untätigkeit der Dreierregierung.
1: In Albanien gehen die Studierendenproteste den dritten Tag in Folge weiter. Das Parlament hat eine für heute geplante Plenarsitzung vertagt. Die Protestierenden wollen auf Missstände im Bildungssystem und fehlende Zukunftsaussichten aufmerksam machen. Wie vor kurzem bekannt geworden ist, wird die Hinrichtung eines zu Tode verurteilten Attentäters im US-Bundesstaat Texas doch nicht per Livestream übertragen. Viele Menschen würden lieber nicht zusehen wollen, wie der Mann sterbe, begründet US-Präsident Donald Trump heute die Kehrtwende auf seiner Plattform Truth Social. Zurück nach Österreich. Hierzulande sind die Gefängnisse überfüllt, gleichzeitig fehlt Personal. Besonders herausfordernd ist die Betreuung psychisch erkrankter Häftlinge. Auf diesen Berufsalltag bereiten sich heuer insgesamt 180 neue Justizwache-Bedienstete vor. Annabel Amini hat die Strafvollzugsakademie in Wien besucht.
8: Wie entschärft man Konflikte? Woran erkennt man psychische Krisen? Auch das sind Inhalte, die im vollzuglichen Handlungstraining in der Strafvollzugsakademie im Lehrplan behandelt werden. Michaela Unger ist 23 und ist sich den Anforderungen ihres künftigen Berufs bewusst.
9: Man macht sich natürlich Gedanken, was passieren könnte, aber man wird sehr gut eben ausgebildet und vor allem auf solche schwierigen Situationen geschult.
8: Ein Jahr lang dauert die Ausbildung, Theorie und Praxis wechseln einander ab. Neben Recht und Einsatztraining fließen auch Erfahrungen mit psychisch erkrankten Häftlingen in die Ausbildung ein, sagt Wolfgang Wister, stellvertretender Leiter der Grundausbildung.
10: Selbstverständlich nehmen wir Fälle aus der Praxis und implementieren diese in die Ausbildung. Eben Fokus mehr auf Umgang mit psychiatrischen Insassen.
8: Die heuer 180 neuen Auszubildenden werden dringend gebraucht. Allein um Pensionierungen auszugleichen, brauche es laut Wister jährlich zumindest 200 neue Bedienstete.
1: Heute Abend werden Österreichs Sportler und Sportlerinnen des Jahres mit den Niki Awards ausgezeichnet. Die Preise werden in 12 Kategorien verliehen. Die Gala wird ab 20.15 Uhr auf ORF 1 übertragen. Das war das Journal um 5 mit Annalena Seber. Und jetzt zum Wetter.
11: Im Westen Österreichs geht der Tag meist sonnig zu Ende. Ansonsten teils sonnig, teils bewölkt. In der Nacht klar, des vermehrt.

0: auf, stellenweise bildet sich Nebel. Der Nordwestwind flaut auch im Bergland weitgehend ab. Die Temperaturen sinken meist auf 11 bis 3 Grad, vor allem im Wald- und Mühlviertel wird es stellenweise leicht frostig. Morgen Freitag kann es zum Teil länger nebelig sein, etwa am Bodensee, im nördlichen Alpenvorland und in den Becken im Süden. Ansonsten gibt es aber viel Sonne. Bei nur wenig Wind steigen die Temperaturen auf sehr milde 15 bis 23 Grad, in 2000 Meter Höhe auf 8 bis 14 Grad. Am Samstag kommen von Westen vorübergehend wahrscheinlich ein paar Regenschauer. So viel zum Wetter von Gerald Holzinger.
1: 5 nach 5, der Radio Burgenland, Verkehrsservice. Im Burgenland staut es in der Eisenstädter Innenstadt und bei den Stadtein- und Ausfahrten. Auf der A3 und in weiterer Folge auf der B16 Richtung Schopron und auf der B50 bei Pandorf. In Wien dauert es 20 Minuten länger auf der Tangente Richtung Kagran zwischen Hansson-Kurve und dem Knoten Kaisermühlen. Und ein Plus von 10 Minuten haben sie auf der A4 stadteinwärts abschwächert. Und in der Steiermark verlieren sie eine Viertelstunde, in Graz, in der Meran und Plüdemanngasse stadtauswärts.
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1: Und jetzt mit Shaken Stevens und hier Drive Me Crazy. Einen schönen Donnerstag wünsche ich.

0: sensibel. Peter Cornelius auf Radio Burgenland. Und Sie haben es heute sicher schon gehört vom Flammeninferno gestern Nacht im Rusterhafen. Thema natürlich auch in Burgenland heute bei Elisabeth Power-Gerbaufsitz.
1: Ja, schönen Nachmittag. 300 Feuerwehrleute waren in der Nacht vor Ort und sie haben wirklich Schlimmeres verhindert. 200 Bootsgaragen mit den Booten drinnen sind abgebrannt. Ein übergreifender Flammen auf das Restaurant am See und auch auf den Schilfgürtel konnte aber verhindert werden. Wir waren heute am Tag nach dem Brand vor Ort und haben auch mit Bootsbesitzern gesprochen.
0: Und trotz Wirtschaftskrise habt ihr heute positive Beispiele aus der heimischen Wirtschaft.
1: Ja, wir berichten vom Eisenberg in Deutschschützen. Ist die Ratschenmonothek seit heute wieder offen. Auch neue Winzer machen in der Weinidylle Südburgenland von sich reden. Und wir schauen auch nach Neudörfel bei einem heimischen Traditionsbetrieb vorbei. Brixzaun gibt es schon seit mehr als 100 Jahren. Nun hat das Unternehmen einen neuen Eigentümer. Über die Pläne für den Standort Neudörfel, dazu auch dann mehr im Burgenland. Heute
0: um 19 Uhr in ORF 2.

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0: Hunting Crew am Donnerstagnachmittag. Es ist genau 5:30.
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2: Mit Christopher Iwanschitz, schönen Nachmittag. Rund 300 Feuerwehrleute, 200 abgebrannte Bootsgaragen, ein enormer Schaden. Die verheerende Bilanz, nachdem in der Ruster Bucht vergangene Nacht ein Großbrand ausgebrochen ist. Verletzt wurde niemand, aber rund 200 Elektroboote sind zerstört worden. Fabian Schneider mit den Details.
3: Mehr als 200 zerstörte Elektroboote liegen unter ausgebrannten Blechdächern begraben, wie auch die ersten Bootsbesitzer feststellen müssen.
4: Es ist eigentlich nicht einmal mehr zu erkennen, dass da überhaupt was drinnen war oder kann gar nicht sagen, dass das ein Boot war. Es ist einfach Asche und verbrannt.
3: Mit vereinten Kräften schaffen es die rund 300 Einsatzkräfte, ein Übergreifen des Feuers auf das umliegende Schilf zu verhindern. So können die Seehütten in unmittelbarer Nähe gerettet werden. Feuerwehrkommandant Christoph Freiler.
5: Die Romantikerhütte steht unmittelbar daneben im Schilf. Also Schilfgürtel ist da nur die Grenze zwischen den Hütten. Und wenn wir dort nichts tun, dann gehen noch 200 Seehütten drauf. Und das haben wir Gott sei Dank hinbekommen.
3: Bis auf einen Feuerwehrmann, der sich leicht am Knie verletzt, kommt glücklicherweise keine Person zu Schaden. Sachverständige des Bundeskriminalamts sind vor Ort, um die genaue Ursache des Brandes festzustellen.
2: Die leeren Kassen vieler Gemeinden bereiten dem Burgenländischen Gemeindebund Sorgen. Angesichts des mittelfristigen Finanzplans müssten die Alarmglocken schrillen, sagt Gemeindebund-Präsident Markus Ulram heute bei einer Pressekonferenz mit den ÖVP-Bürgermeistern. Eisenstadts Bürgermeister Thomas Steiner etwa, der fordert vom Land 100 Millionen Euro für zinslose Darlehen für Gemeinden. Und zum Sport: Nach der Niederlage des LASK gestern in der Champions League sind heute Sturm Graz und Salzburg in der Europa League an der Reihe. Den prominenteren Gegner, den haben die Salzburger, Michi Gutmann.
6: Salzburg trifft heute ab 18.45 Uhr zu Hause auf den AC Milan, den Traditionsclub aus Italien. Die Mailänder sind aktuell Tabellenfünfter in der italienischen Liga und in dieser Saison noch ungeschlagen. Die Salzburger sind selbst bewerbsübergreifend noch ohne Niederlage. Stürmer Haris Tabakovic ist für das heutige Spiel optimistisch.
7: Wir können da echt noch mit den 3 Punkten im Gepäck, dass wir einen guten Start hatten, können wir auch echt mit Selbstvertrauen da rausgehen und ja, wie ich es gesagt habe, einfach auch das, was wir auch können, auf den Platz bringen.
6: Um 21 Uhr trifft dann Sturm Graz auswärts auf den englischen Vertreter FC Bournemouth. Der Club wird von Ex-Salzburg-Coach Marco Rose betreut. In der Liga ist Bournemouth nach 6 Spielen noch ohne Sieg. Der Respekt bei den Grazern vor dem heutigen Gegner ist aber groß, Sturmverteidiger Albert Walci.
8: Ich glaube, jedem ist bewusst, dass international einfach auf dem Niveau sehr, sehr gute Mannschaften warten. Von dem her gilt es, glaube ich, von Anfang an eine sehr fokussierte Leistung auch zu bringen.
6: Der gestern abgeschlossene Champions League-Spieltag hat übrigens einen Rekord gebracht. Insgesamt sind 78 Tore gefallen, so viele wie noch nie seit Einführung der Ligaphase.
2: Na bumm, und jetzt der Blick aufs Wetter von Julia Paus.
0: Am Abend und in der Nacht ist es im Burgenland trocken und meist klar. Es wird in der Nacht auch wieder kühl, die Tiefstwerte sinken auf 8 bis 4 Grad. Jetzt sind wir noch zweistellig, 15 Grad messen wir in Oberwart, 15 in Großwarersdorf und 15 Grad auch in Gols. Morgen gibt es dann einen goldenen Herbsttag, es dominiert die Sonne, zeitweise ist es sogar wolkenlos. Bei nur schwachem Wind gibt es 15 bis 18 Grad. 17.34 Uhr der Radio Burgenland Verkehrsservice. Im Burgenland gibt es noch Verzögerungen in der Eisenstädter Innenstadt und bei den Stadtein- und Ausfahrten. Auf der A3 und in weiterer Folge der B16 Richtung Schopron und auf der B50 bei Pandorf. Wien, Tangente Richtung Kagran, zwischen Inzersdorf und Kaisermühlen gibt es Stau und 1 Stunde mehr Fahrzeit. In Niederösterreich staut es auf der A4 der Osterautobahn stadteinwärts ab Schwächert mit einem Plus von 10 Minuten. Und eine Viertelstunde länger dauert sie in der Steiermark in Graz, auf der Meran und Blüdemanngasse statt auswärts.
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0: Chevrolets auf Radio Burgenland. Und wir leben in einer Region, die vom Tourismus lebt. Viele Menschen kommen ins Burgenland und genießen die Gegend, das Essen, den Wein und die Gastfreundschaft. Und dass das alles aber auch zu weit gehen kann, zeigt heute eine Am Schauplatz-Doku. Mit den Mega-Besucherströmen zum Beispiel beim 100-Wasserhaus in Wien oder auch in Hallstatt.
1: Ich weiß nicht, wie sich die fühlen, die da drinnen wohnen, weil die werden eigentlich wie Affen gewischt.
2: Angeschaut, 100-mal fotografiert.
3: Ja, man hält es eigentlich gar nicht mehr aus. Es ist nicht mehr zum Aushalten. Sie sehen auch im Ort selber während des Tages keine Einheimischen mehr.
4: Früher hat es noch Saisonbetrieb gegeben, da wo man eben einmal für 2-3 Monate wirklich durchschnaufen hat können. Das gibt es bei uns nicht mehr. Also die Präsenz ist 365 Tage im Jahr.
0: Am Schauplatz heute um 21.05 Uhr in ORF 2. Euer Urlaub, unser Albtraum. Ein Film über das Leben in der Tourismuskulisse.

Schatzi Berli oder einfach nur Darling. Auch ein süßer Spitzname. Den Frankie Miller da singt, während sie vielleicht selbst gerade am Weg zu ihrem Schatzi-Mausi sind mit Radio Burgenland. Unterwegs in Richtung Feierabend.

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1: Am Mikrofon Paul Kacke. Der belgische Ardo-Konzern verteidigt die geplante Schließung des Tiefkühlwerks in Groß-Enzersdorf.

0: Enzersdorf zu schließen, ausgelöst hat, heißt es heute in einer schriftlichen Stellungnahme des Unternehmens. Man habe dem Betriebsrat einen ersten Vorschlag für einen Sozialplan für die Beschäftigten vorgelegt. Man geht davon aus, dass die Mehrheit der Beschäftigten noch 6 bis 9 Monate weiter bei Ardo tätig sein könne, manche auch ein ganzes Jahr. Neben einer Bekräftigung, dass die Schließung des Werks aus wirtschaftlichen Gründen unausweichlich sei, weist Ardo heute Vorwürfe zurück, dass man staatliche Förderungen erhalten habe, die nun zurückgezahlt werden müssten. Lediglich für Förderungen der Erzeugergemeinschaft ETG, an der Ardo beteiligt ist, könnten möglicherweise Rückforderungsansprüche der EU geltend gemacht werden.
1: Der Streit über das nächste mehrjährige EU-Budget wird intensiver. Auch am ersten Tag des EU-Gipfels in Brüssel bestehen Nettozahler wie Österreich darauf, der Budgetvorschlag müsse weiter gekürzt werden. Die Kohäsionsgruppe aus Ländern, die mehr Geld von der EU erhalten, als sie einzahlen, besteht auf ausreichend Geld für Förderungen für Regionalpolitik und Landwirtschaft. Die irische Ratspräsidentschaft hat zuletzt den Budgetplan um 10% gekürzt auf 1,8 Milliarden Euro. Das ist aber immer noch um ein Drittel mehr als das bisherige EU-Budget. Beim deutschen VW-Konzern gibt es wieder einen Rückruf. Betroffen sind Elektroautos, in Österreich 650 ID-Modelle und 200 Cupra Born. Bei einzelnen Modellen könnte sich die Batterie beim Laden zu stark erhitzen. Vor wenigen Wochen hat VW andere Autos wegen einer fehlerhaften Schraube an der Lenkung zurückgerufen. Nach dem gestrigen Auftritt vom LASK in der Champions League spielen am Abend zwei weitere österreichische Clubs im Fußball-Europacup. Sturm Graz ist auswärts im Einsatz. Die Salzburger empfangen in einer Dreiviertelstunde den italienischen Topclub AC Milan. Christoph Otte informiert.
2: Seit 15 Pflichtspielen ist Salzburg unter Trainer Danny Röhl ungeschlagen. Gegen den italienischen Traditionsclub steht diese Serie jetzt auf dem Prüfstand. Die Vorfreude bei Röhl ist dennoch groß.
3: Es ist schon ein Highlightspiel, großer Name, der bei uns in der Arena sein wird. Wir werden schon mutig auftreten. Und das, was wir in den letzten 15 Spielen gut gemacht haben, noch besser machen, ich glaube, das ist ganz wichtig. Ja, dann werden wir schon noch den Gegner versuchen, vor Aufgaben zu stellen.
2: Anpfiff für Salzburg gegen AC Milan ist um 18.45 Uhr. Ab 21 Uhr geht dann Sturm Graz mit Trainer Fabio Ingolic als klarer Außenseiter in das Auswärtsspiel beim englischen Premier League Club Bournemouth.
4: Sie haben einen höheren Marktwert wie die ganze österreichische Bundesliga zusammen. Also da sieht man, in welcher Dimension wir uns da bewegen dürfen. Also das ist schon was Spezielles. Und wir wollen trotzdem mutig sein und wollen in unsere Momente kommen. Und dann bin ich sehr gespannt, was wir am Ende des Tages da mitnehmen können.
2: Die Generalprobe in der Bundesliga mit dem 2:0-Sieg bei der Wiener Austria ist jedenfalls geglückt.
1: Das waren die Nachrichten mit Paul Kranke. Und nun zum Wetter.
5: Die Nacht verläuft trocken und ohne Frost, bei Tiefstwerten zwischen 3 und 11 Grad. Morgen am Freitag ist es wieder überwiegend sonnig und es wird ähnlich warm wie heute, mit Nachmittagstemperaturen von 15 bis 20 Grad, im Westen bis zu 23. Auch die größeren Nebelfelder wie am Bodensee und in Unterkärnten sollten sich im Laufe des Vormittags auflösen. Sehr mild ist es morgen auch auf den Bergen, in 2000 Meter Höhe hat es 6 bis 10 Grad. Auch das Wochenende bringt eine Mischung aus Sonne und Wolken und ein paar 10 Nebelfeldern. Am Samstag sind im Westen vereinzelt kurze Regenschauer möglich. Auch am Wochenende ist es tagsüber mild mit Höchstwerten von 14 bis 20 Grad. So viel zum Wetter mit Thomas Wostal.
6: 18.03 Uhr, der Radio Burgenland. Verkehrsservice. Im Burgenland geht's gut voran, aber in Wien ist ein Unfall passiert auf der Tangente Richtung Graz beim Knoten Kaisermühlen. Der rechte Fahrstreifen ist deshalb gesperrt. Es gibt Stau zurück bis Hierstetten und ein Plus von 20 Minuten. Tangente Richtung Kagran. Zwischen Inzersdorf und Kaisermühlen gibt es Stau und eine Dreiviertelstunde Zeitverlust. 20 Minuten länger dauert es auch noch am inneren Währinger, am inneren Gürtel vor der Auffahrt auf die Tangente so. Und ein Plus von 15 Minuten haben Sie noch auf der A4 statt einwärts abschwächert.
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1: Am Mikrofon Paul Kracker. Die Krise der deutschen Autoindustrie schadet österreichischen Zulieferbetrieben immer mehr. VW hat im zweiten Quartal um 14% weniger Autos verkauft als im Vorjahr, Audi um 11%. In Österreichs Autozulieferbetrieben ist zuletzt dadurch jeder 10. Job verloren gegangen. Maria Kern berichtet.
2: In der heimischen Autozulieferindustrie gab es im Vorjahr knapp 74.000 Beschäftigte.

0: sagte, das sind um 3.000 Stellen weniger als 2024.
1: Und seit 2019 sind uns knapp 8.000 Jobs verloren gegangen in der Branche. Da reden wir jetzt schon eigentlich über jeden 10. Arbeitsplatz, den wir 2019 noch hatten.
0: So Dietmar Schäfer von der Arge Automotive Zulieferindustrie. Auch für

0: liefern würden, die in jedem Auto benötigt werden, etwa Stoffe oder Teile aus Kunststoffen. Das Hauptproblem sei der Absatzrückgang bei Autos in ganz Europa und die hierzulande hohen Kosten, etwa für Energie.
1: Die FPÖ ist mit ihrem Misstrauensantrag gegen die Regierung gescheitert. Im Nationalrat haben alle Parteien außer der FPÖ dagegen gestimmt. FPÖ-Mann Herbert Kickl hat zuvor die Regierung als teuerste und unfähigste aller Zeiten kritisiert. Der belgische Ardo-Konzern verteidigt die geplante Schließung des Tiefkühlwerks in Groß-Enzersdorf in Niederösterreich. Ardo weist Vorwürfe zurück, es müsse Förderungen zurückzahlen. Der Konzern teilt außerdem mit, man arbeite an einem Sozialplan für die Beschäftigten. Das Tiefkühlwerk soll nächstes Jahr geschlossen werden. 500 Zulieferbetriebe und 200 Beschäftigte sind betroffen. Die gewaltsamen Proteste in Albanien gegen Missstände an den Hochschulen und gegen die Regierung gehen weiter. Auch am dritten Tag sind Demonstranten und Polizisten zusammengestoßen. Die Proteste haben sich von der Hauptstadt Tirana auf andere Städte ausgeweitet. Sarah Emler berichtet.
2: Erneut versuchen Demonstrierende, sich dem Bildungsministerium in der albanischen Hauptstadt Tirana zu nähern. Doch die Polizei blockiert, verwendet Tränengas und schlägt auf die jungen demonstrierenden Menschen ein. Diese wiederum werfen mit Steinen und vereinzelt auch mit Molotow-Cocktails. Sie wollen bessere Studienbedingungen und Perspektiven danach. Wenn man sein Studium beendet hat, erzählt eine der Protestierenden, findet man keine Arbeit, außer man kennt jemanden. Inzwischen wird der Unmut auch über die aktuelle Regierung größer. Zuletzt auch, weil sie ein Immobilienprojekt in einem Naturschutzgebiet befürwortet hat, hinter dem Jared Kushner, der Schwiegersohn von US-Präsident Donald Trump, steht. Doch der Forderung eines Rücktritts hat Ministerpräsident Edi Rama eine Absage erteilt.
1: Das waren die Nachrichten mit Paul Kranker. Und nun zum Wetter.
3: Ein markanter Kaltlufteinbruch ist weiterhin nicht in Sicht. Es bleibt bis weit in die nächste Woche hinein deutlich zu warm für Oktober. Morgen am Freitag zum Beispiel sind die Temperaturen ähnlich wie heute mit Höchstwerten von 15 bis 20 Grad, im Westen bis 23. Außerdem ist es auch morgen überwiegend sonnig. Stellenweise kann sich allerdings bis weit in den Vormittag hinein Nebel halten, wie am Bodensee und in Unterkärnten. Sehr mild ist es morgen auch auf den Bergen. In 2000 Meter Höhe hat es 6 bis 10 Grad. Auch das Wochenende bringt eine Mischung aus Sonne und Wolken und ein paar zehn Nebelfeldern. Am Samstag sind am Nachmittag im Westen vereinzelt kurze Regenschauer möglich. So viel zum Wetter mit Thomas Vostal.
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1: Am Mikrofon im Nachrichtenstudio ist Tom Brandenberger. Heute und morgen treffen sich die Präsidenten und Regierungschefs der Europäischen Union, auch EU genannt. Die Politiker sprechen über das geplante Budget der EU. Es geht dabei um das Budget für die Jahre 2028 bis 2034. Im Budget wird festgelegt, wie viele Ausgaben und Einnahmen es gibt. Der Vorschlag für das Budget kommt von Irland, weil es derzeit die Ratspräsidentschaft hat. Zum Budgetvorschlag gibt es sehr unterschiedliche Meinungen. Mehrere Mitgliedsländer fordern, dass die EU ein deutlich größeres Budget bekommt. Andere Länder wollen aber, dass die EU weniger Geld ausgibt. Dazu gehört neben den Niederlanden und Deutschland auch Österreich. Mit einer Einigung wird bei dem Treffen nicht gerechnet. Der Präsident der Ukraine, Volodymyr Zelensky, hat den Präsidenten der USA, Donald Trump, heftig kritisiert. Zelensky fühlt sich von Trump betrogen. Trump hat nämlich eine Vereinbarung mit dem russischen Präsidenten Wladimir Putin gemacht. Durch diese Vereinbarung bekommen die USA von Russland eine große Menge an Dieseltreibstoff. Außerdem möchte Trump Strafmaßnahmen gegen Russland beenden. Das finden Zelensky und andere Politiker nicht gut. Sie sagen, dass Russland mit dem Verkauf des Diesels seinen Krieg gegen die Ukraine weiter finanzieren kann. Von Jänner bis Juni wurden in Österreich Jüdinnen und Juden fast 700 Mal angegriffen. Sie wurden zum Beispiel körperlich angegriffen, bedroht oder beschimpft. Insgesamt sind es aber etwas weniger Fälle als letztes Jahr. Das hat heute die israelitische Kultusgemeinde bekannt gegeben. Die Kultusgemeinde vertritt die Interessen von Jüdinnen und Juden in Österreich. Das waren Nachrichten in einfacher Sprache. Redaktion Anna Kirchgatterer, Lorenz Lohr und Raphael Gruber.
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1: Am Mikrofon Paul Kerker. Die Korruptionsstaatsanwaltschaft ermittelt gegen Julius Lindberg-Meindl wegen der Insolvenz der Meindl-Bank. Meindl und andere Bankverantwortliche sollen vor der Insolvenz im Jahr 2020 Vermögen beiseite geschafft haben. Die Gläubiger sollen einen Schaden von 150 Millionen Euro erlitten haben. Bernd Kuschow berichtet.
2: Wertvolle Unternehmensanteile, auch das Kaffeegeschäft, sollen vor der Insolvenz der Meindl-Bank unterpreisig, also zu billig, verkauft worden sein, so lautet ein Vorwurf. Und es seien unvertretbare Kredite gewährt worden und Kontoüberziehungen an ausländische Unternehmen, die der Bank der Familie Meindl nahestanden. Staatsanwaltschaftssprecherin Alexandra Völkl über die Beschuldigten.
3: Sie sollen im Hinblick auf die bevorstehende Insolvenz gezielt Vermögen der Bank beiseite geschafft haben, um es dem Zugriff der Gläubiger im Insolvenzverfahren zu entziehen.
2: Julius Lindberg-Meindl habe außerdem Beraterhonorare erhalten, ohne entsprechende Gegenleistung. Und er soll Privatvermögen sozusagen in Sicherheit gebracht haben.
3: So soll er Liegenschaften und Unternehmensanteile an Angehörige verschenkt oder generell Vermögen in ihm

0: Die Ankündigung hat eine heftige Debatte in den USA ausgelöst. Aus Washington, Barbara Wolschek.
1: Der Präsident hatte sich seine Meinung in den letzten Tagen gebildet. Von Verständnis für die Entscheidung einer öffentlichen Hinrichtung zu man schaue sich das genau an.
2: We're looking at it.
1: Und schließlich, er werde eine Entscheidung für oder wider treffen.
2: So I'll make a decision ultimately.
1: Die Hinrichtung wird nicht im Livestream übertragen, so wie Verteidigungsminister Pete Hegseth es gerne wollte. Der Attentäter Nidal Hassan hatte vor einigen Jahren auf einem Militärstützpunkt in Texas 13 Menschen getötet. Seine Hinrichtung ist für den 3. Dezember geplant. Eine Mehrheit der Bevölkerung ist für die Todesstrafe, aber eine große Mehrheit ist gegen eine öffentliche Hinrichtung. Barbarisch und unwürdig, so die Kritik. Die USA würden sich so in eine Reihe mit Staaten wie dem Iran oder Afghanistan stellen.
0: Die Schaltsekunde bei Atomuhren wird abgeschafft. Die Generalkonferenz für Maß und Gewicht in Versailles in Frankreich hat entschieden, dass ab dem 20. Mai 2027 die Weltzeit von Atomuhren fortlaufend gelten soll. Bisher wurde eine Schaltsekunde eingefügt, wenn die Zeit von Atomuhren und die astronomische Zeit abgewichen sind. Das ist seit 1972 alle 2 Jahre passiert, weil die astronomische Zeit durch die Erdrotation geringfügig schwankt, die Atomuhr aber gleich bleibt. Künftig soll die Atomuhr um bis zu 1 Stunde abweichen dürfen, um sie jahrhundertelang nicht anpassen zu müssen. Die Schaltsekunde ist ein Problem für Computer, Energieanlagen, Telekommunikation und Verkehr. Sie brauchen eine konstante Zeitnehmung. Das waren die Nachrichten mit Paul Kranker. Und nun zum Wetter.
3: Heute Nacht in ganz Österreich kein Regen und in den bewohnten Gebieten auch kein Frost, aber kühl bei Tiefstwerten von 3 bis 11 Grad. Morgen am Freitag wird es tagsüber ähnlich warm wie heute mit 15 bis 20 Grad, am Nachmittag im Westen bis zu 23. Außerdem ist es auch morgen überwiegend sonnig. Stellenweise kann sich allerdings bis weit in den Vormittag hinein Nebel halten, etwa am Bodensee und in Unterkärnten.
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5: Mit frischer Musik aus dem Burgenland. Die Band Saronic veröffentlicht nach 14 Jahren Pause ein neues Album. Warum, erfahren Sie gleich. Und wir präsentieren auch neue Songs von Mira Berusic und von Max Schabel und das Volk der Mäuse. Herzlich willkommen, Bettina Treiber führt Sie durch die Sendung und ich begrüße hier im Studio im ORF-Funkhaus in Eisenstadt Mick Dantzosch, Sänger und Mastermind der Band Saronic.
6: Hello.
7: But welcome to the new day. It's a new day celebration.
5: Die Sängerin und Musikerin Mira Berusic mit ihrem Album Switcher.
8: Hallo.
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5: Und Max Schabel, Kopf der Band Max Schabel und das Volk der Mäuse mit dem Album 8 Lieder, die die Welt nicht retten.
10: Hallo.
5: Schönen guten Abend. Vielfalt ist das Motto in der heutigen Sendung. Wir haben Rockmusik, Popmusik, Jazziges in verschiedensten Sprachen. Welche Gemeinsamkeiten es geben wird, das werden wir im Laufe des Abends herausfiltern. Und nun möchte ich Ihnen die 3 Acts einmal vorstellen. Am besten fangen wir gleich an, am Anfang. Vor 30 Jahren haben sich Burschen aus dem Südburgenland zusammengetan. Ihr erster großer Hit Zero klang so.

0: Saronic, Anfang der 2000er Jahre, ein Act, der voll einschlägt. Die Band aus dem Südburgenland, die prägt damals die österreichische Alternative-Szene. 4 Alben gibt's, 2 Nominierungen beim Musikpreis Amadeus, Konzerttourneen Österreich, Deutschland, Nova Rock, Donauinselfest und dann ist Schluss. 14 lange Jahre, aber vor knapp 2 Wochen, Mick Danzusch, da ist das große Saronic Comeback. Das neue Album Modernism erscheint. Warum? Das wird ja einen besonderen Grund haben.
1: Ja, also wir hätten selber in Wirklichkeit auch nicht mehr daran gedacht, dass wir vielleicht nochmal eine Platte machen werden. Und dann hat sich's auch aus einer schönen burgenländischen Verbindung ergeben, dass uns das Picture On Festival angefragt hat für einen Festivals

0: Einfach und so ins Blaue?
1: Mehr oder weniger ins Blaue, weil wir haben dort schon des Öfteren früher gespielt. Sie haben ein Jubiläum gehabt. In dem Jahr haben wir es dann leider nicht geschafft, weil wir uns vorgenommen haben, wenn wir wieder auf die Bühne gehen, dann nur mit neuem Material. Das war so quasi die Initialzündung von außen, wofür wir Ihnen auch sehr dankbar sind. Heuer haben wir die Show am Festival nachgeholt und jetzt gibt es auch die neue Platte.
0: Wir, das sind der Schlagzeuger Paul Trummer und Gitarrist Rainer Kossitz. Und im Pressetext steht, das neue Album ist eine konsequente Fortsetzung von Saronic. Und ja, das stimmt. Also es ist pathetisch, melodiös, deine markante Stimme, melodisch, gitarrenlastig. Aber was hat sich verändert?
1: Ich glaube, dass die Platte schließt in Wirklichkeit eher an den ersten beiden Alben an, als an den letzten beiden. Also wir haben uns schon überlegt, wenn wir jetzt quasi noch so langer Zeit starten, dann startet man mehr oder weniger bei Null und muss sich mal überlegen, was ist die Band, was ist der Kern der Band?
0: Also Zero.
1: Genau, passt perfekt. Und dann waren sie irgendwie klar, gut, die DNA der Band liegt eher in den ersten beiden Platten. Und die Idee ist quasi, diesen Kern, diesen musikalischen Kern quasi mit dem zu verbinden, was uns jetzt taugt. Eine Mischung aus dem Zeitlosen und dem, was uns jetzt aktuell musikalisch irgendwie auch inspiriert und bewegt.
0: Quasi. Und wie hat euch das Musikmachen wieder gefallen?
1: Es war interessant, weil es sehr, also wir haben jetzt nicht aufgehört, man muss auch sagen, in den 14 Jahren war es nicht so, dass wir keine Musik gemacht haben, nur nicht in dieser Konstellation. Und es war dann in der Form, dass wir wieder gemeinsam im Studio gestanden sind, eigentlich sehr natürlich innerhalb kürzester Zeit. Ich glaube, wenn man es mal so lange gemacht hat, dann sind da irgendwie auch Prozesse am Laufen, die man relativ schnell wieder answitchen kann. Da waren wir dankbar dafür, dass das so gelungen ist.
0: Modernism heißt das neue Album und wir hören in den Opener rein The Hope and the Enemy.

Zeronic, die erste Nummer aus dem neuen Album Modernism, das Anfang Oktober erschienen ist. Im September des heurigen Jahres hat Max Schabel mit seiner Band Das Volk der Mäuse das zweite Studioalbum veröffentlicht. Max Schabel aus Pilgersdorf, den kennt man seit Jahren als Liedermacher mit Akustikgitarre und einem unglaublichen Zug zum Publikum. Ich sag nur Austropop-Legende. Aber immer wieder will er es auch ordentlich krachen lassen, eben mit Band. Dieser Song aus dem neuen Album war in den Austrian Indie Charts auf Platz 1. Die Vögel vor

0: Max Schabel, du bist mit deiner Band nicht nur im Bandnamen sehr präsent. Es kommt nicht von ungefähr, Text, Komposition, Gesang, E-Gitarre, alles von dir. Aber was würdest du sagen, was kannst du als Liedermacher solo weniger verwirklichen als mit Band?
1: Ja, man ist schon eingeschränkt in der Live-Performance, also es ist sehr minimal solo, also Gitarre, Mundharmonika und eben die Lyrik. Was beim Solo-Machen leichter ist, ist ein bisschen so diese kabarettistischen Einlagen. Und mit Band, das ist das, was mir momentan am meisten Spaß macht und deswegen gibt es ja seltenst momentan eine Solo-Show. Also die letzte war in Stadt Schleining, das war eine Support-Show für den Hans Söllner. Das habe ich wahrgenommen, weil das irgendwie schon, Hans Söllner hat schon ein bisschen dazu beigetragen, dass ich das Projekt starte, Max Schabel Solo.
0: Also die Liedermacherschiene.
1: Genau. Und mit der Band ist halt der Sound facettenreicher. Also man kann da schon mit einer E-Gitarre mehr herauskitzeln und mit Röhren-Ams als wir mit einer Akustikgitarre. Und das Schöne ist beim E-Gitarre-Spielen, dass es endlos ist. Man hat halt irrsinnig viele Möglichkeiten mit eben analogen Effektpedalen und ich bin halt total in diese Welt reingekippt. Und sie lässt mich nicht mehr los. Und es macht auch mehr Spaß, wenn man mit Freunden live und also wenn man grundsätzlich mit Freunden unterwegs ist. Singer-Songwriter-Dasein, das war schon sehr romantisch, aber auch ein bisschen einsam. Wenn man mit Band unterwegs ist, ist einfach, ja, da wird halt Schmäh geführt, da ist man dann nicht alleine. Und es ist einfach von der Energie her natürlich mit Band und mit Schlagzeug viel besser, effizienter, viel spannender eigentlich. Und mir macht es auch Spaß, dass man eben Songs gemeinsam entwickelt. Und das ist natürlich auch ein schöner Prozess. Jeder kann sich da kreativ einbringen. Und es ist dann cool, wenn man dann irgendwie so einen roten Faden entwickelt. Und das macht mir jetzt schon sehr viel Spaß.
0: Wie das klingen kann, also ein Lied solo und dann mit der Band, das lässt sich gut zeigen bei Wenn du gehst. Denn das hast du als Live-Album aufgenommen, als Max Schabel.
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0: Und nun auch auf dem neuen Album mit Band, dem Volk der Mäuse.

0: Für diesen Song, Max, bist du mit dem Publikumspreis beim ORF Literaturwettbewerb Textfunken ausgezeichnet worden. Nun hast du es wieder auf ein Album gebracht. Warum war dir das wichtig?
1: Ja, weil es ein gutes Lied ist. Also, also ich will mich da nicht selber loben, aber ich denke mir halt, die Nummer hat halt auch einen Bandcharakter verdient. Deswegen haben wir sich dazu entschlossen, dass wir eben diese Nummer mit Band arrangieren und aufnehmen.
0: Ein neues Album, nämlich mit dem Namen Switcher, hat Mira Perusic am Start. Und zwar im April ist das Album erschienen. Mira ist Musikerin mit burgenland-kroatischen Wurzeln. Sie stammt aus Unterpullendorf. Wir haben nun die Gelegenheit, ein paar Songs daraus anzuspielen. Hier

0: Mira Perušić, Switcher, glaube ich, heißt Kerze oder Licht übersetzt. Das Album zeichnet sich aus, weil es große Melodien hat, die an Intensität gewinnen. Die Stimme variiert, moduliert, ist manchmal sogar fast archaisch. Das Klavier ist sehr prägend, jazzig, poppig. Die Texte sind mehrsprachig. Jetzt habe ich viel genannt, Mira Perušić. Was bedeutet das Album für dich?
1: Für mich ist das Album eine Verbindung von meinen diversen Facetten, die ich irgendwie in den letzten 10, 15 Jahren so gelebt habe. Also die verschiedenen Identitäten oder die verschiedenen Merkmale, die sich irgendwie dann so eingeprägt haben in mir selber. Und es ist eine Widerspiegelung von meiner musikalischen Entwicklung, weil ich eben Songs drauf habe, die 2012 geschrieben wurden und Songs drauf habe, die 2022 geschrieben wurden. Also Switcher ist einer der jüngsten Songs auf dem Album und der älteste ist Breathe auf dem Album. Und das soll einfach ein Bild zeigen von dem, was passiert ist musikalisch in den letzten Jahren. Und Switcher an sich ist mein Identitätsträger dieser Nummer, also mein Song, wo ich mich mit meiner burgenland-kroatischen Identität auseinandersetze und mir anschaue,

0: wie es mir eigentlich geht als Person, die die burgenland-kroatische Sprache jetzt wieder erlernt und sich damit auseinandersetzt, wie das jetzt aussieht, wenn man dann, ja, wenn man dann wieder zurückkehrt zu seinen Wurzeln.
1: Die Frage stelle ich gleich, wie geht's dir denn als Burgenland-Kroatin, die das wieder lernt und werden will? Denn man muss vielleicht dazu sagen, also du bist in Unterbullendorf aufgewachsen, aber schon, glaube ich, als ganz kleines Kind seid ihr nach Wien übersiedelt.
0: Genau, also wir, ja. Ich bin tatsächlich in Oberbullendorf geboren, in Unterbullendorf ist meine Familie, aber ich bin eigentlich in Wien aufgewachsen. Also ich war von klein an immer in Wien und deswegen entfernt und distanziert von der Sprache. Und wenn man bis auf den Kindergarten sonst nur von deutschsprachigen Institutionen umgeben ist, dann verlernt man die Sprache einfach schnell, wenn man dann auch nicht oft genug runterfährt, wenn man sich dann einfach sträubt, weil man ein Teenager ist. Da gibt es ein paar so Punkte, die dazu führen, dass man sich distanziert. Und dieses Wiederlernen ist gerade, es ist ein sehr schöner und sehr fordernder Prozess. Ich singe auf Burgenland-Kroatisch, weil ich sehr liebe Menschen in meinem Leben habe, die mir meine Texte übersetzen und mir helfen, auch teilweise mit der Aussprache. Und das Sprechen, das schleppt sich. Das ist aber mein Ziel, dass das im nächsten Jahr dann wirklich besser funktioniert, dass ich auch sprechen kann.
1: Aber einer dieser Helfer ist vielleicht der Toni Perasic, dein Papa,
0: genau.
1: Der auch Musiker bei den Legenden Bru ist. Und wie prägend war das?
0: Das war sehr prägend. Ich meine, es ist abgesehen von der Tatsache, dass ich mitspielen darf, teilweise bei Bru mittlerweile, seit ein paar Jahren, ist es sehr schön, mit dem eigenen Vater künstlerisch Sachen zu erarbeiten und überhaupt auch Leute reinzulassen in den Prozess, weil ich es eigentlich gewohnt war, auch in meinem Kämmerchen einfach meine Songs zu schreiben und jetzt dann plötzlich Leute reinzulassen, das übersetzen zu lassen. Das ist ein schöner Prozess eigentlich.
1: Es gibt auf dem Album viele Songs, die sehr intim wirken. Wie ist das dann, wenn man das live präsentiert?
0: Es ist total schön, wenn man weiß, dass die Leute auf diese Intimität einsteigen. Ich glaube, man kann immer Stimmungen kreieren. Jeder Song bringt eine neue Facette hervor und jeder Song bringt auch eine andere Art von Aufmerksamkeit mit sich. Und je intimer der Song, desto vielleicht herausfordernder ist es fürs Publikum. Aber ich glaube, dass es eigentlich schön ist, dass man das dem Publikum antun darf, dass das Publikum mal still ist und auch vielleicht in sich kehren kann und mal diese Intimität teilen darf.
1: Wie sehen das die Herren, die da im Studio dich flankieren, Mick Danzosch?
2: Ich bin jetzt, ja, unser musikalischer Überbau ist relativ breit und relativ laut und wuchtig. Also da ist jetzt Intimität vielleicht eher so ein Thema, das man eher gezielt setzt. Und ich glaube, das ist auch notwendig, wenn man jetzt ein Rockkonzert wahrscheinlich nicht über 1:30 nur ballert. Also es muss dann auch die Momente geben, wo man Nähe erzeugt mit ruhigeren Songs. Und wir haben auch früher, das haben wir schon lange gemacht, wir haben früher so Akustiktouren gemacht, wo wir quasi das ganze Material wirklich sehr reduziert und da in entsprechenden Settings gespielt haben. Da kommt ein anderes Leben in die Nummern und es kommt eine andere Verbindung zu den Menschen. Also das hat schon einen sehr, sehr großen Wert, es
1: wenn
2: zu reduzieren.
1: Du zurückblickst, 30 Jahre Rock-Erfahrung.
2: Das klingt schrecklich, 30 Jahre.
1: Dann gibt es ein Live-Erlebnis, das ganz besonders in Erinnerung ist?
2: Ja, also es gibt zwei. Wenn ich jetzt so einfach intuitiv sage, gibt es zwei. Das war das erste Mal Forest Glade wahrscheinlich, weil es das erste große Festival war.
1: Das damals in Wiesn stattgefunden hat?
2: In Wiesn
1: hat?
2: 2000, das war so das erste Mal wirklich quasi groß. Und dann die erste London-Show. Also da sind wir hinkommen, ohne schon mit Erwartungen, aber ohne großen Erwartungen. Und das war wirklich ein Mega-Venue, ein super Publikum und eine Erfahrung, dass du jetzt mit der, wenn du quasi von Österreich jetzt nach England fährst, nicht rechnest, dass du so herzlich aufgenommen wirst. Mhm. Also es hat uns dann auch nachhaltig wirklich gezeigt, dass sehr viel geht.

0: In Radio Burgenland Extra heute drei Musikschaffende, die sich in der heimischen Indie-Pop-Rock-Austro-Szene bewegen und 2026 neue Alben auf den Markt gebracht haben. Mira Perusic, Max Schabel mit seinem Volk der Mäuse und Mick Tanzosch von Saronic sind heute meine Gäste und sie kommen aus dem Mittel- und Südburgenland, wie wir schon angesprochen haben. Was mich gleich zu der Frage bringt, was bedeutet das Burgenland für euch? Mit Mira haben wir es schon ein bisschen angesprochen. Max?
1: Ich fühle mich wohl im Burgenland. Ich bin sehr gern unterwegs im Burgenland. Ich habe da meine Freunde, ich habe da meine Band, ich habe da meine Familie. Und das ist schon was mir immer mehr bewusst wird, wie wohl auch dieses Kleingeistige nicht so mag. Ja? Also ich bin jetzt nicht der eine, der irgendwie so sehr, wie soll ich sagen, so patriotisch oder so weiter ist. Ich lebe gern da, ich weiß es zu schätzen. Vor allem, wenn ich von Urlaub heimkomme oder von Reisen. Also da ist halt der Kontrast sehr stark und je mehr ich unterwegs bin, beziehungsweise je öfter ich von Reise heimkomme, ist es schon so, dass ich merke, wie gut es uns geht. Also ich war heuer in Peru einen Monat lang und da merkst du schon, dass die halt eine andere Infrastruktur haben wie wir und das schätze ich immer mehr. Muss man das hin und wieder bewusst machen, wie gut es uns geht. Und da lebt man, finde ich, viel besser. Ja.
0: Mick Tanzosch ist aus dem schönen Rehgraben im Südburgenland.
2: Jawohl, Rehgraben.
0: Und mich würde noch interessieren, du lebst ja in Wien hauptsächlich. Wie viel Anbindung hat man trotzdem an den Süden?
2: Viel. Also ich habe natürlich familiäre Verbindungen. Ich bin eigentlich regelmäßig da. Der Rainer, der Gitarrist, wohnt in der Nachbarortschaft, also quasi einmal um den Berg. Also die Verbindung war immer eng und ist auch nach wie vor so. Und das ist das Schöne, dass es halt gerade noch geht. Also es ist schon eine Entfernung, die man halt fahren muss und die halt oft auch ein bisschen länger dauert, aber es ist schon so, dass man es einfach machen kann und dass man diese Verbindung aufrechterhalten kann.
0: In eurer Musik drückt ihr euch sehr unterschiedlich aus, also Mick bei Saronic auf Englisch, Max im österreichischen Dialekt und Mira überhaupt in vielen Sprachen, in Österreichisch, Englisch und Kroatisch. Und einen Song, der Kroatisch und Englisch gemischt ist, möchte ich nun anspielen mit dem Titel The Corner. Und der kroatische Titel heißt
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1: Mira Perusic, Max Schabel mit seinem Volk der Mäuse und Mick Tantzosch von Saronic. Verändert eigentlich die Sprache auch den Musikstil? Also ob man andere Rhythmen verwendet, andere Instrumente, Beats, was meint ihr?
2: Ich glaube halt, dass das wichtig ist, dass man sich in der Sprache ausdrückt, wo man sich wohlfühlt, mit der man sich identifiziert und jeder kann das auf unterschiedlichste Art und Weise, ja. Ich habe vorher ein Saronic-Album durchgehört. Das war
3: sehr nett von dir.
2: Ja, und ich muss echt sagen, der Aussprache ist so leimend. Ja, das kann ich zum Beispiel überhaupt nicht. Also wenn ich im Englisch singe, das kann man sich nicht anhören, weil mir vielleicht der Mut fehlt oder so. Aber weil ich halt auch von der Aussprache her vielleicht das nicht so gut kann. Das muss ich mir halt eingestehen. Und ja, deswegen geht das bei mir nur auf, also in meinem Dialekt, beziehungsweise im burgenländischen Dialekt, ja. Aber da sind wir halt alle anders und das ist cool, finde ich. Also ich finde es auch super, dass wir in der Runde sich zusammentreffen und über unsere Musik sprechen, ja.
3: Ja, ich denke, es ist die... Danke, no, das ist ja nett für dich. Danke auch für... Weil die Frage ist eigentlich sehr interessant. Und ich glaube, jeder findet halt so die Stimme, in der er Musik denkt und die Sprache, in der er Musik denkt und in der sie intuitiv passiert. Und ich glaube, bei manchen ist, also bei mir ist es einfach Englisch quasi immer so, ich würde mir irrsinnig schwer tun auf Deutsch, vielleicht auch, weil mutig ist ja eher, finde ich, wenn man auf Deutsch singt oder wenn man nahe an der eigenen Sprache singt. Nein, es ist so. Ich kann mir doch ein bisschen hinter Wortmalereien verstecken oder quasi hinter einer Sprache, die sich nicht so direkt an den Zuhörer übersetzt. Und für dich, Mira, ist ja vielleicht, dann kommt jetzt das neu dazu, dass du sagst, du denkst das eine oder andere dann auch schon burgenländisch-kroatisch mit oder kroatisch mit und das ist schon spannend.
4: Ja, es ist vor allem aufregend, wenn man, also mir geht es ja ähnlich, ich schreibe ja eigentlich auch primär auf Englisch. Auf Mundart singen ist für mich die größte Herausforderung. Das fühlt sich für mich nicht so natürlich an wie auf Burgenland-Kroatisch singen, wobei ich ja mehr umgeben bin von Leuten, die im Dialekt sprechen, im Österreichischen, als auf Burgenland-Kroatisch normalerweise. Aber ich finde tatsächlich, dass sich erstaunlicherweise die Musik nicht unbedingt ändert, auch wenn man auf unterschiedlichen Sprachen singt. Also ich glaube, da stimme ich dir zu, Max, es ist die Sprache oder die Musik ist so, es ist unendlich, wie man kreiert und man hat so viele Möglichkeiten, dann trotzdem, jetzt in meinem Fall zum Beispiel, Sprachen zu vereinen und es funktioniert im selben Stil, es funktioniert im selben Rhythmus. Also das kann funktionieren.
1: Max hat schon angesprochen, dass für ihn auch die Technik wichtig ist, dass er da ein bisschen reingekippt ist. Und bei dir weiß ich, wenn du zumindest Solo auftrittst, dass du auch mit einem Loop-Gerät arbeitest. Möchtest du vielleicht kurz sagen, was man da macht?
4: Ja, das ist ein bisschen ähnlich auch wieder mit diesen technischen Sachen. Man fällt dann rein und man kommt nicht mehr raus. und es eröffnet mir Solo einfach alle Möglichkeiten, die ich sonst nicht hätte Solo. Also ich spiele zwar unendlich gern Klavier, aber es gibt mir dann doch mehr, wenn ich mich mehrstimmig herstellen kann, alleine.

0: und meine Stimme vervielfältigen kann, mit Beats arbeiten kann. Das gibt mir einfach noch mehr Freiheiten.
1: Und wie wichtig ist das bei energiegeladener, gitarrenlastiger Rockmusik, Mick?
2: Also ich bin da wahrscheinlich auf der ganz anderen Seite eher ungewöhnlich, weil ich bin jetzt mehr der Sänger und ich spiele halt auch Gitarre, sagen wir so. Deshalb ist mein Setup ist quasi echt ein kleiner Panzer, der funktionieren muss.
1: Also Gitarre umschnallen, einstecken.
2: Ich versuche es so minimal wie möglich zu halten. Der Gitarrist, der Rainer, ist da wahrscheinlich eher wieder Max. Also der ist mit so einem ganzen Arsenal an Effektgeräten unterwegs, der eine eigene Stromversorgung braucht, damit es funktioniert, glaube ich. Aber ich muss es mehr auf die Performance mich konzentrieren und versuche den technischen Aspekt so unkompliziert wie möglich zu halten. Ich hab immer versucht, technische Fehlerquellen auszuschalten, damit ich beim Singen nicht irgendwie ins Schwurbeln komme.
1: Landläufig oder so salopp wird man mal sagen, Popmusik und Rockmusik, die sind eher einfach gestrickt, also sehr gerade, Viervierteltakt, herkömmlicherweise. Wollt ihr da mehr?
3: Ja, also
1: Max Schabel, bitte.
3: Also bei mir ist es so, dass ich unbedingt mehr will. Also Taktwechsel, oder ich habe ja auch lange in einer progressiven Rockband oder Metalband gespielt. Und das ist für mich schon nach wie vor ein Thema, ja. Also so Taktwechsel und so weiter, sind ein paar Nummern, die sind ein bisschen, wie soll ich sagen, nicht so stur in diesen Rastergedanken. Und ich will da schon was durchbrechen. Und vor allem, mir fühlen sie auch in diesem Underground wohl. Also es muss nicht immer grob sein. Und es darf ruhig auch ein bisschen schief sein, solange es fährt.
1: Welche Nummern wären das zum Beispiel?
3: Naja, Wo ist die Sonne? Hat einen Taktwechsel von 4/4 auf 6/8 Takt zum Beispiel.

0: So einen Schunkel, drei Viertel, sechs Achtel, weiß nicht genau, Takt hätte ich auch bei Old Ways gehört, stimmt das?
1: Ja, das ist richtig gehört. Wow. Also in der Produktion haben es, glaube ich, nicht alle verstanden, dass es ein Sechs-Achtel-Takt an sich ist, weil er ein bisschen versteckt ist.

0: aber das ist dann auch schon das Einzige, wo wir uns einmal ein bisschen rauslehnen. Also wir,
1: okay, also
0: wir sind,
1: Saronic Max gerade.
0: Ja, wir sind schon so jetzt so, ich glaube, am Destillieren der Ideen, dass sie quasi in schon in einem Popsong-Format funktionieren. Das heißt jetzt nicht, dass alles einfach sein muss, weil oft ist ja das, was vermeintlich einfach klingt, relativ schwierig zu erzeugen, dass es nach außen hin eben nicht eine banale Wirkung hat, obwohl es ein schlichter Song ist, sage ich mal, in der Struktur. Aber so die Prog-Rocker, das schaffen wir nicht. Das kriegen wir auch technisch gar nicht hin.
1: Dieser Zugang, irgendwie in dieses populäre Korsett dann doch reinzupassen, das stimmt aber weder für Saronic noch Max Schabl und das Volk der Mäuse noch für Mira Perusic. Wie wichtig ist es euch oder wie egal ist es euch, da dem Mainstream irgendwie einzugehören?
2: Also mir persönlich ist es sehr egal. weil ich total unterschreibe, dass man einer Nische folgen kann oder sich eine Nische bauen kann eigentlich und das richtige Publikum findet diese Nische dann. Und ich sehe das genau wie bei Sprachen, man kann oder bei Intimität, man kann Leuten einfach mehr zutrauen, als man glaubt. Und es kann auch ein Popsong, also auf meinem Album, ich stehe ja sehr auf 7/8 und Switcher, was ja schon vorgekommen ist, ist im 5/8 und auch das kann sich gerade anfühlen. Auch das kann sich irgendwie natürlich anfühlen. Also ja, und da merke ich einfach, es kommen die Leute dann zu einem, die das gern hören und das ist irgendwie schön, diese Nische zu haben. Und der Mainstream ist trotzdem nichts Verwerfliches.
1: Trotzdem, in Österreich ausschließlich von der Musik zu leben, ist fast unmöglich. Wie sehr hängt man diesem Traum, Musiker, Musikerin zu sein, ausschließlich zu sein, nach? Also, was macht ihr so hauptberuflich, also, euer Brotberuf?
3: Also ich bin Lehrer und das ist halt ein Job, den kann man gut mit der Musik vereinbaren, finde ich. Also man

0: muss nicht am Wochenende arbeiten, wie Leute in der Pflege und so weiter. Das habe ich nämlich auch gemacht, eine Zeit lang. Aber was ich noch sagen wollte, ich finde das eigentlich bei mir, ich mag das eigentlich so, wie es ist. Also der Traum von der Musik leben zu können, schwindet einfach mit dem Älterwerden und ist jetzt auch nicht mehr so wichtig. Also ich bin froh, dass ich das jetzt so ausüben kann, wie es ausübe. Ich bringe einfach ein Album aus, wo ich mir denke, okay, das ist jetzt der passende Zeitpunkt. Ich habe auch keinen Druck, dass ein Album fertig werden muss. Also ich sehe das gar nicht so als Traum, sondern eher als Bürde oder Last. Ja. Wenn man liefern muss permanent oder wenn man jetzt wirklich jeden Tag eine Show spielt, ist ja das dann auch Arbeit irgendwann. Also für mich ist das gar nicht so der Traum. Für mich passt das eigentlich so, wie es ist.
1: Also ich bin Musikschullehrerin, also Gesangslehrerin für Pop und Jazz und also mich umgibt die Musik sowieso die ganze Zeit, aber ich sehe es wie der Max. Ich finde das schön, wenn man diese Zweischneidigkeit haben kann und es muss nicht das nur Musikerin sein. Und ich glaube auch, je älter ich werde, desto weniger brauche ich das Musikerinnen sein als die eine Sparte, auf die ich mich fixiere. Und das wurde mir auch so vorgelebt von meinem Vater, weil der auch Musiklehrer war. Also ich glaube, die Musik umgibt mich sowieso dauernd und es ist schön, sich trotzdem kreativ loslassen zu können und nicht darauf angewiesen zu sein.
2: Ich arbeite schon seit langem für eine Plattenfirma und habe ein Tonstudio in Wien. Also es bin quasi auch laufend in irgendeiner Form von Musik umgeben und von Musikschaffenden in allen Formen und Farben und habe da eigentlich auch sämtliche Lebensentwürfe gesehen, kann man sagen, in den letzten 20 Jahren. Und was ihr beide jetzt gesagt habt, ich glaube, das Schöne ist, dass die Leute lange dabei bleiben. Es ist jetzt nicht entscheidend, 2 Jahre von der Musik zu leben und dann wäre ich Grafikdesigner und bin so frustriert, dass ich nichts mehr tun mag. Sondern dass man sagt, man hat seine Sprache, also jetzt nichts dagegen, wenn das jemand taugt, ist jetzt nicht nichts gegen Grafikdesign.
3: Nein,
2: Das war
3: nein,
2: jetzt
3: nein,
2: irgendein
3: nein,
2: Beispiel.
3: nein, so wird es halt nicht
2: Ja, okay,
3: verstanden.
2: gut. Und ich denke mal, wenn jemand gefunden hat, das ist mein künstlerischer Ausdruck und das möchte ich in meinem Leben weitertragen. Das soll jetzt nichts sein, was ich mache von 20 bis 25. Und wenn ich es dann nicht geschafft habe, dann höre ich auf und dann pfeife ich drauf und dann bin ich enttäuscht vom Leben und enttäuscht vom Musikmachen. Sondern dass man sagt, ich habe das gefunden. Ich habe die Möglichkeit, ich habe das Talent, ich habe die Ausdrucksmöglichkeiten, ich habe die Partner dafür. Und man nimmt sich das für sein Leben vor und kann das weitermachen, dann ist extrem viel gelungen. Mehr als wie wenn man 5 Jahre vor der Musik gelebt hat, finde ich.
3: In Radio Burgenland extra heute drei Musikschaffende, die 2026 neue Alben auf den Markt gebracht haben. Mira Perusic, Max Schabel mit seinem Volk der Mäuse und Mick Tantzosch von Saronic. Eure Alben beschäftigen sich mit großen Themen, mit gesellschaftlichen Fragen, Feminismus, Selbstoptimierung, Widersprüchlichkeiten, zunehmender Nationalismus. Also da könnte man viel aufzählen. Wie wichtig ist es heutzutage oder wie wichtig ist es euch, dass ein Album auch eine Botschaft transportiert? Und geht das überhaupt?
0: Also, ich glaube, seit ich Musik mache, ist es ein Kern. Also, es geht bei mir nicht vorbei. Ich brauche es halt auch als irgendwie Psychohygiene. Ich brauche das irgendwie, dass ich auch Dinge benenne einfach. Ich habe ja auch nicht die Lösungen für die Fragen der Zeit und so weiter. Aber es ist mir wichtig, dass ich Dinge benenne und dass ich Haltung bewahre, weil ich glaube halt, es geht nicht ohne, finde ich. Also, ich finde, man kann schon Dinge benennen, deren Stern und einfach auch sagen, dass ich keine Lösung habe. Und da fühlt man sich schon besser irgendwie. Bei mir ist es immer so, wenn ich ein Album habe oder wenn ich ein Single rausbringe, im Idealfall ist man noch ein Release gescheiter. Und bei mir ist es jetzt wieder so, dass ich halt irgendwie einen Lernprozess habe für mich selbst und das stimmt mich dann zufrieden oder glücklich oder positiv und dann hat man schon viel erreicht, finde ich. Also bei mir ist es halt zumindest so.
3: Bitte, Mira.
1: Ja, ich stimme dem zu. Es ist absolut Psychohygiene und es ist auch die Themen, die sicher auf unseren Platten allen dreien sind Themen, die uns einfach beschäftigen. Und wenn die rauskommen, dann sind sie automatisch eine Botschaft. Irgendwen wird es ansprechen. Und ich glaube, das funktioniert immer. Und die Personen werden sich auch das nehmen, also die das hören, die nehmen sich dann das auf, was dann mit ihnen resoniert. Und ich glaube, das funktioniert immer. Und ich glaube, es ist total wichtig, deswegen sind Texte wichtig, egal auf welcher Sprache.
2: Oft ist ja so, also so wie es der Max jetzt beschrieben hat, dass man im Tun ist man dann irgendwie so schon sehr am Fokus und versucht, was die Platte zu machen, versucht, die Texte zu schreiben und dann, wenn sie fertig ist und man hat diesen Blick drauf, vielleicht, das dauert gar nicht so lang, aber nach einigen Wochen verdichtet sich ja das Thema und verdichtet sich vielleicht auch die Botschaft. Also ich glaube jetzt nicht, dass man mit einer Botschaft ans Werk geht und sagt, das trommel ich jetzt durch, sondern es sind viele Einzelne, die sich dann vielleicht für ein Album zu einigen Dingen destillieren lassen. Und wie du sagst, die Texte sind ja sind oft mehr

0: Arbeit. Also zumindest ist das jetzt ist für mich so, dass die Texte bei Max, glaube ich, der ist einfach lyrisch sehr begabt. Das ist das weniger Thema. Aber für mich
1: mehr
0: sind
1: Arbeit, die, als mehr Arbeit ein als Stück Musik. Zu komponieren, ja, zum Beispiel.
0: Genau.
2: Wenn das Lied oder wenn der Text vor allem im Dialekt, wenn er mal peinlich ist oder wenn man gewisse so diese Standardreime und so weiter, die man eh schon 100 Mal gehört hat, das ist halt dann schon so irgendwie Metaphern zu finden oder Geschichte zu erzählen, wo halt auch eine Zuhörerin oder Zuhörer irgendwie noch einen Raum hat, das zu interpretieren, das ist halt schwierig, finde ich. Manchmal gelingt es besser, manchmal geht es schlechter, aber bei mir ist es halt so, dass ich genau auf das Wert lege. Mir ist es auch wichtig, dass man nicht direkt, sondern eher, dass man bloß eine Geschichte so umschreibt, dass man noch Raum hat für Interpretationen. Ja,
3: Ja, dem stimme ich auch zu. Also das ist ja voll schön, dass wir das alle gleich sehen. Aber also ja. ich glaube, es ist wirklich, also ich vermute, dass, ja, dass es euch auch so geht, dass ihr nicht unbedingt auf das hinschreibt, dass jetzt Raum gelassen wird, sondern dass es sich dann halt so ergibt, dass Raum entsteht für Leute. Aber ja, irgendwie so auf der Schneide zwischen sehr spezifisch bleiben, weil man bei sich bleiben will, und irgendwie Raum lassen, das ist essentiell und das ist extrem schwer. Ich stimme dir auch zu, dass das, also Texten ist schwierig und bei mir kommt auch immer die Musik zuerst, aber es macht umso mehr Spaß, sich dann damit auseinanderzusetzen.
1: Texte verfassen muss oder bei sich bleiben muss aber nicht immer nur heißen, dass es bedeutungsschwer und irgendwie schwierig ist, sondern es kann auch mit Augenzwinkern sein, mit Ironie sein. Ich finde allein der Albumtitel von Max Schabel, 8 Lieder, die die Welt nicht retten, ja, gefällt mir sehr gut, ist sehr ironisch. Aber wie gut kommt Ironie und Humor eigentlich an?
2: Ja, zum Beispiel, also bei mir ist es so, dass ich halt schon, das habe ich vor allem erfahren als Singer-Songwriter, wie ich da allein unterwegs war und ich habe wirklich sehr viele Beisel-Shows gehabt und so weiter, und da muss dann halt auch klar sein, dass es halt Leute gibt mit einer anderen Meinung. Ja, aber es ist halt dann trotzdem auch interessant, dass man dann nachher trotzdem über ein gewisses Thema redet, ja. Und das vermisse ich ein bisschen, diesen Dialog, weil momentan ist jeder irgendwie in so einer Blase drin und jeder haut noch mehr hin und der digitale Dauerlärm stresst einfach jeden. Und ich finde das schon auch so, dass man da mit Humor auch in einen Dialog treten kann. Und wenn ich mich selbst ein bisschen auch, ja, mit traue zu hinterfragen bzw. ein bisschen mit Schmäh nehme, dann glaube ich, kann man leicht in den Dialog treten.
1: Ob es jetzt beim Lied Mario Kart wirklich ironisch ist oder ob es
2: das
1: ob du einfach wirklich hervorragend Mario Kart, also ein Computerspiel, spielst, das sei jetzt dahingestellt. Ja. Wir hören aber kurz rein.

0: Und Mick, ich nehme an, die Nummer Deadly Serious von Saronic ist wohl nicht todernst gemeint, oder?
1: Nein, die ist nicht todernst gemeint. Das ist, glaube ich, sogar auch, ist es auch 6/8-Takt, könnte es sein. Ich glaube, es hat sich noch zweiter reingeschwindelt. Nein, Deadly Serious ist ein bisschen ein harter Titel für ein eigentlich sehr entspanntes Lied, sagen wir so. Also da geht es eher ein bisschen um die Diskrepanz und darum, wie man mit einigen Menschen in der Lage sein kann, auch in sehr schwierigen oder sehr, sehr harten Zeiten irgendwie zu lachen. Und einfach eine Stunde lang oder zwei, wenn man gemeinsam ist, gewisse Dinge vergessen zu können. Und wie wichtig diese Leute sind, wenn man sie hat. Ach so.

0: Das war's schon fast für heute. Eine abschließende Frage habe ich noch, wenn ihr bitte diesen Satz vollenden möget. Max Schaberl, das Schönste am Musikmachen ist für mich?
1: Momentan das Live-Spielen.
0: Mira Berosic, das Schönste am Musikmachen ist für mich?
2: Das Komponieren.
0: Und Mick Danzosch?
3: Dass man in einer Sache aufgehen kann und den Kopf einmal ausschalten kann.
0: Das war heute die Sendung mit neuen Alben von Mira Berosic, Max Schaberl und Das Volk der Mäuse und Mick Danzosch von Saronic. Danke euch für euren Besuch im Studio.
3: Vielen Dank.
2: Dankeschön.
1: Danke für die Einladung hier.
0: Diese Sendung können Sie 30 Tage auf sound.orf.at nachhören. Ich bin Bettina Treiber, wünsche Ihnen einen schönen Abend. Den Ausklang macht Musik von Mira Berosic. Projekt.

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1: Am Mikrofon Paul Kranke. Das Innenministerium warnt vor einer neuen Form von Gewalt im Internet. Täter zwingen Kinder oder Jugendliche online, sich selbst zu verletzen oder Straftaten zu begehen. Das ist nicht religiös oder politisch motiviert. Laut Direktion für Staatsschutz und Nachrichtendienst geht es ausschließlich um Gewalt. Barbara Ganzfuß berichtet.
2: Die Täter sind fast immer Männer, durchschnittlich 20 Jahre alt, die Opfer hauptsächlich Kinder, durchschnittlich 13, sagt die Chefin der Direktion für Staatsschutz und Nachrichtendienst Silvia Meyer. Sie wollen sie oft dazu bringen, ihnen Nacktfotos oder Videos zu schicken und erpressen sie dann damit.
3: Eltern kann man empfehlen, dass sie wirklich auch darauf schauen, was ihre Kinder online machen, dass sie ihre Kinder aber auch sensibilisieren, dass sie diesen Gruppen nicht beitreten, dass sie sich auch nicht unter Druck setzen lassen.
2: Im Bundeskriminalamt gibt es mittlerweile eine eigene Ermittlungsgruppe, die sich mit dem Phänomen beschäftigt und bestehende Fälle auf mögliche Zusammenhänge mit diesen Netzwerken untersucht.
1: Die Korruptionsstaatsanwaltschaft ermittelt gegen Julius Lindberg-Meindl wegen der Insolvenz der Meindl Bank. Meindl und andere Bankverantwortliche sollen vor der Insolvenz im Jahr 2020 Vermögen wie eine Villa oder Grundstücke beiseite geschafft haben. Die Gläubiger sollen einen Schaden von 150 Millionen Euro erlitten haben. Die EU stärkt die Stellung von Bankkunden. Laut Gerichtshof

Der EU muss eine Bank einem Opfer von Kontobetrug das Geld zunächst sofort erstatten, selbst wenn die Bank dem Opfer grobe Fahrlässigkeit vorwirft. Die Bank kann das Geld später rückfordern, falls das Opfer tatsächlich grob fahrlässig gehandelt hat. Die Bank Austria-Konzernmutter UniCredit nimmt eine weitere Hürde bei der geplanten

0: gebaut werden könnten. Zuletzt hat die Commerzbank allerdings Gespräche mit der UniCredit über einen Zusammenschluss begonnen. In der Fußball-Europa-Liga leidet Salzburg eine bittere Heimniederlage. Die Salzburger verlieren gegen den AC Milan 0:4. Aus Salzburg Daniel Kulowitz.
1: Das Gastspiel des AC Milan endet mit einer 4:0-Gala der Mailänder, hier zu löchrig, zu fragil, die Abwehr der Salzburger. Und sie wären gern näher dran gewesen, aber es entspricht ungefähr dem Niveau der österreichischen Bundesliga, was das internationale Parkett betrifft. Alfacio Sissé, der unter 19 Nationalstürmer Italiens, trifft dreimal in der Schlussphase auch noch Gonzalo Ramos. Eine rote Karte für Milan, auch in der Schlussphase nach Torraub, konnten die Salzburger dann nicht mehr für Ergebniskosmetik hernehmen. Milan, erster Sieg in der Europa League, und Salzburg, erste Niederlage in der Europa League vor 22.300 Fans. Und jetzt beginnt das Auswärtsspiel von Sturm Graz in Bournemouth.
0: Das war die Nachricht mit Paul Kranker. Und nun zum Wetter.
2: Im Großteil von Europa bleibt es in den nächsten Tagen überdurchschnittlich warm. Ein wenig Schnee fällt nur auf den höchsten Bergen der Schweiz, Norwegens und Rumäniens und auf einigen Gipfeln der Pyrenäen. Zurück nach Österreich und zum morgigen Freitag. Es wird morgen ähnlich warm wie heute, mit Höchstwerten von 15 bis 20 Grad, im Westen bis zu 22. Außerdem ist es auch morgen überwiegend sonnig. Stellenweise kann sich allerdings bis weit in den Vormittag hinein Nebel halten, wie etwa am Bodensee und in Unterkärnten. Und auch das Wochenende bringt eine Mischung aus Sonne, Wolken und ein paar 10 Nebelfeldern. So viel zum Wetter mit Thomas Wostal.
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1: Zum Nachtjournal begrüßt Sie Paul Kerker. Die Themen: Ukraine und USA streiten über angebliche Einschränkungen beim Satellitendienst Starlink. EU-Gipfel in Brüssel streitet weiter über das Budget. Österreich und andere Nettozahler wollen sparen, die anderen Länder nicht. Autokrise in Deutschland. Österreichs Autozulieferer streichen jeden 10. Job. Siegergründer Benko ist im Hausarrest. Das Wetter morgen nach Nebel meist sonnig. Die Ukraine greift wieder russische Ölraffinerien an und hält sich damit nicht an die Waffenruhe für Energieanlagen, die US-Präsident Donald Trump verkündet hat. Der ukrainische Präsident Volodymyr Zelensky sagt, die Zurückhaltung sei vorbei. Er zeigt sich verärgert, dass die USA zu wenig Geheimdienstdaten liefern würden und vor allem, dass der Satelliten-Internetdienst Starlink des Milliardärs Elon Musk gedrosselt wird. Aber von wem? Aus Washington, Markus Müller.
2: Wie stark ist die Nutzung des Kommunikationsdienstes Starlink durch die ukrainischen Streitkräfte tatsächlich eingeschränkt? Und wer ist dafür verantwortlich? Diese Frage sorgt für einen neuen Streit zwischen Washington und Kiew. Ukrainische Quellen haben zuletzt berichtet, dass der Zugang zur militärischen Version von Starlink nicht mehr funktioniert, sobald das Gerät, also etwa eine Drohne, schneller als 160 km/h unterwegs ist. Starlink-Besitzer Elon Musk betont jetzt, er habe mit dieser Entscheidung nichts zu tun. Die militärische Version von Starlink mit dem Namen Starshield werde vom US-Militär und damit von US-Präsident Trump kontrolliert, nicht von ihm. Trump hatte von der Ukraine zuletzt gefordert, Angriffe auf die Energieinfrastruktur in Russland einzustellen, was Präsident Zelensky bisher abgelehnt hat.
1: Der Streit über das nächste mehrjährige EU-Budget wird intensiver. Auch am ersten Tag des EU-Gipfels in Brüssel gehen die Positionen der 27 Staats- und Regierungschefs auseinander. Nettozahler wie Österreich fordern, die EU müsse sparen. Andere Länder fordern mehr Geld. Aus Brüssel, Robert Siegmund.
3: 1,8 Billionen Euro Finanzrahmen von 2028 bis 2034, das ist der Vorschlag der irischen EU-Ratspräsidentschaft. Für eine ganze Reihe EU-Staaten klingt das gut, denn immerhin

0: sehen, dass wir zu einem Abschluss kommen können.
1: So Bundeskanzler Stocker. Sollte es bis Jahresende keine Einigung geben, müsste man das alte, geringere Budget weiterschreiben. Auch damit könnte man leben, hört man mittlerweile aus Berlin.
2: Ums Geld geht es auch dem belgischen Ardor-Konzern. Er verteidigt heute die geplante Schließung des Tiefkühlwerks in Groß-Enzersdorf in Niederösterreich. Ardor weist Vorwürfe zurück, es müsse Förderungen zurückzahlen. Der Konzern teilt außerdem mit, er arbeite an einem Sozialplan für die Beschäftigten. Aus Niederösterreich Simon Baumberger.
3: Die Geschäftsführung von Ardor habe volles Verständnis für die Emotionen und die Unsicherheit, die die Ankündigung, das Werk in Groß-Enzersdorf zu schließen, ausgelöst hat, heißt es heute in einer schriftlichen Stellungnahme des Unternehmens. Man habe dem Betriebsrat einen ersten Vorschlag für einen Sozialplan für die Beschäftigten vorgelegt. Man gehe davon aus, dass die Mehrheit der Beschäftigten noch 6 bis 9 Monate weiter bei Ardor tätig sein könne, manche auch ein ganzes Jahr. Neben einer Bekräftigung, dass die Schließung des Werks aus wirtschaftlichen Gründen unausweichlich sei, weist Ardor heute Vorwürfe zurück, dass man staatliche Förderungen erhalten habe, die nun zurückgezahlt werden müssten. Lediglich für Förderungen der Erzeugergemeinschaft ETG, an der Ardor beteiligt ist, könnten möglicherweise Rückforderungsansprüche der EU geltend gemacht werden.
2: Die Krise der deutschen Autoindustrie schadet österreichischen Zulieferbetrieben immer mehr. Zum Beispiel hat VW im zweiten Quartal um 14% weniger Autos verkauft als im Vorjahr, Audi um 11%. In Österreichs Autozulieferbetrieben ist zuletzt dadurch jeder 10. Job verloren gegangen. Maria Kern berichtet.
4: In der heimischen Autozulieferindustrie gab es im Vorjahr knapp 74.000 Beschäftigte. Das sind um 3.000 Stellen weniger als 2024.
5: Und seit 2019 sind uns knapp 8.000 Jobs verloren gegangen in der Branche. Da reden wir jetzt schon eigentlich über jeden 10. Arbeitsplatz, den wir 2019 noch hatten.
4: So Dietmar Schäfer von der ARGE Automotive Zulieferindustrie. Auch für heuer erwartet die Branche zumindest ein leichtes Umsatzminus. Schäfer betont, dass der Umstieg auf die E-Mobilität nicht das große Problem sei, weil viele Zulieferer auch Teile liefern würden, die in jedem Auto benötigt werden, etwa Stoffe oder Teile aus Kunststoffen. Das Hauptproblem sei der Absatzrückgang bei Autos in ganz Europa und die hierzulande hohen Kosten, etwa für Energie.
2: Einen Tag nach der gerichtlichen Bewilligung für den Hausarrest hat der insolvente Signa-Gründer René Benko die Innsbrucker Justizanstalt verlassen und ist mit Fußfessel in eine Wohnung gewechselt. Dort wird er sich in den kommenden Wochen auf die nächsten Prozesse rund um seine Insolvenz und die Signa-Pleite vorbereiten. Aus Innsbruck Georg Oberhammer.
6: Der 49-jährige Signa-Gründer saß jetzt 21 Monate lang in Untersuchungshaft. Diese lange Dauer dürfte ein Grund dafür gewesen sein, dass das Landesgericht gestern für Benko den Hausarrest mit Fußfessel genehmigt hat für die weitere U-Haft. Für den elektronisch überwachten Hausarrest wurde von Benko bzw. seinem Umfeld eine 60 Quadratmeter Wohnung in Innsbruck angemietet. Nach den entsprechenden Vorbereitungen durch die Justizwache konnte Benko nach Informationen der Austria Presseagentur heute Vormittag vom Gefängnis dorthin wechseln, unter strengen Auflagen und per Fußfessel überwacht. Bei Verstößen kann der Hausarrest übrigens sofort widerrufen werden. Sollte es bei den weiteren Prozessen gegen Benko zu rechtskräftigen Verurteilungen und entsprechenden Haftstrafen kommen, steht der Hausarrest ebenfalls auf dem Prüfstand.
2: Wir kommen nun zum Sport und beginnen mit einer verletzten Meldung aus dem Skisport. Emily Weber.
7: Im Wintersport hat sich Skisuperstar Alexander Amott-Kilde im Training einen Achillessehnenriss zugezogen. Das dürfte für den Norweger das Aus für die Weltcup-Saison bedeuten. Tischtennisstar Sofia Polkanova ist in Ljubljana ohne Probleme ins Achtelfinale der Europameisterschaft eingezogen. Bei den Tennis Erste Bank Open in Wien Ende Oktober wird der Weltranglisten-Dritte Carlos Alcaraz jetzt auch aufschlagen. Das wurde heute bekannt gegeben. Seine spätere Zusage ergibt sich daraus, dass das Showturnier Six King Slam in Saudi-Arabien verschoben worden ist. Und in der Wiener Stadt Halle wurden heute bei der Lotterien-Sporthilfe-Gala die Niki Awards vergeben. Dort werden Österreichs erfolgreichste Sportler und Sportlerinnen geehrt. Unter anderem wurde Herbert Prohaska für sein Lebenswerk ausgezeichnet. Und im Fußball ist heute Europa League-Tag. Die erste Partie mit österreichischer Beteiligung, die ist schon vorbei. Den Heimspielschlager zwischen Red Bull Salzburg und dem AC Milan, den verlieren die Salzburger mit einem sehr klaren 0:4. Beim Auswärtsspiel Sturm Graz gegen den englischen Club Bournemouth, da liegen die Grazer mit einem Tor zurück. Gerade hat die zweite Halbzeit begonnen.
2: Und damit kommen wir zum Wetter und zu Thomas Wostal.
8: Die Nacht ist kühl, aber in den bewohnten Gebieten Österreichs ohne Frost, mit Tiefstwerten von 3 bis 11 Grad. Morgen wird es ähnlich warm wie heute. Am Nachmittag hat es 15 bis 20 Grad, im Westen sogar bis zu 22. Und auch morgen ist es recht sonnig.

0: mit zwischen noch ein paar dichteren Wolken. Stellenweise kann sich allerdings bis weit in den Vormittag hinein Nebel halten, etwa in Teilen von Oberösterreich, am Bodensee und in Unterkärnten. Und auch das Wochenende bringt eine Mischung aus Sonne, Wolken und ein paar 10 Nebelfeldern. Die Höchsttemperaturen am Wochenende 14 bis 20 Grad.
1: Das war der Wetterbericht von Thomas Vosthal und das war das Nachtjournal. Auf Wiederhören, sagt Paul Kraker.
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1: Am Mikrofon Paul Kanker. Die Zahl antisemitischer Vorfälle in Österreich geht leicht zurück. Die israelitische Kultusgemeinde IKG hat im ersten Halbjahr 671 Fälle dokumentiert, von physischen Angriffen bis zu verletzendem Verhalten. Sie spricht von einer hohen Zahl. Trotz des leichten Rückgangs gegenüber dem Vorjahr gäbe es keinen Grund zur Entwarnung. Julian Paschinger berichtet.
2: Antisemitische Attacken und Bedrohungen haben zuletzt deutlich zugenommen. Sachbeschädigungen und verletzendes Verhalten wurden hingegen weniger. Insgesamt zählt die Antisemitismus-Meldestelle der IKG im ersten Halbjahr 671 Vorfälle nach 726 im Vorjahreszeitraum. Ein leichter Rückgang, aber immer noch doppelt so viele wie vor dem Hamas-Überfall auf Israel und dem darauf folgenden Gaza-Krieg. Das Weltgeschehen wirke sich unmittelbar auf Österreichs Jüdinnen und Juden aus, so die IKG. Besonders viele Fälle gab es heuer nach Ausbruch des Iran-Kriegs, rund um den Song Contest samt Teilnahme Israels und als eine Gaza-Hilfsflotte von Israel gestoppt wurde. ÖVP-Integrationsministerin Claudia Bauer bezeichnet die Entwicklung als beschämend. Es sei bedenklich, dass der muslimische Antisemitismus erneut die meisten Fälle ausmache, so Bauer.
1: Die Cheers für Austria soll eine standardisierte Schadensdatenbank für Naturereignisse betreiben. Ein neues Gesetz sieht vor, dass die Cheers für Austria verlässliche Daten liefern soll, um Schäden besser schätzen und Katastrophen besser verhindern zu können. Die Cheers für betreibt bereits eine Schadensdatenbank. Künftig soll diese aber nach standardisierten UNO-Kriterien organisiert sein. In Venedig muss man künftig an mehr Tagen als bisher Eintritt zahlen. Die Stadtverwaltung hat beschlossen, dass die maximal 10 Euro an 72 Tagen zu zahlen sind. Insgesamt fast 2 Wochen mehr als bisher. Zahlen muss man, wenn man Venedig zwischen 8.30 Uhr und 16.30 Uhr betritt. Eine halbe Stunde mehr als bisher. In der Fußball-Europa League verliert auch Sturm Graz. Die Grazer unterlegen Bournemouth 3:0. Das Spiel ist vor wenigen Minuten abgepfiffen worden. Zuvor Salzburg zu Hause gegen den AC Milan 0:4 verloren. In der Wiener Stadthalle ist vor kurzem die alljährliche Sporthilfe-Gala zu Ende gegangen. Am Ende hat es den Höhepunkt gegeben, den Preis für die Sportlerin und den Sportler des Jahres. Emily Weber fasst zusammen.
3: Sportlerin des Jahres ist Skeleton-Olympiasiegerin Janine Flock. Radstar Felix Gall ist Sportler des Jahres bereits zum zweiten Mal nach 2023. Der LASK wurde zur Mannschaft des Jahres gewählt, LASK-Teamchef Didi Kübauer zum Trainer des Jahres. Aufsteiger des Jahres ist Stefan Embacher und Herbert Prohaska wurde für

ein Lebenswerk ausgezeichnet. Die Geschwister Veronika und Johannes Aigner sind nach ihren Paralympics-Siegen Sportlerin und Sportler des Jahres mit Behinderung. Special Olympics-Sportlerin und Sportler des Jahres sind Schwimmerin Bianca Meyer und Kletterer Silvio Gorsch.

0: 20 Grad, im Westen bis zu 22. Außerdem ist es morgen überwiegend sonnig. Stellenweise kann sich allerdings bis weit in den Vormittag hinein Nebel halten, zum Beispiel am Bodensee und in Unterkärnten. Auch das Wochenende bringt eine Mischung aus Sonne und Wolken und ein paar 10 Nebelfeldern. Am Samstag sind am Nachmittag im Westen vereinzelt kurze Regenschauer möglich. Soviel zum Wetter mit Thomas Wostal.
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1: 0 Uhr, heute ist Freitag, der 16. Oktober. Die Nachrichten mit Paul Kerker. Nach einem russischen Angriff sind die ukrainische Hauptstadt Kiew und ihr Umland ohne Strom. Bürgermeister Vitali Klitschko teilt mit, durch die Schäden an einer Energieanlage sei außerdem der Wasserdruck in mehreren Stadtteilen Kiews niedrig. Zuvor hat der ukrainische Präsident Volodymyr Zelensky angekündigt, die Ukraine werde sich nicht an die Waffenruhe für Energieanlagen halten, die US-Präsident Donald Trump verkündet hat. Zelensky zeigt sich vor allem darüber verärgert, dass der US-Satelliten-Internetdienst Starlink des Milliardärs Elon Musk gedrosselt wird. Aus Washington, Markus Müller.
2: Wie stark ist die Nutzung des Kommunikationsdienstes Starlink durch die ukrainischen Streitkräfte tatsächlich eingeschränkt? Und wer ist dafür verantwortlich? Diese Frage sorgt für einen neuen Streit zwischen Washington und Kiew. Ukrainische Quellen haben zuletzt berichtet, dass der Zugang zur militärischen Version von Starlink nicht mehr funktioniert, sobald das Gerät, also etwa eine Drohne, schneller als 160 km/h unterwegs ist. Starlink-Besitzer Elon Musk betont jetzt, er habe mit dieser Entscheidung nichts zu tun. Die militärische Version von Starlink mit dem Namen Starshield werde vom US-Militär und damit von US-Präsident Trump kontrolliert, nicht von ihm. Trump hatte von der Ukraine zuletzt gefordert, Angriffe auf die Energieinfrastruktur in Russland einzustellen, was Präsident Zelensky bisher abgelehnt hat.
1: Die Ukraine hatte erstmals seit 14 Jahren wieder Saatgut im arktischen Tresor in Spitzbergen einlagern lassen. Wie das norwegische Landwirtschaftsministerium mitteilt, sind fast 800 Proben von Getreide, Sonnenblumen, Weizen und Futterpflanzen in die Anlage gebracht worden. Der Tresor liegt 1300 Kilometer vom Nordpol entfernt, tief in einem Berg auf der Insel Spitzbergen. Die Anlage soll Nutzpflanzen für künftige Generationen bewahren und vor Krieg, Naturkatastrophen, Krankheit und Klimawandel schützen. Das geplante Ende von Verbrennermotoren in der EU ab 2035 dürfte offenbar doch nicht endgültig kommen. Nach deutschen Medienberichten haben Deutschland und Frankreich vereinbart, das Verbot aufzuweichen. Hersteller sollen ihre durchschnittlichen Emissionen ab 2035 um 90% verringern, ohne die verbleibenden 10% ausgleichen zu müssen. Dadurch könnten sie weiter Benzin- und Dieselautos verkaufen, solange ihre Neuwagenflotte den Grenzwert einhält. Bisher hat es Frankreich abgelehnt, das Verbrennerende aufzuweichen. Am Kanaltunnel in Calais in Frankreich sind durch den Anprall eines Kleinbusses gegen einen Zug 19 Menschen verletzt worden. 5 davon sind schwer verletzt. Nach Behördenangaben hat der Bus am Tunneleingang einen stehenden Güterzug gerammt. Die Ursache ist noch nicht bekannt. Eine Zeit lang sind wegen des Unfalls keine Eurostar-Züge durch den Tunnel unter dem Ärmelkanal zwischen Großbritannien und Frankreich gefahren. Bei internationalen Einsätzen gegen Missbrauchsdarstellungen von Kindern im Internet sind fast 100 Verdächtige festgenommen worden. Nach Angaben der Polizeiorganisation Interpol hat es zwischen März und September 4 große Polizeioperationen gegeben in 17 Staaten aus Europa und Lateinamerika. In Kolumbien wurde ein 5-jähriges Kind befreit. In der Fußball-

0: geschossen. In der 44. Minute köpfelt der Brasilianer Evan Nilsson das 1:0. Nach dem Seitenwechsel trifft Jürgen Heil die Stange. Der Premier League Club wechselt durch und Rayan macht mit dem 2:0 in der 76. Minute schon alles klar. Rodriguez trifft dann in der Nachspielzeit per Foul-Elfmeter zum 3:0 Endstand.
1: Das US-Formel-1-Team Haas ersetzt Stammfahrer Esteban Ocon aus Frankreich. Der Brasilianer Rafael Camara wird in der kommenden Saison für Haas fahren. Die Leistungen von Ocon haben laut Team nicht ausgereicht. Camara ist derzeit Gesamtführender in der Nachwuchsserie Formel 2. Der Spanier Diego Poncelet hat einen Geschwindigkeitsweltrekord auf dem Skateboard aufgestellt. Wie jetzt bekannt wird, ist Poncelet Ende September eine Straße in Kanada mit fast 152 Kilometern pro Stunde hinuntergerast, 5 km/h schneller als der bisherige Weltrekord vor 9 Jahren. Zum Wetter.
2: In den nächsten Stunden ist es noch kühl, aber tagsüber wird es ähnlich warm wie gestern mit Höchstwerten von 15 bis 20 Grad, im Westen bis zu 22. Außerdem wird es heute recht sonnig sein, mit zwischendurch ein paar dichteren Wolken. Stellenweise kann sich allerdings bis in den Vormittag hinein Nebel halten, am längsten wahrscheinlich am Bodensee und in Unterkärnten. Auch das Wochenende bringt eine Mischung aus Sonne, Wolken und ein paar 10 Nebelfeldern. Am Samstag sind am Nachmittag im Westen vereinzelt kurze Regenschauer möglich. Soviel zum Wetter mit Thomas Wostal.
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2: Es ist 1 Uhr, am Mikrofon ist Thomas Rapp. In einer Schule im US-Bundesstaat Oregon sind offenbar 4 Menschen bei einer Schießerei getötet worden. Das berichten vor wenigen Minuten US-Medien. Demnach hat ein Angreifer an einer Volksschule das Feuer eröffnet. Unter den Toten sind den Berichten zufolge 3 Kinder. Der Schütze ist erschossen worden. Wer zahlt, kommt schneller dran. Das gilt auch im Gesundheitssystem. Eine aktuelle Studie des Instituts für höhere Studien im Auftrag der Arbeiterkammer Oberösterreich zeigt, wer privat zahlt, wird bei planbaren Operationen vorgereiht. Eva Haslinger berichtet.
3: Wer kein eigenes Geld in die Hand nahm, hatte im Median bei planbaren Operationen eine Wartezeit von 20 Wochen. Anders jene, die zuzahlten. Laut Studienautor Thomas Cipionka zeigt sich,
4: dass vor allem private Krankenzusatzversicherung, Zuzahlungen und Privatordinationsbesuche eine Verkürzung der Wartezeiten herstellen können.
3: Und zwar deutlich. Im Extremfall betrug die Wartezeit auf eine planbare Operation nur 7,5 Wochen statt 20. Auch eine Rolle spielen der Bildungsgrad und das Einkommen. Menschen mit Matura warteten im Median 16 Wochen, bei Menschen mit Pflichtschul- oder Lehrabschluss waren es 25 Wochen. Für die Studie wurden 800 Personen befragt, die sich in einem öffentlichen Krankenhaus oder einem Ordensspital in Oberösterreich operieren haben lassen. Die Ergebnisse sind laut IHS auf ganz Österreich umlegbar.
2: Ein 56-Jähriger ist bei Arbeiten an der Batterie der hauseigenen Photovoltaikanlage in Leutersch in Tirol schwer verletzt worden. Der Mann war aus bisher unbekannter Ursache in den Stromkreis der Anlage geraten. Starker Anstieg bei Sportverletzungen in Österreichs Fitnessstudios. Rund 3.300 Menschen sind nach Unfällen beim Krafttraining im vergangenen Jahr in Spitälern behandelt worden. Ein Plus von 70%, Adam Michalich.
5: Am häufigsten waren dabei Muskel- und Sehnenverletzungen. Mehr als die Hälfte der Betroffenen war jünger als 30. Die hohen Verletzungszahlen liegen unter anderem an deutlich mehr Anmeldungen im Gym, aber auch am Einfluss von Fitness-Influencern, die besonders junge Menschen dazu motivieren, häufiger und intensiver zu trainieren, sagt das Kuratorium für Verkehrssicherheit. Akute Überlastung, falsche Bewegungsausführung oder schlecht gesicherte Gewichte können dann gefährlich werden. Expertinnen und Experten raten deshalb zu Mobilitätsübungen vor dem Training, aber auch Regenerationszeiten und ein individueller Trainingsplan sind wichtig.
2: Jetzt zum Wetter mit Nathalie Auer.
6: Sehr frisch haben wir es derzeit mit meist nur 3 bis 11 Grad. Tagsüber wird es dann aber sehr mild für Mitte Oktober. Die Temperaturen erreichen 15 bis 22 Grad. Am wärmsten wird es in Vorarlberg und in Tirol. Dabei scheint oft die Sonne. Streckenweise ist es eine Zeit lang aber noch nebelig, zum Beispiel im oberösterreichischen Donauraum. Wolken gibt es meist nur wenige. Erst am Nachmittag werden sie von der Schweiz her mehr. Regnen wird es heute aber noch nicht. Erst morgen Abend kommen von Nordwesten her ein paar Schauer herein.
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1: Es ist 2 Uhr, am Mikrofon ist Thomas Srapp. Im US-Bundesstaat Oregon sind Volksschüler Opfer eines Schusswaffenangriffs geworden. Der Angriff hat sich in der Stadt Bend ereignet, rund 280 Kilometer von Portland entfernt. Wie die US-Sender CNN und CBS berichten, sind 3 Kinder getötet worden. Der Angreifer wurde nach Angaben einer Polizeisprecherin erschossen. In Istanbul sind heftige Regenfälle niedergegangen. Es gibt Tote und Vermisste und der Regen soll noch tagelang andauern, berichtet Rosa Lyon aus Istanbul.
2: Momentan ist es ruhig, sehr viel ruhiger als normalerweise in Istanbul, der größten Stadt der Türkei mit mehr als 20 Millionen Einwohnern. Denn der Verkehr mit 2 Rädern, die normalerweise überall sind, wurde bis auf Weiteres verboten. Zumindest einige halten sich daran. In manchen Stadtteilen wurden Strom und Wasser zeitweise gekappt. Online verbreitete Videos zeigen Autos, die von schlammigen Wassermassen mitgerissen werden. Dutzende Flüge nach Istanbul wurden gestrichen. Mit schwerem Gerät versuchen Rettungsdienste Geröll, umgestürzte Bäume und von Fluten gestapelte Autos zu räumen. Die starken Regenfälle sollen morgen wiederkommen. Ab Sonntag soll es trockener werden.
1: Banken müssen Opfern von Kontobetrug das verlorene Geld sofort erstatten, auch wenn das Opfer grob fahrlässig gehandelt hat. Das hat jetzt der Europäische Gerichtshof klargestellt. Allerdings hat der EuGH auch entschieden, dass die Banken das Geld zu einem späteren Zeitpunkt zurückfordern dürfen. Bei der Sporthilfe-Gala sind am Abend Österreichs erfolgreichste Sportlerinnen und Sportler des Jahres geehrt worden, berichtet Emily Weber.
3: Sportlerin des Jahres ist Olympiasiegerin Janine Flock, die damit ihre Skeleton-Karriere krönt.
4: Es ist eine Wertschätzung nicht nur für meinen Weg, sondern vor allem auch für die Sportart, die ich mache. Danke für alles. Ich bin wirklich sprachlos.
3: Radstar Felix Gall ist Sportler des Jahres bereits zum zweiten Mal nach 2023.
5: Ich bin nicht zum ersten Mal da, aber es ist ein unglaublicher Moment. Einfach eine Riesenehre, dass ich da stehen darf. Es war mein erfolgreichstes Jahr.
3: Der LASK wurde zur Mannschaft des Jahres gewählt. LASK-Teamchef Didi Kübauer zum Trainer des Jahres. Aufsteiger des Jahres ist Stefan Embacher und Herbert Prohaska wurde für sein Lebenswerk ausgezeichnet. Die Geschwister Veronika und Johannes Eigner sind nach ihren Paralympics-Siegen Sportlerin und Sportler des Jahres mit Behinderung. Special Olympics-Sportlerin und Sportler des Jahres sind Schwimmerin Bianca Meyer und Kletterer Silvio Gorsche.
1: Jetzt zum Wetter mit Nathalie Auer.
6: Bis zu 21 Grad sind es gestern zum Beispiel in Pludenz geworden und heute legen die Temperaturen noch eine Spur zu. Es bleibt also überdurchschnittlich mild mit Höchstwerten von 15 bis 22 Grad. Dazu gibt es heute herbstliches Wetter. Streckenweise starten wir daher mit Nebel- und Hochnebelfeldern in den Tag. Derzeit ist es zum Beispiel im oberösterreichischen Zentralraum nebelig. Die Nebelfelder lösen sich nach und nach aber auf und damit kommt auch in diesen Regionen die Sonne heraus. Am Wochenende geht es dann unbeständig und weniger warm weiter.
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